0: zuzujubeln, diese zog in einem Bus durch die Stadt. Die Wetteraussichten, es ist trotz einigen Wolken ziemlich sonnig, in den Alpen ist es allerdings teils länger grau. Im Norden gibt es um die 24, im Süden bis 28 Grad. Das waren die Nachrichten von Radio SRF, verantwortlich Mario Sturni.
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1: Die Nachrichten von SRF um 3 Uhr mit Mario Sturni. US-Präsident Donald Trump verhängt erneut Zölle. Dieses Mal trifft es das Nachbarland Kanada. Die neuen Zölle in Höhe von 50% sollen in rund einem Monat in Kraft treten und gelten dann für zahlreiche Produkte aus Kanada, unter anderem für Wein, Zement und Hockeyschläger. Präsident Trump hat die entsprechende Anordnung in der Nacht unterzeichnet. Er begründete den Schritt damit, dass Kanada US-amerikanische Autos, Alkohol- und Milchprodukte benachteilige. Ziel sei es, den Zugang für US-Produkte zum kanadischen Markt zu verbessern. Letzte Woche erst hatten die USA bereits neue Zölle für gewisse Waren aus Brasilien angekündigt. Nach dem Tod der früheren britischen Ministerin Anne Widdecombe hat die Staatsanwaltschaft einen Tatverdächtigen wegen Mordes angeklagt. Die Polizei ermittle weiter zu den Motiven des Angeklagten und eines möglichen politischen oder terroristischen Hintergrunds, heißt es in einer Mitteilung der Staatsanwaltschaft. Der 28-jährige Brite war letzte Woche festgenommen worden. Vor knapp 2 Wochen war die ehemalige britische Ministerin Widdecombe tot in ihrem Haus aufgefunden worden. Ihre Leiche wies schwere Verletzungen auf. Die 78-jährige konservative Politikerin saß jahrelang im britischen Parlament und war auch Teil der Regierung. Ein US-Gericht stoppt den geplanten Verkauf des US-Medienunternehmens Warner Brothers Discovery an Paramount vorerst. Das über 100 Milliarden Dollar schwere Geschäft darf für 2 Wochen nicht vollzogen werden. Geklagt hatten 12 Bundesstaaten. Sie befürchten, dass der Zusammenschluss der beiden Hollywood-Konzerne den Wettbewerb bei Filmen einschränken und Kinos unter Druck setzen könnte. Die zuständige Richterin sieht genügend Hinweise, dass die beiden Unternehmen gemeinsam einen sehr großen Marktanteil hätten. Die US-Regierung hatte die Übernahme zuvor genehmigt. Auch die Europäische Kartellbehörde muss der Übernahme zustimmen. Die frühere Schach-Weltklasse-Spielerin Judit Polgár will nicht Präsidentin von Ungarn werden. Die 49-Jährige hat eine Kandidatur für das höchste Staatsamt abgelehnt. Sie fühle sich geehrt, habe aber nicht die Kraft, ein politisch gespaltenes Land zu einen, erklärte sie. Regierungschef Petr Motyor hatte Polgár am Wochenende als unabhängige Kandidatin vorgeschlagen. Offenbar hatte er dies jedoch nicht mit ihr abgesprochen. Dafür wird er nun auch aus den eigenen Reihen kritisiert. Der bisherige ungarische Präsident hat sein Amt aufgrund einer Verfassungsänderung verloren. Er galt als Vertrauter von Ex-Regierungschef Viktor Orbán. Die Wetteraussichten, es ist trotz einigen Wolken ziemlich sonnig, in den Alpen ist es allerdings teils länger grau. Im Norden gibt es um die 24, im Süden bis 28 Grad. Das waren die Nachrichten von Radio SRF, verantwortlich Mario Stuani. SRF Verkehrsinformation von 3 nach 3. Vorsicht in der Westschweiz auf der A9 Lausanne-Martigny zwischen Schäbr und Vevey besteht in beiden Richtungen Gefahr durch Tiere auf der Fahrbahn.

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1: Die Nachrichten von SRF um 4 Uhr mit Mario Stuani. Das US-Militär hat erneut Angriffe gegen Ziele im Iran geflogen, die 10. Nacht in Folge. Es seien unter anderem Kommandozentralen, Raketen- und Drohnenstellungen sowie Luftabwehrsysteme angegriffen worden, so das zuständige US-Regionalkommando. Iranische Medien berichteten von Explosionen in mehreren Gebieten im Land. Die USA betonten, die freie Schifffahrt in der Straße von Hormus müsse gewährleistet bleiben. Deshalb stünden die US-Streitkräfte bereit, auf weitere iranische Angriffe auf zivile Schiffe zu reagieren. Der Iran seinerseits gab bekannt, die Armee habe als Reaktion auf die US-Angriffe US-Militäreinrichtungen in Kuwait und Bahrain angegriffen. US-Präsident Donald Trump verhängt erneut Zölle. Dieses Mal trifft es das Nachbarland Kanada. Die neuen Zölle in Höhe von 50% sollen in rund einem Monat in Kraft treten und gelten dann für zahlreiche Produkte aus Kanada, unter anderem für Wein, Zement und Hockeyschläger. Präsident Trump hat die entsprechende Anordnung in der Nacht unterzeichnet. Er begründete den Schritt damit, dass Kanada US-amerikanische Autos, Alkohol und Milchprodukte benachteilige. Ziel sei es, den Zugang für US-Produkte zum kanadischen Markt zu verbessern. Letzte Woche hatten die USA bereits neue Zölle für gewisse Waren aus Brasilien angekündigt. Wenige Stunden nach seinem Amtsantritt hat der neue britische Premierminister Andy Burnham erste Personalentscheide getroffen und sein Regierungsteam bestimmt. So ernannte er etwa Wes Streeting zum neuen Verteidigungsminister und der frühere Verteidigungsminister John Healey wird Finanzminister. Beide waren schon unter Burnhams Vorgänger Keir Starmer Teil der Regierung, sie hatten dieser aber aus Protest verlassen. Zudem wird der frühere Labour-Parteichef und Energieminister Ed Miliband neuer Außenminister. In Italien hat ein tödlicher Polizeieinsatz Proteste ausgelöst. In Bologna gingen mehrere tausend Menschen auf die Straßen und forderten Aufklärung. Am Rand der Kundgebung kam es zu Ausschreitungen und Zusammenstößen mit der Polizei. Dabei wurden mehrere Personen verletzt, wie die Nachrichtenagentur ANSA meldet. Hintergrund für die Proteste ist ein Polizeieinsatz vom Sonntag in Bologna. Ein 42-jähriger Marokkaner kam ums Leben, nachdem ihn Polizisten minutenlang am Boden festgehalten hatten. Ein Video des Einsatzes löste landesweit Empörung aus. Die italienischen Behörden haben Ermittlungen gegen 6 Personen eingeleitet. Die Wetteraussichten, es ist trotz einigen Wolken ziemlich sonnig, in den Alpen ist es allerdings teils länger grau. Im Norden gibt es um die 24 und im Süden bis 28 Grad. Das waren die Nachrichten von Radio SRF, verantwortlich Mario Storni.

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1: Die Nachrichten von SRF um 5 Uhr mit Mario Sturni. US-Präsident Trump greift wieder zu den Zöllen. Für gewisse Produkte aus Kanada sollen bald 50% Abgaben fällig werden. Und Riesenempfang für die Weltmeister in Madrid jubeln hunderttausende Fans der Fußballnationalmannschaft zu. Die Wetteraussichten: mit einigen Wolken ist es heute ziemlich sonnig, in den Alpen ist es teils länger grau. US-Präsident Donald Trump verhängt erneut Zölle. Dieses Mal trifft es das Nachbarland Kanada. Die neuen Zölle in Höhe von 50% sollen in rund einem Monat in Kraft treten und gelten dann für zahlreiche Produkte aus Kanada, unter anderem für Wein, Zement und Hockeyschläger. Präsident Trump hat die entsprechende Anordnung in der Nacht unterzeichnet. Er begründete den Schritt damit, dass Kanada US-amerikanische Autos, Alkohol- und Milchprodukte benachteilige, und er stützte sich auf ein rund 100 Jahre altes Gesetz. Ziel sei es, den Zugang für US-Produkte zum kanadischen Markt zu verbessern, so Trump. Letzte Woche hatten die USA bereits neue Zölle für gewisse Waren aus Brasilien angekündigt. Das US-Militär hat erneut Angriffe gegen Ziele im Iran geflogen, die 10. Nacht in Folge. Es seien unter anderem Kommandozentralen, Raketen- und Drohnenstellungen sowie Luftabwehrsysteme angegriffen worden, so das zuständige US-Regionalkommando. Iranische Medien berichteten von Explosionen in mehreren Gebieten im Land. Die USA betonten, die freie Schifffahrt in der Straße von Hormus müsse gewährleistet bleiben. Der Iran seinerseits gab bekannt, die Armee habe als Reaktion auf die US-Angriffe US-Militäreinrichtungen in Kuwait und Bahrain angegriffen. Der Zusammenschluss der beiden großen Hollywood-Medienunternehmen Warner Brothers Discovery und Paramount ist vorerst gestoppt. Ein US-Gericht hat das rund 100 Milliarden Dollar schwere Geschäft für 2 Wochen ausgesetzt, nach einer Klage von 12 US-Bundesstaaten. In dieser Zeit werde die Klage der Bundesstaaten genauer geprüft. Die Bundesstaaten befürchten, dass der Zusammenschluss den Wettbewerb bei Filmen einschränken und Kinos unter Druck setzen könnte. Die US-Regierung hatte die Übernahme zuvor genehmigt. Auch die Europäische Kartellbehörde muss der Übernahme zustimmen. Wenige Stunden nach seinem Amtsantritt hat der neue britische Premierminister Andy Burnham erste Personalentscheide getroffen und sein Regierungsteam bestimmt. So ernannte er etwa Wes Streeting zum neuen Verteidigungsminister und der frühere Verteidigungsminister John Healey wird Finanzminister. Beide waren schon unter Burnhams Vorgänger Keir Starmer Teil der Regierung, sie hatten diese aber aus Protest verlassen. Zudem wird der frühere Labour-Parteichef und Energieminister Ed Miliband neuer Außenminister. In Italien hat ein tödlicher Polizeieinsatz Proteste ausgelöst. In Bologna gingen mehrere tausend Menschen auf die Straße und forderten Aufklärung. Am Rand der Kundgebung kam es zu Ausschreitungen und Zusammenstößen mit der Polizei. Dabei wurden mehrere Personen verletzt, wie die Nachrichtenagentur ANSA meldet. Hintergrund für die Proteste ist ein Polizeieinsatz am Sonntag in Bologna. Ein 42-jähriger Marokkaner kam ums Leben, nachdem ihn Polizisten minutenlang am Boden festgehalten hatten. Ein Video des Einsatzes löste landesweit Empörung aus. Die italienischen Behörden haben Ermittlungen gegen 6 Personen eingeleitet. Die frühere Schach-Weltklasse-Spielerin Judith Polgar will nicht Präsidentin von Ungarn werden. Die 49-Jährige hat eine Kandidatur für das höchste Staatsamt abgelehnt. Sie fühle sich geehrt, habe aber nicht die Kraft, ein politisch gespaltenes Land zu einen, erklärte sie. Regierungschef Peter Mojor hatte Polgar am Wochenende als unabhängige Kandidatin vorgeschlagen. Offenbar hatte er dies jedoch nicht mit ihr abgesprochen. Dafür wird er nun auch aus den eigenen Reihen kritisiert. Der bisherige ungarische Präsident hat sein Amt aufgrund einer Verfassungsänderung verloren. Er galt als Vertrauter von Ex-Regierungschef Viktor Orban. Am Tag nach dem großen Sieg hat Spanien seine Weltmeister gefeiert. Rund 2 Millionen Menschen versammelten sich am Abend laut offiziellen Angaben in der Hauptstadt Madrid, um der Fußballnationalmannschaft zuzujubeln. Nach dem Sieg gegen Argentinien war das spanische Team am Nachmittag von König Felipe und später Regierungschef Pedro Sánchez empfangen worden. Über den Empfang in der Hauptstadt Madrid berichtet Nicolas Buschlüter von der ARD.
2: Der oben offene Doppeldeckerbus mit den spanischen Spielern und der Aufschrift Könige der Welt kämpfte sich mehrere Stunden lang durch die Innenstadt vor. Links und rechts ein rotes Fahnenmeer, Jubel auch von den Balkonen. 2 junge Frauen freuten sich auf ganz viel Party.
3: Espero mucha fiesta, mucha emoción.
2: Das passiert wirklich nicht alle Tage. Wir sind schließlich Weltmeister. Das Bad in der Menge dürfte den spanischen Spielern und Fans noch lange im Gedächtnis bleiben. Oder zumindest bis zum nächsten WM-Triumph.
1: Das Wetter heute Dienstag, den 21. Juli. Trotz einigen Wolken ist es oft sonnig. In den Alpen und im Süden sind die Wolken zahlreicher. Und es sind besonders am Vormittag auch lokale Schauer oder Gewitter möglich. Die Höchstwerte liegen im Norden um 25, im Süden bei 28 Grad. Das waren Nachrichten von Radio SRF, verantwortlich Mario Storni.

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1: Guten Morgen. Viele Menschen in Spanien dürften noch im Bett sein. Sie haben in der Nacht ihre Fußballweltmeister gefeiert.
2: Vamos, España! Vamos!
1: Rund 2 Millionen Fans waren es allein in der Hauptstadt Madrid. Die WM ist vorbei und US-Präsident Donald Trump teilt aus gegen Mitgastgeber Kanada. Er verhängt Zölle gegen das Nachbarland. Mit mir im Studio ist Simon Richle und er gibt uns die Wetteraussichten mit.
3: Guten Morgen, es ist recht sonnig heute, auch wenn es einige Wolken hat. In den Alpen ist es teils länger grau und es gibt dazu rund 24 Grad im Norden und 28 Grad im Süden.
1: US-Präsident Donald Trump hat mal selbst gesagt, Zölle sei eines seiner Lieblingswörter. Jetzt will er wieder einmal neue Zölle verhängen.
3: Dieses Mal trifft es das Nachbarland Kanada mit 50% Zöllen. Diese sollen in rund einem Monat in Kraft treten und gelten dann für zahlreiche Produkte aus Kanada, zum Beispiel für Wein, Zement und Hockeystöcke. Donald Trump hat die entsprechende Anordnung in der Nacht unterzeichnet.
1: Und warum denn überhaupt diese neuen Zölle?
3: Trump schreibt, Kanada benachteilige US-amerikanische Autos, Alkohol und Milchprodukte und mit den Zöllen solle der Zugang für US-Produkte zum kanadischen Markt besser werden. Ob diese auch rechtens sind, das ist dabei nicht klar. Das oberste Gericht in den USA hat in der Vergangenheit Zölle von Trump für ungültig erklärt, die er per Notstandgesetz durchgesetzt hat. Diese neuen Zölle begründet Trump mit einem alten Handelsgesetz aus dem Jahr 1930.
1: Es war eine kurze Nacht in Spanien. Die Menschen haben ihre WM-Helden gefeiert und die Mannschaft in der Hauptstadt Madrid empfangen.
2: Campeones del Mundo!
1: Und die Begeisterung unter den Fans ist beinahe grenzenlos.
4: Se siente increíble, es una emoción, una energía, una adrenalina maravillosa.
5: Es lo mejor que me ha podido pasar.
1: Das Beste, das je passieren konnte. Eine unglaubliche Energie auf den Straßen, so beschreiben es diese Fans. Rund 2 Millionen Menschen haben sich in Madrid versammelt, so die offiziellen Angaben. Simon Riechle, wie sah dieser Triumphzug aus?
3: Die Menschen haben wohl das geboten bekommen, was sie wahrscheinlich erwartet haben. Das spanische Weltmeisterteam ist während mehrerer Stunden auf einem offenen Bus durch die Hauptstadt gefahren und hat dann am Abend auch noch auf einer großen Bühne den WM-Pokal präsentiert und sich von den Leuten feiern lassen. Die Fans, die mussten sich für diese Feier aber schon ein wenig gedulden. Zuerst hatte das Flugzeug der Spanier noch 2 Stunden Verspätung, dann gab es einen offiziellen Empfang bei König Felipe und später auch noch bei Regierungschef Pedro Sanchez. Für Spanien ist es übrigens der 2. Fußball-WM-Titel nach 2010.
1: Und schon sehr eindrücklich die Bilder von der großen WM-Feier. Das Video dazu gibt's auf der News-App. Wir wechseln von Spanien nach Deutschland. Die Deutsche Bahn will an allen 5400 Bahnhöfen Alkohol verbieten.
3: Auf Perrons oder in Bahnhofshallen soll man keinen Alkohol mehr trinken dürfen. Erlaubt sei das nur noch in Gastrobetrieben. Dieses Verbot soll ab Mitte Oktober gelten. Zuerst hatte die Bild-Zeitung über die Pläne berichtet. Die Deutsche Bahn verspricht sich mit dem Verbot mehr Sicherheit und weniger Streitigkeiten unter Alkoholeinfluss. Schon jetzt gibt es ein Alkoholverbot an großen Bahnhöfen wie Frankfurt, Köln oder Hamburg und dort habe man gute Erfahrungen damit gemacht. Wer trotzdem auf dem Perron ein Bier trinkt, müsse sich mit einem sofortigen Platzverweis rechnen und bei mehrfachen Verstößen auch mit einem Hausverbot. In Italien hat ein tödlicher Polizeieinsatz Proteste ausgelöst. In Bologna sind mehrere tausend Menschen auf die Straße gegangen und haben Aufklärung gefordert. Am Rand der Kundgebung hat es Ausschreitungen und Zusammenstöße mit der Polizei gegeben. Dabei sind mehrere Menschen verletzt worden, wie die Nachrichtenagentur ANSA meldet. Hintergrund für die Proteste ist ein Polizeieinsatz am Sonntag in Bologna. Ein 42-jähriger Marokkaner kam ums Leben, nachdem ihn Polizisten minutenlang am Boden festgehalten hatten. Die italienischen Behörden haben Ermittlungen gegen 6 Personen eingeleitet.
1: Der ungarische Regierungschef Peter Modjar wollte eine frühere Schach-Weltklasse-Spielerin zur neuen Staatspräsidentin machen. Offenbar aber hat er sie vorher nicht gefragt.
3: Die 49-jährige Judith Polgár will nämlich nicht Präsidentin von Ungarn werden. Sie hat eine Kandidatur für das höchste Staatsamt abgelehnt. Sie fühle sich geehrt, habe aber nicht die Kraft, ein politisch gespaltenes Land zu einen, sagte sie. Regierungschef Peter Modjar hatte Polgár am Wochenende als unabhängige Kandidatin vorgeschlagen. Offenbar hat er dies jedoch eben nicht mit ihr abgesprochen. Dafür wird er nun auch aus den eigenen Reihen kritisiert. Der bisherige ungarische Präsident hat sein Amt aufgrund einer Verfassungsänderung verloren. Er galt als Vertrauter von Ex-Regierungschef Viktor Orban.
1: Die Corona-Pandemie hat es gezeigt. Die Menschen in Alters- und Pflegezentren haben besonders gelitten unter den Schutzmaßnahmen, weil sie praktisch völlig abgeschnitten waren von Familie und Freundeskreis. Was sie wollen, was ihre Bedürfnisse sind, das sollen sie in Zukunft direkt einbringen können. Die Frage ist aber noch, wie genau? Bundeshausredaktorin Christine Wanner.
6: Kaum Gruppenaktivitäten, Besuche verboten. Die verordnete soziale Distanz konnte für Menschen in Alters- und Pflegeheimen ungefragt zur sozialen Isolation werden. Deshalb empfiehlt Anne Levy, die Direktorin des Bundesamts für Gesundheit.
7: Unser Vorschlag ist jetzt, dass man so Bewohnerräte macht, also in Zeiten, wo keine Pandemie ist, in normaler Lage, also einen Rat macht mit Bewohnerinnen, Angehörigen und die eigentlich in einem Pandemiefall dann zusammen entscheiden, wie wollen wir uns verhalten.
6: So äußerte sie sich früher in der Samstagsrundschau. Die BAG-Chefin weiß, das ist schwierig, denn die Sicherheitsbedürfnisse der Betroffenen decken sich nicht. Ob Alterszentren und Pflegeheime solche Räte einsetzen, ist ihnen überlassen. Verschiedene tun das bereits. Zudem analysieren diverse Forschungsprojekte, wie Wünsche, Kritik und Bedürfnisse der Menschen in Alters- und Pflegeheimen besser in den Alltag einfließen könnten. Das Team von Sandra Staudacher untersucht zum Beispiel, wie Entscheidungen fallen und wer mitbestimmt. Ein Projekt der Universität Basel und der Fachhochschule Nordwestschweiz. Zu den Bewohnerräten sagt Forschungsleiterin Staudacher.
8: Einerseits ist es natürlich eine Chance, gerade für Leute, die eben noch fit sind und die sich ausdrücken können und die sich vielleicht auch gewohnt sind, vor anderen zu sprechen. Aber vielleicht sollten wir auch andere Möglichkeiten uns anschauen als Bewohnerräte, damit man auch die einzelnen Bedürfnisse und die einzelnen Möglichkeiten, die die Leute haben, eingehen können.
6: Vielen von ihnen falle es schwer, die eigenen Bedürfnisse zu benennen, weil sie sich zurücknehmen oder weil sie mit kognitiven Problemen kämpfen. Die Angestellten der Alters- und Pflegeheime spielten deshalb eine zentrale Rolle. Sie müssten das nötige Feingefühl dafür mitbringen, so Sandra Staudacher. Zudem brauche es den nötigen Spielraum im Tagesablauf. Dabei zeige die Forschung,
8: wenn man eben sich die Zeit nimmt, kann man auch verhindern, dass Leute nachher aggressiv werden, gerade bei demenziellen Erkrankungen. Und dass man, wenn man von Anfang an die Leute wirklich mitnimmt und versucht zu verstehen, was sie brauchen, dass man sich da auch viel Zeit später sparen kann.
6: Und wer so auf Bewohnende eingehen könne, sei zufriedener mit seiner Arbeit. Auch das sei erwiesen. Von einer so gelebten Partizipation profitieren also alle.
1: Bewohnerinnenräte in Alters- und Pflegezentren. Wie das konkret läuft, das hören Sie in unserer Mittagssendung Rendezvous. Und jetzt hören Sie noch die Börsendaten von Simon Richle.
3: Und die kommen von SIX. Der Dow Jones Index in New York hat 0,6% verloren. Der Nikkei Index in Tokio steigt um 2,7%. Der Euro wird zu 92,51 gehandelt und der Dollar kostet 81,06.
1: Das ist die Sendung heute Morgen. Verantwortlich ist Silvan Zemp. Die Zeit, es ist 6:09.
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9: Einen schönen guten Morgen und willkommen an diesem Dienstagmorgen, 21. Juli, auf der SRF Musikwelle. Mit fröhlichen Saxophonklängen starten wir in diesen Tag und die kommen von Pete Tex. Musik, wo man mit einem Lächeln im Gesicht wach werden kann und dann am besten auch gerade so durch den ganzen Tag marschiert. Laufen wir also los, Ihre Begleiter am Mikrofon, der Leonard.

Viertel ab 6, Liebe ist für alle da, dieser Meinung ist Sonja Liebing. Und das gilt nicht nur für die Liebe, sondern auch für unseren Morgenwunsch, den es auf der SRF Musikwelle jeden Morgen um die Zeit zwischen Montag und Freitag gibt. Wenn es ein Lied gibt, das Ihnen den Dienstag ein bisschen verschönern kann oder wo Sie wissen, Sie könnten mit jemand anderem eine Freude machen am Morgen früh, dann wünschen Sie sich das doch unter der Nummer 0848 531 531 0848 531 531.

0: Durchs Dorf ab, so hat es der Schottisch geheissen von der Ad-Hoc-Kapelle 100 Jahre Jostribari.
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0: Und da freue ich mich sehr, dass ich jetzt den Adrian Horr am Telefon darf begrüßen. Guten Morgen, Herr Horr.
2: Guten Morgen, Schweiz. Guten Morgen, Leonard.
0: Sie sind in Chemleten daheim. Bei Ottike sehe ich jetzt das richtig. Chemleten, das ist mehr so das Gebiet und Ottike ist gemeint, oder? Wie ist das genau? Also,
2: Chemleten ist nur ein Weiler mit 4 Haushaltungen, 8 Einwohnern. Ich kenne alle persönlich. Und das gehört zu der Gemeinde Illnau-Ifrätiken.
0: In der Nähe von Winterthur.
2: Ja, Grenzen gerade an Winterthur.
0: Ja. Und eben, Sie kennen alle 8 Einwohner persönlich. Das ist natürlich eine Wahnsinnsleistung. Tönt ihr auch manchmal etwas unternehmen zusammen?
2: Das eigentlich, ja. Wir stehen da mal irgendwie. Und ja, nicht irgendwie, dass man da ein Fest macht oder so, das eben nicht.
0: Wir müssen da auch wahnsinnig viel organisieren mit 8 Personen. Ja. Das kann man auch
2: gross genug Festzelt haben. Oder?
0: Ja, genau, das ist das Problem. Es gibt nicht so grosse Festzelte für 8 Personen. Ja. Aber es ist doch schön in so einer kleinen Gemeinschaft irgendwie. Also in einer Grossstadt, die niemand kennt quasi. Oder wo man sich nicht mehr Grüezi sagt.
2: Ja, nein, das ist schon schön. Und eben abgelegen vom Zeugen weg. Ja.
0: Sie haben Ferien, haben Sie mir erzählt, aber Sie nutzen quasi die Ferien trotzdem zum Arbeiten. Was machen Sie jetzt in den Ferien?
2: Sturmschäden aufräumen im Wald und Strassen und so wieder zweckmachen. Ja, das wieder durchgegangen ist. Ja,
0: und da sind Sie jetzt jeden Tag quasi immer fleissig dran?
2: Nein. Ich habe jetzt mal gestern mal gemacht und jetzt tue ich dann noch den Rest der Habertröschen heute und dann mal noch Meier, Ämden. Naja.
0: Ja, aber jetzt
2: das
0: doch
2: ist eigentlich das Wochenprogramm.
0: Bis wann haben Sie denn noch Ferien? Einfach diese Woche oder noch länger?
2: Die und die nächste Woche.
0: Ja, und irgendwie gleich ein bisschen vorgehen, Ausflug machen, das steht gar nicht zur Debatte beim Herrn Horn.
2: Ja, das werden wir vielleicht noch so spontan einen Tagesausflug und so machen. Das ist schon noch ein Thema, ja.
0: Ja, und wenn jetzt irgendwie...
2: Die Töchter haben jetzt auch die letzten Sommerferien. Nachher geht der Ernst des Lebens los.
0: Kommen sie in die Lehre, oder?
2: Ja.
0: Und was machen sie? Also wie viele Töchter haben sie?
2: Also 2.
0: 2 und für was haben beide kommen jetzt gleichzeitig... Zwilling, haben sie jetzt gesagt?
2: Ja.
0: Dann ist natürlich klar, dass die jetzt beide quasi im Alter sind, was die Lehre machen. Und für was haben Sie sich denn entschieden? Auch fürs Gleiche? Für den Gleichberuf?
2: Ja, also Detailhandel, ja.
0: Ja.
2: Also, die eine macht auf Schuhe und die andere geht in die Lande.
0: Oh, wunderbar, okay. Aber das ist klar gewesen, dass beide quasi das Gleiche machen. Sind Sie so Zwillinge, die wirklich
2: gemeint? Nein, das ist nicht gleich.
0: Nicht einmal.
2: Das ist absolut nicht so gewesen. Das ist... Die einen hat lange gewusst, Automech oder mal noch Coiffeuse, aber sie hat wirklich lange gewusst, was. Und dann ist sie gegangen schnuppern und hat mir gesagt, hey, das ist so lässig.
0: Ja. Ist heutzutage auch gar nicht mehr so einfach mit diesen Berufen. Wir haben früher quasi die Lehre gemacht, sind oft noch dort pensioniert worden, wo man die Lehre gemacht hat. Und heutzutage muss man sich als Jugendlicher oft dann immer wieder neu orientieren, weil alles so schnell sich verändert.
2: Aber
0: drücke Ihren Töchtern auf jeden Fall Daumen, dass sie eben Freude haben an dem, was sie machen und dass die richtige Entscheidung ist. Und sie haben sich musikalisch für Jürgen von der Lippe entschieden. Lieber Gott, bitte leih mir mal kurz 1 Million. Könnten Sie das auch brauchen?
2: Ja, wer könnte das nicht brauchen? Weil, seien wir mal ehrlich, ich sage einmal immer den Lohn.
0: Genau.
2: Niemand Nein sagen, es ist
0: Und Schlimmer ist, man kommt ja mit 1 Million nicht einmal mehr so weit. Kann sich ja kaum mehr irgendwie noch eine Wohnung oder ein Haus kaufen mit 1 Million. Das lebt nicht mehr das Leben lang.
2: Für das, was er nicht singt, für einen Fahrradschuppen würde es ja noch lange, aber eben das Haus und die sich, das langt nicht mehr.
0: Das wird ja schon schwierig. He?
2: Ja.
0: Aber Hauptsache... Wir sind gesund und gefräsig, das ist dann doch noch wichtiger als die Million. Wer möchte Sie grüssen damit, Herr Horr?
2: Also grüssen möchte ich mal meine Familie, meine Frau, meine 2 Töchter und meine Eltern. Und dann grüsse ich alle, die mich kennen und die mich noch werden kennenlernen.
0: Okay, haben Sie da schon etwas Spezielles im Sinn?
2: Darüber
0: reden wir nicht.
2: Die Verfahren reden wir
0: ja.
2: Nein, einfach so. All die, die mich kennen.
0: Wunderbar. Herr Horde, wünsche ich Ihnen noch ganz, ganz schöne Ferien. Nehmen Sie es nicht streng in den Ferien. Und erholen Sie sich trotzdem ein bisschen. Und jetzt einfach zurücklehnen und zusammen mit dem Jürgen von der Lippe an lieb Gott beten, dass die Million vielleicht doch noch kommt. Vielleicht schickt er sogar zwei oder drei, weil er ja auch gemerkt hat, dass man nicht mehr so weit kommt mit dieser Million heutzutage.
2: Vielleicht hat er sich der Teuerung angepasst.
0: Genau, so ist es. Also, ganz einen schönen Tag und machen Sie es gut, Herr Hohr. Merci vielmals.
2: Danke. Ade. Danke.

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Mein Sohn, das geht nicht. Bin zurzeit pekuniär etwas klamm. Naja, dann müsste ich natürlich überlegen, ob ich irgendwo was einsparen kann. Ich frage nur mal rein theoretisch, wie dir das Stichwort Kirchensteuer gefällt. Versteh mich nicht falsch, ist keine

Der Jürgen von der Lippe mit dem frommen Wunsch, lieber Gott, bitte, bitte leih mir mal kurz eine Million. Das Lied hat sich im Morgenwunsch der Adrian Hor aus Ottikon gewünscht, wo zurzeit gerade Ferien hat, die Ferien aber trotzdem mit Schaffen im eigenen Wald verbringt. Und wenn Sie es auch probiert haben, heute beim Morgenwunsch aber nicht durchgekommen sind, dann machen Sie doch heute Nachmittag im Wünsch dir was mit. Wir haben Ferienzeit, da kommen auch viel, viel weniger Telefonwünsche ein. Also ist die Chance auch grösser, dass Ihr Wunsch dann erfüllt wird. Einfach bis heute Morgen um 10 Uhr anrufen auf 0848 086 086. Und jetzt Roger de Wynn mit einer Neuaufnahme von seinem Titel «Nathalie». Und die hören wir am 1 Minute über halb 7.

Der Benny Rehmann, der uns zusammen mit dem Donau-Symphonieorchester den Sonnenwalzer gespielt hat. Wie es heute in Sachen Sonne und auch mit den Temperaturen aussieht, das wird uns dann in zwei Minuten der Jan Eitel von SRF Medio ein bisschen ausführlicher erzählen. Zuerst aber hören wir Juliette Greco, die uns mit einem Augenzwinkern erzählt, wie sie Männer und Frauen mit Pinguinen vergleicht.

0: 20 Minuten vor 7 Uhr von den Pinguinen. Jetzt zum Wetter mit dem Jan Eitel.
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0: Guten Morgen, Jan.
2: Guten Morgen.
0: Trotz Wolken wird es heute ziemlich sonnig.
2: Ja, es hat ein paar dichtere Wolken. Gerade jetzt am Vormittag, wo übers Wallis ziehen, dort sind sogar einzelne Regengüsse unterwegs.

0: Enfersee 27 Grad. Ähnlich warm ist auch im Wallis oder im Tessin.
1: Du hast gesagt, heute etwa 24 Grad bei uns im Norden am Morgen. Da steigen die Temperaturen, glaube ich, ein bisschen.
0: Ja, wir starten zwar noch ein bisschen frischer in den Tag. Vor allem im Mittelland, da haben wir Temperaturen von 10 Grad oder sogar nur knapp 10 Grad. Im Süden etwa 17 Grad. Aber es gibt dann wirklich den ganzen Tag Sonnenschein, ein paar harmlose kleine Quellwolken über den Bergen und die Temperaturen steigen am Nachmittag auf rund 27 Grad im Norden und im Süden Richtung 29 Grad.
1: Vielen Dank, Jan Eitel.

Peters und Mark, die bei dem Lied vom Trio Pfuri, Gorbs und Kniri begleitet worden sind. Und zwar mit alten Schläuchen als Trompeten oder mit Güsselsäck und Pfannen als Schlagzeug. Und das Erstaunliche an diesem Lied ist, dass es eines der wenigen Lieder von Peters und Mark ist, das als Single nicht in die Schweizer Hitparade geschafft hat. Und das, obwohl es für die Schweiz 1979 am Eurovision Song Contest mit dabei war und dort den 10. Platz beleidigt hat. Aber was soll's? Ein Evergreen ist es trotzdem geworden.

0: Wir haben es morgen um 7 Uhr. Jetzt die neuesten Informationen im Heute Morgen mit der Vera Deragisch. Guten Morgen.
1: Guten Morgen. US-Präsident Donald Trump kündigt neue Zölle fürs Nachbarland Kanada an. Betroffen sind zum Beispiel Zement, Wein und Hockeyschläger. Und eine Lehre aus der Corona-Pandemie. Bewohnerinnen und Bewohner von Alters- und Pflegezentren sollen ihre Bedürfnisse mehr einbringen können. Die Frage ist aber noch, wie genau? Simon Richle ist bei mir im Studio und er weiß, was das Wetter heute macht.
2: Das ist heute recht sonnig, auch wenn es einige Wolken hat. In den Alpen ist es teils länger grau und vereinzelt auch nass. Dazu gibt es im Norden 24 Grad und im Süden 28.
1: US-Präsident Donald Trump hat mal selbst gesagt, Zölle sei eines seiner Lieblingswörter. Und jetzt will er wieder mal neue Zölle verhängen.
2: Dieses Mal trifft es das Nachbarland Kanada mit 50% Zöllen. Diese sollen in rund einem Monat in Kraft treten und dann für zahlreiche Produkte aus Kanada gelten, zum Beispiel für Wein, Zement und Hockeystöcke. Donald Trump hat die entsprechende Anordnung in der Nacht unterzeichnet.
1: Und warum überhaupt diese neuen Zölle?
2: Donald Trump schreibt, Kanada benachteilige US-amerikanische Autos, Alkohol und Milchprodukte und mit den Zöllen solle der Zugang für US-Produkte zum kanadischen Markt besser werden. Diese neuen Zölle begründet Trump übrigens mit einem alten Handelsgesetz aus dem Jahr 1930. Kanada hat schon reagiert. Regierungschef Mark Carney sagt, die neuen Zölle, die seien ein weiterer Verstoß gegen das nordamerikanische Handelsabkommen und, ohne Details zu nennen, hat er Gegenmaßnahmen angekündigt. Gleichzeitig zeigt er sich in Bezug auf den Handelsstreit aber auch gesprächsbereit.
1: Es war eine kurze Nacht in Spanien. Die Menschen haben ihre WM-Helden gefeiert und die Mannschaft in der Hauptstadt Madrid empfangen.
3: Campeones del Mundo!
1: Die Begeisterung unter den Fußballfans ist beinahe grenzenlos.
4: Se siente increíble, es una emoción, una energía, una adrenalina maravillosa.
5: Es lo mejor que me ha podido pasar.
1: Das Beste, das je passieren konnte, eine unglaubliche Energie auf den Straßen. So beschreiben es diese Fans. Rund 2 Millionen Menschen haben sich in Madrid versammelt, so die offiziellen Angaben. Simon Richle, wie sah dieser Triumphzug aus?
2: Die Menschen haben das geboten bekommen, was sie wahrscheinlich erwartet haben. Das spanische Weltmeisterteam ist während mehrerer Stunden auf einem offenen Bus durch die Hauptstadt gefahren, durch die Menschenmenge und hat dann am Abend auf einer großen Bühne den WM-Pokal präsentiert und sich feiern lassen. Die Fans, die mussten sich für diese Feier aber schon ein wenig gedulden. Zuerst hatte das Flugzeug der Spanier 2 Stunden Verspätung, dann gab es einen offiziellen Empfang bei König Felipe und später noch bei Regierungschef Pedro Sanchez. Für Spanien ist es übrigens der 2. Fußball-WM-Titel der Männer nach 2010.
1: Die großen Menschenmassen in Madrid, die jubelnden Fans, das Video dazu gibt's auf der News-App. Und wir wechseln von Spanien nach Deutschland. Die Deutsche Bahn will an allen 5400 Bahnhöfen Alkohol verbieten.
2: Auf Perrons oder in Bahnhofshallen soll man keinen Alkohol mehr trinken dürfen. Erlaubt sei das dann nur noch in Gastrobetrieben. Dieses Verbot soll ab Mitte Oktober gelten. Zuerst hatte die Bild-Zeitung über diese Pläne berichtet. Die Deutsche Bahn, die verspricht sich mit dem Verbot mehr Sicherheit und weniger Streitigkeiten unter Alkoholeinfluss. Schon jetzt gibt es ein Alkoholverbot an großen Bahnhöfen in Deutschland wie Frankfurt, Köln oder Hamburg. Und dort habe man gute Erfahrungen damit gemacht. Wer trotzdem auf dem Perro ein Bier zum Beispiel trinkt, der müsse mit einem sofortigen Platzverweis rechnen und bei mehrfachen Verstößen mit einem Hausverbot. Nach Italien. Dort hat ein tödlicher Polizeieinsatz Proteste ausgelöst. In Bologna sind mehrere tausend Menschen auf die Straße gegangen und haben Aufklärung gefordert. Am Rand der Kundgebung hat es Ausschreitungen und Zusammenstöße mit der Polizei gegeben. Dabei sind mehrere Personen verletzt worden. Das berichtet die Nachrichtenagentur ANSA. Hintergrund für die Proteste ist ein Polizeieinsatz am Sonntag in Bologna. Ein 42-jähriger Marokkaner kam ums Leben, nachdem ihn Polizisten minutenlang am Boden festgehalten hatten. Die italienischen Behörden, die haben Ermittlungen gegen 6 Personen eingeleitet.
1: Ungarns Regierungschef Peter Magyar wollte eigentlich eine frühere Schach-Weltklasse-Spielerin zur neuen Staatspräsidentin machen, aber offenbar hat er sie vorher nicht gefragt.
2: Die 49-jährige Judit Polgár will nämlich nicht Präsidentin von Ungarn werden. Sie hat eine Kandidatur für das höchste Staatsamt abgelehnt. Sie fühle sich geehrt, habe aber nicht die Kraft, ein politisch gespaltenes Land zu einen, sagte sie. Regierungschef Peter Magyar hatte Polgár am Wochenende eigentlich als unabhängige Kandidatin vorgeschlagen. Offenbar hatte er dies aber eben nicht mit ihr abgesprochen. Und dafür wird er nun auch aus den eigenen Reihen kritisiert. Der bisherige ungarische Präsident hat sein Amt aufgrund einer Verfassungsänderung verloren. Er galt als Vertrauter von Ex-Regierungschef Viktor Orban.
1: Für Menschen in Alters- und Pflegeheimen war die Corona-Pandemie eine besonders harte Zeit. Die Schutzmaßnahmen besonders streng, kein Kontakt zum Sohn oder zur Enkelin. Dieses Abgeschnittensein von sozialen Kontakten hat viele belastet und darum fragt sich, wie sich das in Zukunft besser lösen ließe. Zum Beispiel, indem sich Bewohnerinnen und Bewohner direkt einbringen können. Wie das genau gehen soll, ist allerdings noch offen. Bundeshausredaktorin Christine Wanner.
6: Kaum Gruppenaktivitäten, Besuche verboten. Die verordnete soziale Distanz konnte für Menschen in Alters- und Pflegeheimen ungefragt zur sozialen Isolation werden. Deshalb empfiehlt Anne Levy, die Direktorin des Bundesamts für Gesundheit.
7: Unser Vorschlag ist jetzt, dass man so Bewohnerräte macht, also in Zeiten, wo keine Pandemie ist, in normaler Lage, also ein Rat macht mit Bewohnerinnen, Angehörigen und die eigentlich in einem Pandemiefall dann zusammen entscheiden, wie wollen wir uns verhalten.
6: So äußerte sie sich früher in der Samstagsrundschau. Die BAG-Chefin weiß, das ist schwierig, denn die Sicherheitsbedürfnisse der Betroffenen decken sich nicht. Ob Alterszentren und Pflegeheime solche Räte einsetzen, ist ihnen überlassen. Verschiedene tun das bereits. Zudem analysieren diverse Forschungsprojekte, wie Wünsche, Kritik und Bedürfnisse der Menschen in Alters- und Pflegeheimen besser in den Alltag einfließen könnten. Das Team von Sandra Staudacher untersucht zum Beispiel, wie Entscheidungen fallen und wer mitbestimmt. Ein Projekt der Universität Basel und der Fachhochschule Nordwestschweiz. Zu den Bewohnerräten sagt Forschungsleiterin Staudacher.
8: Einerseits ist es natürlich eine Chance, gerade für Leute, die eben noch fit sind und die sich ausdrücken können und die sich vielleicht auch gewohnt sind, vor anderen zu sprechen. Aber vielleicht sollten wir auch andere Möglichkeiten uns anschauen als Bewohnerräte, damit man auch die einzelnen Bedürfnisse und die einzelnen Möglichkeiten, die die Leute haben, eingehen können.
6: Vielen von ihnen falle es schwer, die eigenen Bedürfnisse zu benennen, weil sie sich zurücknehmen oder weil sie mit kognitiven Problemen kämpfen. Die Angestellten der Alters- und Pflegeheime spielten deshalb eine zentrale Rolle. Sie müssten das nötige Feingefühl dafür mitbringen, so Sandra Staudacher. Zudem brauche es den nötigen Spielraum im Tagesablauf. Dabei zeige die Forschung,
8: wenn man eben sich die Zeit nimmt, kann man auch verhindern, dass Leute nachher aggressiv werden, gerade bei demenziellen Erkrankungen. Und dass man, wenn man von Anfang an die Leute wirklich mitnimmt und versucht zu verstehen, was sie brauchen, dass man sich da auch viel Zeit später sparen kann.
6: Und wer so auf Bewohnende eingehen könne, sei zufriedener mit seiner Arbeit. Auch das sei erwiesen. Von einer so gelebten Partizipation profitieren also alle.
1: Mehr Mitsprache für Bewohnerinnen und Bewohner von Alters- und Pflegezentren. Wie das in der Praxis funktioniert, zeigen wir in unserem Mittagsmagazin Rendezvous. Und jetzt nochmals zu Simon Richler, er hat die Börsendaten.
2: Die kommen von SIX. Der Dow Jones Index in New York hat 0,6% verloren. Der Nikkei Index in Tokio steigt um 2,7%. Der Euro wird zu 92,50 gehandelt und der Dollar kostet 81,02.
1: 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Die Zeit, es ist 7:09.
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0: Viele aktuelle Informationen hat es da heute Morgen, heute mit der Vera Deragisch. Und jetzt wieder viel Musik und da klären wir gerade als erstes die brennende Frage, lebt denn der alte Holzmichel noch? Eine Antwort darauf könnt ihr uns hoffentlich die Randfichte liefern. Ganz einen schönen Morgen mit SRF Musikwelle. Das wünscht Ihnen der Leonard.

0: singende Geschwisterpaar Renate und Werner Leismann, komm, komm, komm an meine Seite. Lebensweisheiten für ein glücklicheres Leben verfolgen einem ja eigentlich auf Schritt und Tritt. Sei das Weitergeben von Mitmenschen, die möchten, dass es einem besser geht, von Zeitschriften, von Fernsehen und Radio oder natürlich auch in den sozialen Medien gibt es unzählige selbsternannte Lebenshelfer. Und sogar auf Säckchen von Bäckerien wird man mit gescheiden Weisheiten einem besseren Leben näher gebracht. Zumindest hat das der Ralf Schlatter so erlebt. Ob ihm das gescheite Bäckereisäckchen allerdings viel geholfen hat, das erzählt er uns jetzt im Morgenschatz. Oder im Wortschatz, nicht der Morgenschatz, der Wortschatz.
1: Ich war kürzlich in einem Laden und ein Stück Kuchen kaufen. Den Kuchen habe ich in einem Papiersäckchen bekommen und auf dem Papiersäckchen sind ganz viele Sachen gestanden, die man offenbar machen sollte, um ein besserer Mensch zu werden. Man muss dazu noch sagen, dass der Laden «nicht schuldig» geheissen hat, also natürlich auf Englisch «not guilty». Wenn man all diese Sachen auf dem Säckchen macht, habe ich daraus geschlossen, ist man also weniger schuldig oder ein bisschen glücklicher. Offenbar gehört das heutzutage zum Essen dazu. Man wird nicht nur satt, sondern auch noch gerade ein besserer Mensch. Wenn das so einfach ist, habe ich gedacht, dann nichts wie los. Die erste Aufforderung war simpel. Breathe deeply. Schnuff tief ein, habe ich gemacht. Dann smile more. Lach ein bisschen mehr, habe ich auch gemacht. Habe mich aber nicht wirklich weniger schuldig gefühlt, ja nu. Der nächste Satz auf dem Säckchen. Do brand new things. Mach völlig neue Sachen. Und gerade nebendran, begin anywhere. Fang irgendwo an. Gut, habe ich gedacht, ich habe doch schon lange mal Bauch tanzen und Kunst pfeifen und endlich einmal den Sinn vom Leben ergründen. Also habe ich vor dem Laden raus angefangen, pfeifend Bauch tanzen und dabei den Sinn vom Leben zu ergründen. Bald hat sich eine kleine Menschentraube um mich herum gebildet. Ich habe mich nicht rausbringen lassen und habe wieder aufs Säckchen geschaut. «Give more hugs» ist drauf gestanden. Gut, habe ich gedacht, und habe alle Leute um mich herum angefangen zu umarmen. Ich bin nicht weit gekommen, die Leute haben sich an den Kopf gelangt, sind zurückgewichen und weggelaufen. Also weiter zum nächsten Satz. «Say hello to a stranger». Sehr gut, ich bin auf den erstbesten Mensch zu und habe ihm Grüezi gesagt. Es war ein Polizist. «Breathe deeply», habe ich gedacht, wo er mir einen Bus aufgebrummt hat wegen Erregung öffentlichen Ärgernisses. Und dann habe ich mir gesagt «smile more», hat der Polizist angegrinst, habe ihm ein Papiersäckchen angegeben und hat gesagt «not guilty». Den Rest erspare ich ihnen gern. Nur so viel, ich wäre glaube glücklicher geworden, wenn ich einfach in Ruhe den Kuchen gegessen hätte.

0: Das Orchester von der Wiener Volksoper am 4 Minuten über halb 8. Seid Ihnen der Name Hugo Kobelt etwas? Er war Mitte des letzten Jahrhunderts einer der ganz grossen Schweizer Velorennfahrer. Und das, obwohl er eigentlich gar nie Veloprofi wollte werden, sondern einen ganz anderen Berufswunsch hatte.
1: Nein, ich bin erst die letzten Bubenjahre, also so mit 14, 15, habe ich Freude bekommen, überhaupt am Sport. Und als Bub, ja, vielleicht kurz vorher, habe ich eher an einen freien Beruf gedacht, Schaufensterdekorateur oder Innendekorateur, irgend so etwas. Also auf jeden Fall ein freier Beruf ist mir vorgeschwärmt.
0: Der Hugo Kobelt, kein Schaufensterdekorateur, sondern in den 50er Jahren ein sehr erfolgreicher Schweizer Velorennfahrer. Er hat Tour de France gewonnen, den Giro d'Italia und gerade dreimal Tour de Suisse. Wir werden uns an ihn erinnern, im heutigen Sinnerzeit am ca. 20 vor 10.

Das neueste Lied von der Miss Helvetia Röstigraben und der soll ja bekanntlich zwischen der Deutsch- und der Westschweiz verlaufen. In Sachen Wetter, da gibt's eigentlich eher den Graben oft zwischen

0: auch im Buschlaf dann gleich mal auch kurz nass werden. Ja, yes, die Steuerung verzieht sich, dann gibt es auch dort wieder ein bisschen Sonne, aber es brodelt von neuem. Also gerade im Tessin oder in Südbünden könnte es dann noch stellenweise mal einen Regenguss oder ein Gewitter geben, bevor sich das dann im Verlauf des Nachmittags langsam beruhigt. Sonst aber im Rest von der Schweiz ist es zum Teil recht sonnig, mit ein paar Wolkenfeldern. Es bildet sich den Tag durch wieder ein paar Quellwolken, vor allem in der Deutschschweiz mit Schwerpunkt Richtung Bodensee oder auch Richtung Schaffhausen, dort können die etwas grösser werden. Aber wahrscheinlich bleibt es auch dort trocken. Und richtig Westen, da ist es ja, vorwiegend sonnig. Temperaturen, die steigen am Nachmittag auf etwa 24 Grad im Norden. Richtung Bodensee ist es ein bisschen kühler. Richtung Genfersee ein bisschen wärmer. Wärmer ist auch im Wallis mit 27 Grad und im Tessin längt für 28 Grad.
1: Und morgen Mittwoch, da starten wir relativ kühl am Morgen, aber das Thermometer steigt dann im Verlauf des Tages.
0: Genau, also gerade im Tessin, da ist es ja in den letzten Tagen oder letzten Nacht auch tropisch warm geblieben. Das ändert sich auch in der kommenden Nacht nicht. Auch dort den Morgen eher so bei 20 Grad. Aber im Norden, im Mittelland, da liegen Temperaturen eher so um 10 Grad, stellenweise sogar knapp drunter. Aber weil es einfach den ganzen Tag in dieser trockenen Luft sonnig ist, mit nur wenigen harmlosen Quellwolken über den Bergen, reicht es dann am Nachmittag für rund 27 Grad im Norden, im Süden für 29 Grad.
1: Vielen Dank, Jan Eitel.

7 Minuten vor 8 Uhr mit dem Ländle-Trio Gebrüder Eiten sind wir im Bröchlitz-Oberwil im Kanton Zug gewesen. Und von dort geht es auf direktem Weg nach Griechenland, und zwar auf Rhodos. Dort bestaunen wir zusammen mit den Flippers die weißen Mühlen von Rhodos. Bevor es dann am 8. Uhr nach Madrid geht, wo wir im heute Morgen unter anderem werden erfahren, wie die Spanier die Nacht ihren Fußball-Weltmeistertitel gefeiert haben.

0: Es ist morgen der 8. Heute Morgen sitzt mit der Vera Deragisch. Guten Morgen.
1: Guten Morgen. Hockeystöcke, Wein und Zement. US-Präsident Trump kündigt neue Zölle gegen das Nachbarland Kanada an, in der Höhe von 50%. Unsere Wirtschaftsredaktorin ordnet gleich ein. Und mehr Sicherheit und weniger Streit, das verspricht sich die Deutsche Bahn. Sie will Alkohol auf Perrons und in Bahnhofshallen verbieten. Simon Richle ist mit mir im Studio und er hat die Wetteraussichten.
2: Es ist recht sonnig heute, auch wenn es einige Wolken hat. In den Alpen ist es teils aber auch länger grau. Und es gibt rund 24 Grad im Norden und 28 Grad im Süden.
1: US-Präsident Trump hat mal selbst gesagt, Zölle sei eines seiner Lieblingswörter. Jetzt will er wieder mal neue Zölle verhängen.
2: Und zwar in der Höhe von 50% für sein Nachbarland Kanada. Diese neuen Zölle sollen in rund einem Monat in Kraft treten und dann für zahlreiche Produkte aus Kanada gelten, zum Beispiel für Wein, für Zement oder für Hockeystöcke. Donald Trump hat die entsprechende Anordnung in der Nacht unterzeichnet.
1: Und warum will Trump diese neuen Zölle?
2: Er schreibt, Kanada benachteilige US-amerikanische Autos, Alkohol- und Milchprodukte und mit den Zöllen solle der Zugang für US-Produkte zum kanadischen Markt besser werden. Diese neuen Zölle begründet Trump übrigens mit einem alten Handelsgesetz aus dem Jahr 1930.
1: Und der US-Präsident will noch weitere Produkte als die eben erwähnten mit Zöllen belegen. Ich habe darüber mit Wirtschaftsredaktorin Nora Meuli gesprochen.
3: Laut Medienberichten sollen auch Produkte betroffen sein, die unter das Freihandelsabkommen zwischen den USA und Kanada fallen. Soweit ich das sehe, ist das komplett neu. Da müssten nun also Produkte neu verzollt werden, die im Moment zollfrei die Grenze zwischen den USA und Kanada passieren. Damit verstoßen die USA also vermutlich gegen das Freihandelsabkommen und das könnte ein juristisches Nachspiel haben. Denn wenn ein Partner in einem Freihandelsabkommen gegen das Abkommen verstößt, gibt es normalerweise zuerst diplomatische Versuche, den Streit zu schlichten. Wenn das aber nicht funktioniert, entscheidet womöglich ein Schiedsgericht.
1: Unabhängig davon, wie stark treffen die neuen Zölle den Handel zwischen USA und Kanada?
3: Ja, das Handelsvolumen zwischen den beiden Partnern betrug letztes Jahr 719 Milliarden US-Dollar. Das ist ein gigantisches Volumen. Die USA sind für Kanada der wichtigste Handelspartner. Etwa 3/4 der kanadischen Exporte gehen in die USA. Umgekehrt ist auch Kanada für die USA eines der wichtigsten Abnehmerländer. Wie stark der gesamte Handel betroffen wäre, wenn denn die Zölle in 30 Tagen tatsächlich in Kraft treten, ist aktuell schwer abzuschätzen, denn das wichtigste Exportprodukt Kanadas in die USA ist noch immer ausgenommen. Das ist die Energie, also Öl, Gas, Benzin und Strom. Aber klar ist auch, 50% sind sehr hohe Zölle. Für die betroffenen Branchen in Kanada, aber auch in den USA, bedeutet schon nur die Androhung der Zölle große Unsicherheit.
1: Das sagt SRF-Wirtschaftsredaktorin Nora Meuli. Viele Spanierinnen und Spanier dürften noch im Bett liegen, um sich zu erholen. Denn die Menschen in Spanien haben ihre WM-Helden gefeiert und die Fußballmannschaft in der Hauptstadt Madrid empfangen.
4: Campeones del Mundo!
1: Die Begeisterung unter den Fans ist beinahe grenzenlos.
5: Se siente increíble. Es una emoción, una energía, una adrenalina maravillosa.
1: Das Beste, das je passieren konnte, eine unglaubliche Energie auf den Straßen, so beschreiben es diese Fans. Rund 2 Millionen Menschen haben sich in Madrid versammelt, so die offiziellen Angaben. Simon Richle, wie hat dieser Triumphzug ausgesehen?
2: Also zuerst mussten sich die Fans etwas gedulden, weil das frisch gebackene Weltmeisterteam ist zuerst von König Felipe und dann noch von Regierungschef Pedro Sanchez empfangen worden. Danach ist das spanische Weltmeisterteam während mehrerer Stunden auf einem offenen Bus durch die Hauptstadt gefahren und hat dann am Abend auch noch auf einer großen Bühne den WM-Pokal präsentiert und sich feiern lassen.
1: Und schon sehr eindrücklich die Bilder von der großen WM-Feier in Madrid. Das Video dazu gibt's auf der News-App. Wir wechseln von Spanien nach Deutschland. Die Deutsche Bahn will an allen 5400 Bahnhöfen Alkohol verbieten.
2: Konkret auf Perrons oder in Bahnhofshallen von den Bahnhöfen. Dort soll man keinen Alkohol mehr trinken dürfen, außer in Gastrobetrieben. Das Verbot soll ab Mitte Oktober gelten. Zuerst hatte die Bild-Zeitung über diese Pläne berichtet. Die Deutsche Bahn, die verspricht sich mit dem Verbot mehr Sicherheit und weniger Streitigkeiten unter Alkoholeinfluss. Schon jetzt gibt es ein Alkoholverbot an großen Bahnhöfen in Deutschland, zum Beispiel in Frankfurt, Köln oder Hamburg. Dort habe man gute Erfahrungen damit gemacht. Und wer trotzdem auf dem Perron zum Beispiel ein Bier trinkt, der müsse mit einem sofortigen Platzverweis rechnen und bei mehrfachen Verstößen mit einem Hausverbot.
1: Die Corona-Pandemie hat es gezeigt. Die Menschen in Alters- und Pflegezentren haben besonders gelitten unter den Schutzmaßnahmen, weil sie praktisch völlig abgeschnitten waren von Familie und Freundeskreis. Was sie wollen, was ihre Bedürfnisse sind, das sollen sie in Zukunft direkt einbringen können. Die Frage ist aber noch, wie genau? Bundeshausredaktorin Christine Wanner.
6: Der Bund empfiehlt Alterszentren und Pflegeheimen, einen Rat für Bewohnerinnen und Bewohner einzusetzen, um so deren Bedürfnisse und Wünsche zu erfahren. Was sich im Alltag einspielen soll, könnte auch in einer künftigen Pandemie helfen. Es gibt Institutionen mit solchen Räten. Zudem analysieren diverse Forschungsprojekte, wie sich Menschen in Alters- und Pflegeheimen besser einbringen könnten. Das Team von Sandra Staudacher untersucht zum Beispiel, wie Entscheidungen fallen und wer mitbestimmt. Ein Projekt der Universität Basel und der Fachhochschule Nordwestschweiz. Zu den Bewohnerräten sagt Forschungsleiterin Staudacher:
7: Einerseits ist es natürlich eine Chance, gerade für Leute, die eben noch fit sind und die sich ausdrücken können und die sich vielleicht auch gewohnt sind, vor anderen zu sprechen. Aber vielleicht sollten wir auch andere Möglichkeiten uns anschauen als Bewohnerräte, damit man auch die einzelnen Bedürfnisse und die einzelnen Möglichkeiten, die die Leute haben, eingehen können.
6: Denn diese seien sehr unterschiedlich. Die Angestellten der Alters- und Pflegeheime spielten deshalb eine zentrale Rolle, so Sandra Staudacher. Zudem brauche es den nötigen Spielraum im Tagesablauf.
1: Bewohnerinnenräte in Alters- und Pflegezentren. Wie das konkret läuft, das hören Sie in unserer Mittagssendung Rendezvous. Und vor den Börsendaten kommen wir noch zu zwei Meldungen aus der Schweizer Wirtschaft.
2: Zuerst zum Basler Pharmakonzern Novartis. Der hat im ersten Halbjahr weniger verdient im Vergleich mit dem ersten halben Jahr 2025. Unter dem Strich belief sich der Reingewinn auf 6,4 Milliarden US-Dollar, 16% weniger als im Vorjahr. Beim Umsatz konnte Novartis hingegen leicht zulegen um 1% auf gut 27,5 Milliarden Dollar. Und auch der Uhrenhersteller Swatch konnte im ersten Halbjahr seinen Umsatz im Vorjahresvergleich steigern um 2% auf gut 3,1 Milliarden Franken. Der Reingewinn von Swatch, der ist im ersten Halbjahr hingegen leicht zurückgegangen von 17 auf 16 Millionen Franken im Vergleich zur gleichen Zeit im letzten Jahr. Und damit noch die aktuellen Börsendaten, geliefert von SIX. Der Dow Jones Index in New York hat 0,6% verloren. Der Nikkei Index in Tokio steigt um 3,0%. Der Euro wird zu 92,46 Rappen gehandelt und der Dollar kostet 80,99 Rappen.
1: 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Die Zeit, es ist 8:08 vorbei.
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8: Alles, was du brauchst auf der Welt, das ist Liebe, das meint jetzt der Stefan Ross. Und wenn noch ein bisschen schöne Musik dazu kommt, dann schadet das sicher auch nichts. Die liefern wir Ihnen weiterhin an dem Morgen vom Dienstag, 21. Juli. Und da begrüßt Sie am Mikrofon nur bis um 10 Uhr, der Leonard.

Das Orchester vom Bayerischen Rundfunk war das gewesen und das hat das Stück «Ausflug für vier Hornisten» gespielt. Wenn Sie auch gerne einen Ausflug möchten machen, und zwar mit dem Schiff, dann ist jetzt wieder der richtige Moment, um das Telefon in die Hand zu nehmen. Wir spielen nämlich um zwei Tageskarten für eine Schifffahrt auf dem Untersee und Rhein in unserem Morgenquiz «Ja oder Nein». Wenn Sie gerne möchten mitspielen und fünf Behauptungen auf Ihre Richtigkeit überprüfen, dann rufen Sie mir jetzt hier ins Studio und zwar auf die Nummer 0848 531 531 0848 531 531.

0: Schlafsack.
1: Mein Schlafsack.
0: Schon ein wenig alt. Mich deucht.
1: Mich deucht.
0: Es wird wohl etwas kalt und außerdem noch feucht. Was nun?
1: Was tun?
0: Das Feuer geht aus.
2: Hol Holz.
1: Es gibt kein Holz.

0: 21 Minuten ab 8 haben wir und jetzt wird also gespielt auf der SRF Musikwelle.
1: Ja oder nein?
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0: Und heute darf ich mit der Gertrud Sprenger aus Altstetten spielen. Guten Morgen, Frau Sprenger.
3: Guten Morgen, Leonard.
0: Sie haben mir erzählt, Sie haben ein Haus und einen Garten. Wie haben Sie das jetzt so gemacht, als es so trocken war? Haben Sie immer mit den Spritzkannen müssen gießen?
3: Mit
0: der
3: Nachspritze, ja.
0: Oder haben Sie es mit dem Schlauch einmal gemacht?
3: Ja, es kommt darauf an, wo es ist. Wenn es weiter weg ist, habe ich einmal den Schlauch noch genommen.
0: Ja, und die Blumen sehen gut aus? Also haben Sie es gut überstanden, die Hitze?
3: Ja, ja. Bei uns hat es eigentlich jetzt in letzter Zeit ein paar Mal geregnet. Seitdem geht es wieder besser.
0: Haben Sie sich wieder ein bisschen berappelt? Ja, genau. Es war ja auch dringend notwendig, dass es wieder ein bisschen Regen gehabt. Längt aber, glaube ich, immer noch nicht. Gut, nein. Sie haben mir auch erzählt, dass Sie in Schaffhausen aufgewachsen sind und Ihr Vater hat sogar die Uniformen gemacht für die Schifffahrtsgesellschaft Untersee und Rhein. Jetzt, wie ist, hat er eine Schneiderei gehabt oder in einer Firma gearbeitet?
3: Er war selbstständiger Schneider.
0: Und wie haben denn die Uniformen damals ausgesehen? Wissen Sie das noch?
3: Dunkelblau waren sie und haben natürlich gesagt, je nachdem, was es war, haben sie, der Kapitän hat drei Streifen gehabt und irrisch. Und wir mussten damals helfen.
0: Was haben die damals so müssen machen an diesen Uniformen?
3: Am Schluss Fadenschlag auszuziehen.
0: Also da sind Sie eine, die gut nähen in mich kann, nach wie vor, oder?
3: Ja, es geht.
0: Es geht also. Und haben Sie als Kind am Leben ab und zu so eine Schifffahrt können unternehmen, mitfahren?
3: Ja, wir haben eigentlich vielmal sind wir am Sonntag bis auf Steiermarie gefahren.
0: Mhm. Und jetzt haben Sie
3: und dann auf der hohen Klinge gelaufen.
0: Ja, und jetzt haben Sie mir vorhin gesagt, Sie glauben, die haben jetzt gar keine Uniformen mehr.
3: Ich weiß es nicht, ich kann es nicht sagen. Aha. Uniformen, es sind einfach so, wie soll ich sagen, es ist nicht mehr der Stoff wie früher, wahrscheinlich.
0: Ja, okay. Also ich hoffe, Sie können sich jetzt den Balkon überzeugen, ob Sie Uniformen haben oder wie die aussehen oder wie gut die Stoffqualität ist. Denn wir spielen jetzt um zwei Tageskarten oder um eine, je nachdem, damit es zwei gibt, müssen Sie mindestens fünf Behauptungen richtig haben. Bei drei gibt es eine Tageskarte und wenn es weniger ist, dann leider gar nichts. Aber ich hoffe, es klappt, Frau Sprenger. Dann würde ich sagen, lassen wir los, oder?
3: Ja, ist gut.
0: Die erste Behauptung, ein Auftraggeber von einem Anwalt, bezeichnet man als Absolvent.
3: Nein.
0: Sie sagen nein. Zweite Behauptung, der deutsche Schriftsteller Hans Falada würde heute 133-jährig. Ich behaupte, von ihm stammt unter anderem der Roman «Ein Mann will nach oben».
3: Gut, das weiß ich nicht. Wir sagen mal ja.
0: Denn jetzt hören wir ein bisschen Musik an, und zwar vom Reinhard May.

0: Meine grosse Schwester und ich vom Reinhard May. Ich glaube, Sie kommen heute gerade besuchen über heute Abend, gell, jetzt für Ihre Schwester?
1: Von der grossen Schwester.
0: Ist es von der grossen Schwester? Dann passt ja das wunderbar. So, und jetzt behaupte ich zum Reinhard May. Ich behaupte, der Reinhard May ist nicht nur im deutschsprachigen Raum als Liedermacher erfolgreich gewesen, sondern auch zu Frankreich.
1: Bin jetzt nicht sicher. Ja, könnte
0: sein,
1: ja.
0: Sie sagen ja. Dann, vierte Behauptung. Gynäkolog ist der Fachausdruck für einen Sportarzt.
1: Nein.
0: Nein. Und die letzte Behauptung, ebenfalls Geburtstag, könnte heute der amerikanische Schauspieler Robin Williams feiern. Ich behaupte, eine Paraderolle von ihm ist unter anderem die Rolle von der Mrs. Doubtfire gewesen, wo er die Rolle von einer Haushälterin geschlüpft ist. Wo er in die Rolle von einer Haushälterin geschlüpft ist.
1: Puh. Kennen gar nicht. Wir sagen mal ja.
0: Sie sagen ja. Und was glauben Sie, wie viel haben Sie richtig, Frau Sprenger?
1: Ja. Etwa vier.
0: Sie sagen etwa vier. Dann werden wir schauen. Also ich habe behauptet, einen Auftraggeber von einem Anwalt bezeichnet man als Absolvent. Haben Sie gesagt, nein, das stimme nicht. Und das ist natürlich richtig. Es ist kein Absolvent, sondern ein Klient.
1: Ja.
0: Zweite Behauptung, wo Sie nicht ganz sicher waren, der Hans Falada, der Schriftsteller, würde heute 133-jährig. Ich habe behauptet, von ihm stammt unter anderem der Roman «Ein Mann will nach oben». Haben Sie so ein bisschen hin und her gemacht, haben dann aber zum Glück ja gesagt, weil das stimmt. Das ist von ihm geschrieben worden und 1978 hat es auch eine 13-teilige Fernsehserie gegeben von «Ein Mann will nach oben», wo Ursula Mohn auch mitgespielt hat, Schauspielerin. Also zwei haben sie schon richtig. Dann ist es um die grosse Schwester gegangen.
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0: Oder besser gesagt um den Reinhard May, der das Lied singt, meine grosse Schwester. Ich habe behauptet, der Reinhard May habe nicht nur im deutschsprachigen Raum als Liedermacher Erfolg gehabt, sondern auch in Frankreich. Auch da haben sie ein bisschen hin und her gewährweiset, haben sie dann ja gesagt und das haben sie ebenfalls gut gemacht. In den 60er Jahren hat er nämlich auch in Frankreich Erfolg feiern und hat dort unter anderem unter dem Namen Frederik May sogar einen Plattenvertrag gehabt. Also drei haben sie schon, ein Ticket gibt es garantiert. Jetzt werden wir schauen, ob es vielleicht noch für ein zweites längt, damit sie vielleicht auch ihre grosse Schwester noch auf die Fahrt mitnehmen können. Bei der vierten Behauptung sind Sie sich wahrscheinlich ziemlich sicher. Da habe ich nämlich behauptet, ein Gynäkolog sei der Fachausdruck für Sportarzt. Da haben Sie gesagt, nein, haben Sie natürlich recht, das ist kein Sportarzt, sondern...
1: Das ist ein Frauenarzt.
0: Frauenarzt, genau so ist es. Und
1: ja,
0: jetzt...
1: Wär traurig, wenn ich es nicht wüsste.
0: Ja gut, vielleicht müssten Sie gar nie zu einem Arzt, dann wäre es eigentlich noch... Gut, wenn es so wäre, wenn man es dann nicht wüsste. Aber eben sonst, ja, als Frau wäre es ein bisschen traurig. Dann, letzte Behauptung. Ebenfalls Geburtstag kann heute der Robin Williams feiern oder könnte feiern. Er ist verstorben. Ich habe behauptet, eine von seinen Paraderollen sei die von der Mrs. Doubtfire gewesen, wo er in die Rolle von einer Haushälterin geschlüpft ist. Auch da haben sie so ein bisschen gewährweiset, haben aber ja gesagt und auch da hat ihr Gefühl sie nicht getäuscht. 1993 war das ein riesengroßer Kinoerfolg gewesen. Also, Frau Sprenger, ich würde sagen, das ist doch hervorragend gelaufen. Alle fünf Behauptungen richtig tippt. Also, es gibt zwei Tageskarten für eine Schifffahrt auf Untersee und Rhein. Und vielleicht können Sie uns ja dann mitteilen, ob die jetzt wirklich noch schöne Uniformen haben oder wie die Uniformen aussehen oder ob es nur noch Übergewändchen sind. Wenn wir
1: Schade ist eigentlich, dass Dampfschiff nicht mehr gibt.
0: Das glaube ich, das ist natürlich immer eine ganz schöne Sache. Dann müssen Sie auf eine Vierwaldstätte sehen.
1: Da war immer ein Highlight, wenn sie unter den Tiefsofen mal Brücke durch
0: sind.
1: Das
0: glaube ich. Müssen Sie auf den Vierwaldstättensee, dort gibt es noch Dampfschiff. Aber zuerst geht es jetzt auf den Untersee und Rhein. Werden vielleicht dann eben auch Kindheitserinnerungen wach. Wissen Sie schon, nehmen Sie Ihre grosse Schwester mit? Oder?
1: Ja, wenn sie mitkommt schon.
0: Okay, könnt ihr ja heute Abend klären.
1: Ja, Ja, ist gut.
0: Also, dann wünsche ich Ihnen alles, alles Gute. Ganz einen schönen Tag, Frau Sprenger. Hat mich sehr gefreut. Und jetzt gibt es dann das Lied von Reinhard May, das vielleicht wunderbar auch zu Ihnen passt, nämlich eben «Meine grosse Schwester». Danke vielmals. Auf Wiederhören.
1: Danke auch.
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0: Und er ist wirklich ein Meister, wenn es um wunderschöne Texte geht, der Reinhard May. Und das beweist er uns jetzt mit seinem Lied «Meine grosse Schwester».
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0: Kronstädter Mädchen, so hat die Polka geheissen, wo die Gasterländer Blasmusikanten gespielt haben, am 20 Minuten vor 9 Uhr.
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0: Und da darf ich jetzt zum dritten und letzten Mal heute Morgen noch einst Jan Eitel begrüßen von SRF Meteo. Jan, die Temperaturen die kommen heute recht unterschiedlich daher. An was liegt es?
2: Ja, also am Genfersee ist einfach ein bisschen wärmere Luft noch im Vergleich zum Bodensee. Deshalb gibt es am Bodensee eher so 22 Grad. Sonst Richtung Westen sind wir dann schnell bei 25 Grad oder dann eben am Genfersee sogar bis 27 Grad. Ähnliche Werte gibt es auch im Wallis und im Tessin, da haben wir 28 Grad. Gerade im Tessin oder im Wallis sind jetzt am Vormittag die Wolken zum Teil dichter. Es hat zum Teil sogar geregnet oder auch ein paar Gewitter gegeben. Aktuell ist jetzt noch ein Gewitter im Südtessin unterwegs oder auch im Puschlav. Das wird sich auch dort beruhigen, aber gerade im Tessin oder Bündner Südtäler gibt es auch tagsüber mal lokalen Platzregen oder ein Gewitter. Sonst im Rest des Landes ist es trocken. Es ist ziemlich sonnig. Zeitweise hat es mal ein paar Wolkenfelder, die sich vor die Sonne schieben, aber grundsätzlich zeigt sich die Sonne vor allem Richtung Westen häufiger, auch wie Richtung Osten oder auch in den Alpen.
0: Und sonnig soll es auch weitergehen, auch morgen Mittwoch?
2: Ja, morgen haben wir dann wirklich eine sehr trockene Luft. Es ist von morgen bis am Abend einfach sonnig, zum Teil auch wolkenlos. Höchstens gegen oben haben wir mal ein paar Schleierwolken, die von Norden her aufziehen oder ein paar kleine dekorative Quellwolken über den Bergen. Und wir starten ziemlich frisch morgen in den Tag. Also wenn man im Mittelland daheim ist, dann gibt es morgen vielleicht auch mal nur 8

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3: Ja, das Elbler-Wunschkonzert am Montag, 3. August. Aber schon vorher, nämlich schon heute Nachmittag, da gibt es «Wünsch dir was». Wie das Elbler-Wunschkonzert ebenfalls moderiert von der Ricarda Trepp. Und sie freut sich noch über schöne Musikwünsche und liebe Grüße für heute Nachmittag. Und die können sie noch bis am 10 Uhr heute Morgen aufgehen. Und zwar unter der Nummer 0848 086 086 0848 086 086.

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1: Die Nachrichten von SRF um 9 mit David Burkhardt. Über ein Jahr waren die Schweizer Exporte rückläufig. In den letzten drei Monaten erreichten sie nun fast Rekordniveau. Der Handelsstreit zwischen den USA und Kanada geht in eine neue Runde. Unsere Wirtschaftsredaktorin erklärt, wie US-Präsident Trump neue Zölle durchsetzen will. Das Wetter trotz einigen Wolken ziemlich sonnig, in den Alpen teils länger grau, im Norden um 24 und im Süden 28 Grad. Die Schweizer Exporte haben von April bis Juni zugenommen, um fast 9% gegenüber dem Vorquartal. Es ist dies das erste positive Quartal nach über einem Jahr, das teilt das Bundesamt für Zoll- und Grenzsicherheit mit. Mit Exporten von mehr als 73 Milliarden Franken ist es das dritthöchste Ergebnis der Geschichte. Eine deutliche Zunahme gab es bei den Exporten in die USA. Diese legten um über 20% zu. Die Ausfuhren nach Europa stagnierten hingegen. Bei den Produkten stiegen die Ausfuhren bei chemisch-pharmazeutischen Produkten am stärksten um mehr als 15%. Auch die Stromausfuhren hätten deutlich zugelegt, schreibt der Bund. Einen leichten Rückgang gab es hingegen bei den Uhrenexporten. Zu zwei weiteren Meldungen aus der Schweizer Wirtschaft. Der Basler Pharmakonzern Novartis hat im ersten Halbjahr weniger verdient im Vergleich mit dem ersten halben Jahr 2025. Unter dem Strich belief sich der Reingewinn auf 6,4 Milliarden US-Dollar. Das sind 16% weniger als im Vorjahr. Beim Umsatz konnte Novartis hingegen leicht zulegen, um 1% auf gut 27,5 Milliarden Dollar. Und auch der Schweizer Uhrenhersteller Swatch konnte im ersten Halbjahr seinen Umsatz im Vorjahresvergleich steigern, um 2% auf gut 3,1 Milliarden Franken. Der Konzerngewinn von Swatch ging hingegen leicht zurück von 17 auf 16 Millionen Franken. Ins Ausland. US-Präsident Donald Trump verhängt erneut Zölle gegen Kanada in der Höhe von 50%. Sie sollen in einem Monat in Kraft treten und etwa Wein, Zement und Hockeystöcke betreffen. In der Vergangenheit stoppte der US Supreme Court verschiedene Zölle von Trump, bei denen er sich auf ein Notstandsgesetz berief. Dieses Mal stützte sich Trump auf ein fast 100 Jahre altes Handelsgesetz, sagt Wirtschaftsredaktorin Nora Meuli.
2: Darin geht es um Handelsdiskriminierung. Die Financial Times hat dazu einen Experten befragt, der sagt, die USA könne darauf basierend Zölle erheben, wenn die USA von einem Land im Vergleich zu einem anderen diskriminiert werde. Wenn das so stimmt, müsste also nachgewiesen werden, dass Kanada die USA im Vergleich zu anderen Ländern diskriminiere. Über die genaue Auslegung dürften auch hier dereinst US-Gerichte entscheiden. Laut der britischen BBC stört sich Donald Trump vor allem an den kanadischen Zöllen auf amerikanischen Autos und Autoteilen. Dazu kommt, das kanadische Kontingentsystem, mit dem Kanada die eigene Milchproduktion schützt, und dass verschiedene kanadische Provinzen US-Alkoholprodukte boykottieren,
1: sagt Wirtschaftsredaktorin Nora Meuli. Der kanadische Regierungschef Mark Carney hat auf Trumps Ankündigung inzwischen reagiert. Die neuen Zölle seien ein weiterer Verstoß gegen das nordamerikanische Handelsabkommen, heißt es in einer Stellungnahme. Carney kündigte zudem Gegenmaßnahmen an, ohne dabei Details zu nennen. Gleichzeitig zeigte er aber auch Gesprächsbereitschaft, um den Handelsstreit mit den USA beizulegen. Wir kommen nach Deutschland. Die Deutsche Bahn will an allen 5400 Bahnhöfen Alkohol verbieten. Auf Perrons oder in Bahnhofshallen soll man keinen Alkohol mehr trinken dürfen. Erlaubt ist dies nur noch in Gastrobetrieben an Bahnhöfen. Das Verbot soll ab Mitte Oktober gelten. Zuerst hatte die Bild-Zeitung über die Pläne der Deutschen Bahn berichtet. Die Deutsche Bahn verspricht sich mit dem Verbot mehr Sicherheit und weniger Streitigkeiten unter Alkoholeinfluss. Bis jetzt ist der Alkoholkonsum an großen deutschen Bahnhöfen wie Frankfurt, Köln oder Hamburg bereits verboten. Dort habe man damit gute Erfahrungen gemacht. Wer trotzdem künftig auf dem Perron ein Bier trinkt, müsse mit einem sofortigen Platzverweis rechnen. Bei mehrfachen Verstößen drohe ein dauerhaftes Hausverbot. Die Börsendaten von SIXT. Der Euro wird zu 92,50 Rappen gehandelt und der Dollar zu 80,97 Rappen. Und noch das Wetter. Trotz zeitweise vielen Wolken scheint mehrheitlich die Sonne. In den Alpen und im Süden sind die Wolken zahlreicher und es sind besonders am Vormittag lokale Schauer oder Gewitter möglich. Die Höchstwerte liegen heute im Norden um 24 und im Süden bei 28 Grad. Das waren Nachrichten von Radio SRF, verantwortlich Frank Estermann.
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5: Ein Strauß mit den allerliebsten Glückwünschen dürfen wir heute überbringen und das zu einem Hochzeitstag. Und zwar nicht zu irgendeinem, sondern zu einem 65. Ehejubiläum, also zur eisernigen Hochzeit. Der Weg führt uns nach Menziken im Kanton Aargau und dort werden wir in etwa 9 Minuten eintreffen. Also bis dann unbedingt das Radio einschalten beim Ehepaar Hochuli, wenn es dann nicht schon gemacht ist. Am Mikrofon begrüßt Sie weiterhin den Leonard.

In allen Straßen wohnt das Glück. Ob das tatsächlich so ist, das wage ich zu bezweifeln. Aber auf jeden Fall ist das Glück heute in der Widmeristrasse zu Menziken daheim. Und zum grossen Teil sogar schon seit 65 Jahren. Ich nehme ja nicht an, dass beim Ehepaar Carmela und Peter Hochuli Dadamo von Menziken alles 65 Jahre lang nur immer eitel Sonnenschein war. Aber auf jeden Fall haben sie die beiden Höhen und Tiefen im Leben immer bestens gemeistert, denn sonst könnten sie heute nicht den 65. Hochzeitstag feiern. Liebes Ehepaar Hochuli, heute feiern sie ihre eisene Hochzeit. Zu dem ganz besonderen Anlass gratuliert Ihnen der Gemeinderat und die Gemeindeverwaltung von Menziken ganz herzlich und wünscht Ihnen zusammen mit allen Einwohnerinnen und Einwohnern von Menziken und natürlich auch dem ganzen Team von der SRF Musikwelle alles Gute, weiterhin viel Glück und vor allem gute Gesundheit. Wir hoffen, dass Sie den gemeinsamen Lebensweg noch lange zusammen können weitergehen und wünschen Ihnen heute einen wunderschönen Hochzeitstag. Und für Sie spielt jetzt der Berti Rodoschek Hands in Hands with You again.

0: Die Petra von der Lenk hat den Ländler vom Ländlertrio Gartenhöckler geheissen. Eine Gratulation haben wir am heutigen Dienstag, 21. Juli, und die haben wir nach Menziken schicken zum Ehepaar Carmela und Peter Hochuli Dadamo. Die beiden können heute auf den 65. Hochzeitstag, also auf die eiserne Hochzeit, anstossen. Wir wünschen von ganzem Herzen noch alles Gute, gute Gesundheit und weiterhin viel Glück und schöne Stunden miteinander.
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Viva Romantica von der Sandra Weiss. Im heutigen Sinnerzeit, da erinnern wir uns an Hugo Kobelz. Er war in den 50er Jahren ein sehr erfolgreicher Schweizer Velorennfahrer gewesen. Und das, obwohl er eigentlich gar nicht wollte Veloprofi werden. Aber meistens kommt es im Leben ja anders, als man denkt. Ein bisschen mehr über Hugo Kobelz erzählt uns dann in wenigen Minuten Christian Salzmann.

Der Uli Martin, der da mit offenen Augen geträumt hat. Der Hugo Kobelt, er war Mitte letztes Jahrhundert einer der ganz grossen Schweizer Velorennfahrer. Er hat Tour de France gewonnen, den Giro d'Italia.

0: Her, habe ich eher an einen freien Beruf gedacht, Schaufensterdekorateur oder Innendekorateur, irgend so etwas. Also auf jeden Fall ein freier Beruf ist mir vorgeschwärmt.
1: Als er das im Radio gesagt hat, war der Hugo Kobbelt schon 33 gewesen. Alle grossen Rennen hat er schon gewonnen gehabt. So langsam ist es am Ende der Velokarriere entgegengegangen. Und das hat der Hugo Kobbelt natürlich gewusst. Und so hat man das Gefühl, das hat ihm auch ein bisschen Angst gemacht.
0: Ich habe erst 50% erreicht von dem, was ich überhaupt wollte werden. Denn ich habe heute einen freien Beruf, aber man muss sich bewusst sein, dass das mit 35 Jahren irgendwie einmal fertig ist und nachher muss ich mir zuerst wieder eine frische Existenz aufbauen. Ich habe jetzt also, wie gesagt, einen freien Beruf, aber noch keine Sicherheit für die späteren Jahre.
1: Ja, und was denn jetzt soll werden, hat der Moderator gefragt. Er sei ja schon bald in dem Alter. Ob er jetzt doch noch eine Ausbildung macht zum Innendekorateur? Der Hugo Kobbelt ist ausgewichen. Ja, vielleicht wäre das etwas. Also gestalterisch etwas machen, das wäre schon schön. Und mit den Händen.
0: Ja, ich tue viel basteln. Sagen wir gerade, was Radiosachen sind. Oder auch daheim ein bisschen mit dem Wohnungseinrichten. Wir haben Freude an älteren Sachen, hauptsächlich am puren Stil. Und auch schöne, sagen wir, die amerikanischen Heftli, Home and Garden oder all diese Sachen, die wir fleissig anschauen. Und wir haben schon nicht gerade den Kontakt verloren damit.
1: Aber dann soll er doch das machen, so hat es der Moderator weiter gesagt, wenn er das doch so gut kann.
0: Ja, ob es mir liegt, das müssten schon Leute entscheiden, die vom Fach sind. Ich habe jetzt einfach Freude daran.
1: Im gleichen Jahr, wo der Hugo Kobbelt das Interview gegeben hat, ist er dann zurückgetreten vom Profi-Velosport. Dann ist er auf Argentinien ausgewandert, aber nach zwei Jahren schon zurückgekommen. Er hat eine Tankstelle übernommen und ist immer wieder einmal für Schweizer Radio und Fernsehen als Velosportreporter im Einsatz gewesen. Der Hugo Kobbelt stirbt am 6. November 1964 bei einem schweren Autounfall im Alter von gerade mal 39.
2: Ein bewegtes und kurzes Leben hat er gehabt, der Hugo Kobbelt. In Erinnerung bleiben seine Triumphe bei den grossen Velorennen. Der grösste wahrscheinlich schon der, wo er Tour de France gewonnen hat. Am 29. Juli, vor 75 Jahren, war die letzte Etappe. Er lässt den Zweitplatzierten, einen Franzosen, über 22 Minuten hinter sich.

Ein Lied, das zurzeit wahrscheinlich viele können fröhlich mitsingen. Hurray, hurray, it's Holiday. Nicht gerade Ferien, aber Feierabend gibt es jetzt dann für mich. Da übernimmt nach der Szene dann Pia Käser. Und sie wird mit ihnen zwischen 1 und 2 einen Abstecher zum grössten Schwimmbecken von der Schweiz machen. Ins Freibad Weiermannshaus zu Bern, ins Weierli. Und bevor ich Tschüss sage, nur eine Korrektur. Der ehemalige Velorennfahrer, den wir vorhin einen Beitrag im Sinnezeit gehört haben, der heisst richtig Hugo Koblet und nicht, wie ich, oder ich weiß nicht, ob es auch im Beitrag so gesagt worden ist, Hugo Koblet. Also, Hugo Koblet, das ist richtig. Mehrere Hörer haben da geschrieben und das zum Glück richtig gestellt. So, und jetzt wünsche ich Ihnen noch einen ganz schönen Dienstag und weiterhin gute Unterhaltung mit der SRF Musikwelle. Auf Wiederhören, sagt der Leonard.

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1: Die Nachrichten von SRF um 10 Uhr mit Livia Schmid. Guten Tag. Die Schweizer Exporte haben von April bis Juni zugenommen, um fast 9% gegenüber dem Quartal davor. Es ist das erste Mal seit über einem Jahr, dass die Exporte in einem Quartal zugenommen haben, das schreibt der Bund. Und mit Exporten von mehr als 73 Milliarden Franken ist es das dritthöchste Ergebnis der Geschichte. Deutlich mehr exportiert hat die Schweiz in die USA. Die Ausfuhren stiegen um mehr als 20%. Die Exporte nach Europa blieben hingegen praktisch gleich. Am meisten zugelegt haben die Ausfuhren bei Chemie- und Pharmaprodukten mit einem Anstieg von mehr als 15%. Und auch Strom ist deutlich mehr exportiert worden. Einen leichten Rückgang hat es hingegen bei den Ausfuhren von Uhren gegeben. Trotz erneuter gegenseitiger Angriffe zwischen den USA und dem Iran in der Nacht steigt die Hoffnung auf eine Beruhigung der Lage. Laut verschiedenen Medienberichten gibt es Bemühungen um eine neue Waffenruhe, an der Vermittlungen seien unter anderem Katar, Ägypten und Pakistan beteiligt. Das US-Nachrichtenportal Axios und das Wall Street Journal berichten, es gebe einen Vorschlag für eine 10-tägige Waffenruhe. Diese Berichte auf eine mögliche Annäherung der Kriegsparteien lassen den Ölpreis sinken. Ein Fass Nord der Nordseesorte Brent kostet aktuell rund 88 US-Dollar. Gestern stieg der Preis erstmals seit Anfang Juni wieder auf über 90 Dollar. Zu zwei weiteren Meldungen aus dem Ausland. Der neue britische Premierminister Andy Burnham will die Bevölkerung bei den hohen Strompreisen entlasten. Die Mehrwertsteuer auf Strom soll ab dem 1. Oktober wegfallen. Burnham ist seit gestern im Amt. Er hatte angekündigt, er wolle die Menschen von den hohen Lebenshaltungskosten entlasten. Beim Eingang zur Akropolis in Athen hat ein Mann am Morgen auf ein Touristenpaar eingestochen. Wie griechische Medien berichten, wurden beide verletzt und wurden in ein Spital gebracht. Der Angreifer wurde festgenommen. Er soll unter psychischen Problemen leiden und sei polizeibekannt. Die Börsendaten von SIX, der Swiss Market Index, liegt im Moment bei 14.261 Punkten und ist damit im Vergleich zum Vortag unverändert. Der Euro wird zu 92,52 gehandelt, der Dollar zu 80,97. Bleibt der Blick aufs Wetter. Trotz einigen Wolken ist es ziemlich sonnig. In den Alpen bleibt es teils länger grau. Im Norden um 24 Grad, im Süden 28 Grad. Das waren Nachrichten von Radio SRF, verantwortlich Frank Estermann.
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3: Unterwegs sind wir an diesem Vormittag mit der Musikwelle. Am Mikrofon ist Pia Käser. Ich wünsche euch weiterhin viel Vergnügen. Ich hoffe, es gange euch gut und ihr könnt die Musik geniessen. Jetzt gerade mit dem Orchestra Fred Forster.

Warte, Frank Michael, frag da ja, combien de roses, wie viele Rosen braucht es denn noch? Dass du mich gern hast, dass du mir verziehst, dass unsere Liebe so richtig blühen kann. Also, ich würde da nicht schnell nachgeben, oder? Wenn ihm jemand schon fragt, dann würde ich schon, vielleicht, wieso nicht ein Jahresabonnement, jede Woche ein Rosenstrauß, würde ich da schon hart in die Verhandlung gehen. Weil Rosen sind doch wunderbare Blumen. Nicht nur in den Sträuß, okay, auch von außen in den Gärten, aber so Rosen nehme ich schon, wenn ihm jemand so eine anbietet. Locker, flockig, durch den Vormittag geht es weiter hier auf der SRF. Musikwelle mit dem Uli Bodemann. Er hat so richtig schöne, wie ich finde, Sommerstimmung für uns bereit. Alles gut, alles klar, singt er uns.

0: Vielleicht trefft ihr ja gerade ein Mädchen aus Athen. Und wenn nicht, dann vielleicht sonst eine nette Bekanntschaft.
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0: Es gibt ja gerade besonders im Sommer einen Haufen schöne Veranstaltungen, wo man Leute treffen kann, Leute kann kennenlernen kann. So zum Beispiel auch bei der hier. Bei dem Mann, der sonst ja die ganz grossen Bühnen kennt. Dieser Freitag ist er ganz nah beim Publikum. Die könnt zusammen mit ihm abheben und träumen.

Der Leonard tritt auf am Sommerfestival zu Rickenbach im Kanton Luzern. Im persönlichen, gemütlichen Rahmen könnt ihr ein feines Essen geniessen, eine Grillade samt allem Drum und Dran. Dazu unterhaltet euch während dem ganzen Sommerfestival Live-Musik. Dieser Freitag eben ist es der Leonard. Ihr kennt ihn entweder aus bekannter Schlagersänger oder aus Musikwellen-Moderator. Dieser Freitag könnt ihr ihn live erleben, ganz nah in der Rickenbacher Dorfwirtschaft im Rahmen des Sommerfestivals. Der Leonard nimmt euch mit zu den Sternen oder eröffnet euch neue Einsichten.

0: Live-Musik mit dem Leonard. Dazu gibt es ein feines Essen, Grillade und um Sternenhimmel. Dieser Freitag zu Rickenbach in der Dorfwirtschaft. Für alle, die Sommerferien daheim verbringen.
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ganz romantisch unterwegs ist, der Roger Whittaker. Leben mit dir, hier auf der Musikgala. Da reden wir heute über Redensarten, die von vergangenen Zeiten auch erzählen. Sie passen zwar auch noch heute, wir wissen, was sie wie sagen, aber sie erzählen einen Haufen, wie es früher war. Heute geht es rund um Chancen. Es gibt ja solche, die ich immer nütze, die packen wir und andere, die lassen wir vorbeiziehen und verpassen sie eben. Rund um das Thema gibt es einen Haufen schöne Redensarten. Woher sie kommen, was sie bedeuten, warum sie so tönen, wie sie sind. Manchmal kennen wir den Hintergrund gar nicht mehr. Das ist die Schweiz und deutlich. Da bei uns schon bald in ein paar Minuten.

0: unterwegs. Musikalisch. Bei Fei Spitz habe ich gefunden, so könnte man die Musik, den Musikstil auch nennen, oder? So ein bisschen Jazzics unterwegs. Sind wir gewesen, jetzt nehmen wir aber um mit Wort für.
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0: Wir gehen durch den Sommer hier in der Mundart-Rubrik verschiedene Redensarten nach. Es geht darum, was uns die zum Teil heute noch über frühere Lebensrealitäten erzählen. Heute geht es um so Ausdrücke wie «Der Zug ist abgefahren». Das ist mir durch die Lappen oder auch «Die Gelegenheit muss man beim Schopf packen». Laut Redensarten rund um Chancen, also sowohl um vergebene Chancen, aber auch um solche, die wir packen. Erklärt von Simon Lüthold aus der Mundart-Redaktion.
2: Das mit den Chancen und Gelegenheiten ist in so einem Fall, wo man gut sieht, wie sich die Bilder in Redensarten an den historischen Umständen orientieren. Man muss Eisen schmieden, solange es heiß ist, sagt man zum Beispiel sicher schon länger, als der Zug ist abgefahren. Weil geschmiedet wird schon viel länger, als es Eisenbahnen gibt. Die Redensart «Man muss das Eisen schmieden, solange oder während es heiß ist» ist schon aus dem Jahr 1702 in dieser Form beleidigt. Und die Redensart bezieht sich natürlich darauf, dass man Eisen von Hand mit einem Hammer und einem Amboss nur dann verformen kann, wenn es glühend heiß ist. Wenn man zu lange wartet, verpasst man den richtigen Moment. Dann wird das Eisen wieder kalt und man muss es zurück ins Feuer heben. Und auch wenn heute der grösste Teil vom ehemaligen Schmiedehandwerk längstens von Maschinen erledigt wird, die Redensarten haben sich gehalten. Wenn man die richtige Chance verpasst hat, ist einem sprichwörtlich der Zug abgefahren. Die Redensart ist in der Schweiz weniger als 180 Jahre alt, weil die erste Eisenbahn hier im Land, die Spanische Brötlibahn zwischen Baden und Zürich, die ist erst 1847 eröffnet worden. Und lange Zeit nachher sind die Züge nicht so häufig gefahren wie heute. Das heisst, man hat unter Umständen einen Tag oder vielleicht sogar noch länger müssen warten,

0: die das Gewehr treiben. Manchmal ist das Wild aber halt gleich an diesen Läppen vorbei, ausgebrochen und davongekommen. Und so ist es den Jäger eben durch die Läppen gegangen, weil sie es so nicht verwünscht haben. Im übertreiten Sinn, auch für andere Sachen als Wild, braucht man die Redensart durch die Läppen gehen, laut dem Redensartenwörterbuch seit dem 18. Jahrhundert. Und damit einem eine gute Gelegenheit eben nicht durch die Läppen geht, sollte man laut einer anderen Redensart eine solche Gelegenheit beim Schopf packen, also an den Haar. Dieser Ausdruck hat seinen Ursprung aber nicht im realen Leben, sondern in der griechischen Mythologie. Der Kairos, der Gott der guten Gelegenheit, hat laut dem Mythos nur vorne am Kopf Haar. Am Hinterkopf ist er kahl geschoren. Der Kairos hat Flügel, er ist sehr flink und man sieht ihn erst, wenn er direkt vor einem steht. Und wenn man den Kairos, also eben die gute Gelegenheit, verwünschen und nutzen will, muss man ihn sofort vorne an dem Haarschopf packen, weil es hinten eben kein Haar mehr zum Festheben hat.
1: 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Der Simon Lütold aus der Mundart-Redaktion hat uns gerade erklärt, unter anderem, warum also man die Gelegenheit beim Schopf packt und nicht sonst irgendwo. Das war es mit ganz vielen Redensarten rund um Chancen und Gelegenheiten.

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So ein richtig schöner, gebiger ABBA-Song, wo ihm da durch den Vormittag rutschen lässt. Nina Pretty Ballerina, immer gehört da auf der SRF Musikwelle. Und jetzt habe ich den Rolf Rackenbass für euch. Zuerst habe ich gedacht, das ist ein perfekter Titel, weil ich muss sagen, im letzten Wochenende habe ich so richtig geschwitzt, über 36 Grad in Italien unterwegs gsi. Und dort hat es uns aber schon gelustet nach einem eiskalten Bier. Ja, es hat eben Kreis gegeben dort. Darum habe ich gedacht, der Titel ist super, aber er singt eben nicht vom eiskalten Bier. Nein, bei ihm gibt es ein bisschen dramatischer zu und her. Der Rolf Rackenbass singt vom eiskalten Herd.

0: Vreni und Rudi, ein Liebeswort gehört da auf der SRF Musikwelle.
1: Die Nachrichten von SRF um 11 Uhr mit Livia Schmid. Zuerst geht's um das Bodenpersonal der Fluggesellschaft Swiss. Für die Angestellten ändern sich die Arbeitsbedingungen. Das Bodenpersonal erhält höhere Zulagen in der Nacht, an Sonntagen und Feiertagen. Außerdem gibt es eine neue Samstagszulage und die Lohnbänder werden um 200 Franken erhöht. Und die Angestellten müssen künftig weniger arbeiten, statt 42 Stunden noch 40 Stunden pro Woche. Das und mehr steht im neuen Gesamtarbeitsvertrag des Bodenpersonals der Swiss. Die Mitglieder der Bodenpersonalgewerkschaft haben dem neuen GAV zugestimmt, den die Gewerkschaft, die Verbände des Bodenpersonals und die Swiss ausgehandelt haben. In Kraft tritt der neue GAV ab nächstem Jahr und gilt mindestens während 5 Jahren. Zwei Meldungen aus der Wirtschaft. Schweizer Firmen haben mehr Produkte ins Ausland verkauft. Von April bis Juni dieses Jahres stiegen die Exporte um fast 9% verglichen mit dem Quartal davor. Es ist das erste Mal seit über einem Jahr, dass die Exporte in einem Quartal zugenommen haben, wie der Bund schreibt. Besonders die Exporte in die USA haben zugenommen. Ebenfalls zugenommen haben die Investitionen in Bauprojekte in der Schweiz. Letztes Jahr haben der Bund und private Firmen insgesamt 3,5% mehr Geld in Bauprojekte gesteckt als noch im Jahr davor. Das zeigen Zahlen des Bundesamts für Statistik. Besonders gestiegen sind unter anderem die Investitionen von Bund, Kantonen und Gemeinden in Neubauprojekte und Umbauten. Nun in den Libanon. Dort sind im Süden des Landes nach wie vor israelische Truppen stationiert. Diese sollen sich schrittweise zurückziehen. Gleichzeitig soll die Hisbollah-Miliz entwaffnet werden. Darauf haben sich Israel und der Libanon letzten Monat geeinigt, nach jahrzehntelangem Kriegszustand zwischen den beiden Ländern. Um den Abzug und die Entwaffnung der Hisbollah-Miliz zu testen, wurden sogenannte Pilotzonen eingerichtet im Libanon. Nun hat die libanesische Armee nach eigenen Angaben damit begonnen, Truppen in eine dieser Zonen zu verlegen, um dort die Kontrolle zu übernehmen. Falls alles wie geplant funktioniert, soll das Vorgehen auch auf weitere Gebiete im Libanon ausgeweitet werden. Die Hisbollah lehnt das Vorgehen ab. Sie war nicht an den Gesprächen beteiligt. Bleibt der Blick aufs Wetter. Trotz einiger Wolken ist es ziemlich sonnig. In den Alpen bleibt es teils länger grau. Das Ganze bei 24 Grad im Norden und 28 Grad im Süden. Das waren Nachrichten von Radio SRF, verantwortlich Corinna Heinzmann.
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0: Eine schöne, runde musikalische Stunde steht vor uns, aber nicht nur Musik immer für euch bereit, sondern wir reden auch darüber, über den Durst. Den haben ja nicht nur wir, sondern vor allem auch die Natur, die Pflanzen. Oder? Die brauchen dringendst Wasser, auch die Hepera, die Kartoffel. Ohne Wasser wächst sie nicht. Und das ist natürlich gar nicht gut. Wie schlimm, dass es tatsächlich aussieht auf dem Heperenplatz, wir fragen nach. Ungefähr um 20 vor 12. Und dann reden wir noch über einen richtigen Könner in Sachen Schweizer Örgeli. Reskwerder ist das Thema unserem Musik und Geschichte. Ihr seht, es wartet einiges auf euch. Am Mikrofon ist Pia Käser. Ich wünsche gute Unterhaltung und viel Vergnügen jetzt auch mit der Christina Bach.

Der Daniel Gérard, wunderschön, Wiener da, der Sommervogel, der Pfeifalter, der Schmetterling, besingt in seinem Titel Butterfly. Gehört hier auf der SRF Musikwelle. Er ist ja schon vor weit über 100 Jahren geboren und seine Spuren, die gehen aber bis heute. Der Schweizer Örgler Res Gwerder. Ein Ausnahmetalent war er, so dass auch noch die heutigen jungen Schweizer Örgler-Talente begeistert sind und ja, sein Werk weitertragen. Warum das so ist, wir reden darüber im Musik und Geschichte. Res Gwerder, ein grosser Name in der Schweizer Volksmusik. Die Musik und Geschichte schon bald da bei uns auf der SRF Musikala. Und da gibt es jetzt eine neue Musik vom Kunz. Vögel.

0: Was für ein grossartiger Klassiker. Tu t'en vas hier. In der deutschen Version Du gehst fort, Bernhard Brink, Iron Sheer. Jetzt geht es um einen grossen Namen in der Schweizer Volksmusik. Da gibt es ja mehrere grosse, bei den Bläsern vielleicht Jost Ribari oder Carlo Brunner, bei den Akkordeonisten Walter Grob oder Willy Valotti, bei den Schweizer Örgler wäre das neben Peter Zinsli ganz sicher der Innerschweizer Res Gwerder. Er ist Ende Juli 1911, also vor 115 Jahren, auf die Welt gekommen. Gestorben ist der Res Gwerder im Jänner 1998. Heute reden wir einmal über Res Gwerder. Dazu ist jetzt der Volksmusikredakteur Dani Häusler bei mir im Studio. Guten Morgen, Dani.
1: Hallo Pia. Ja, wie du gesagt hast, der Res Gwerder war einer der bedeutendsten Volksmusikanten überhaupt. Einer der heutigen Jungen, der 30-jährige Niklaus Hess, sagt gerade mal schnell in seinen Worten, um wer das es aus seiner Sicht geht.
2: Für mich ist der Res Gwerder die Legende der Ländlermusik, die prägende Figur, die einfach den urchigen Stil auf dem Schweizer Örgeli in die Länderszene herausgetragen hat, die heute noch sehr viel nacheifert, jung und alt.
0: Schon noch schön, oder? Wenn das jemand sieht, der gerade erst auf die Welt gekommen ist, wo der Res Gwerder gestorben ist.
1: Ja, genau. Und eindrücklicher wird es noch, wenn man sich vor Augen führt, woher der Res Gwerder kommt. Aufgewachsen im tiefsten Muttital, hat er gleich als sehr guter Schweizer Örgler gegolten und in jungen Jahren auch Wettspiel gewonnen. So richtig bekannt worden aber ist er erst in den 60er Jahren.
0: Oh, wirklich? Und wie denn das?
1: Ja, er ist durch einen Musikfreund an einen bekannten Tontechniker vermittelt worden, der ihn dann das erste Mal überhaupt auf Platte rausgebracht hat. Von dort an ist dann die Marke Res Gwerder wie ein Stern aufgegangen.
0: Aber dann hat er doch auch noch mal in einem Film eine grosse Rolle gespielt.
1: Ja, aber eigentlich erst Anfang 90er Jahre war das. Du hat der damals rund 30-jährige Profischlagzeuger Cyril Schläpfer den Film «Urmusik» gemacht, der für grosses Aufsehen gesorgt hat. Der Res Gwerder ist am Cyril Schläpfer schon seit seiner Kindheit in den 60er Jahren Begriff gewesen. Und als er nach seinen Schlagzeugstudien in Amerika wieder zurück in die Schweiz war, hat er erfahren, dass man beim Res Gwerder Schweizer Örgeli lehren
3: kann. Einer hat gesagt, ja, der hat noch Schüler. Was? Ja, wo denn? Hat einer gesagt, also Bekannte, der hat gesagt, ja, wir können schon zum Res. Das Leute mal, sagen, da sind wir dann eben zu ihm. Und dann, wenn man das gesehen hat, der Res in Persona, dann dachte ich, ja, hey, also, jetzt wird das Instrument gelegt. Also, wenn der da schon sagt, ja, und so. Und dann sind dann einfach die erste Begegnung und die, der Mensch, der Menschenschlag, was es ihm gibt, und die Direktheit und die, ja, er ist natürlich sehr, auch ein grobschlächtiger, also so direkt, wo du dann einfach grob vor den Kopf gestossen und da komisch, ja, das war irrsinnig.
0: Da war der Cyril Schläpfer anscheinend so nachhaltig beeindruckt von diesem urchigen Res Gwerder.
1: Ja, absolut. Ich selber habe ihn ja auch noch zwei, dreimal getroffen, mal. Auf mich hat er irgendwie gewirkt wie aus einer anderen Zeit. Wie er aber musikalisch eingeschätzt wird, bin ich bei heutigen Schweizer Örgler nachfragen. Zuerst beim 30-jährigen Dominik Flückiger.
4: Also einerseits so ein das Einfache, was er natürlich immer hatte. Er hat jetzt nicht, wenn du jetzt vergleichst mit Franz Schmidig oder Walter Grob, ist jetzt das von der Melodie her eigentlich ja immer nicht mega anspruchsvoll gewesen. Und gleich hat mich eigentlich schon immer fasziniert, wie man eben dann mit diesen einfacheren Sachen so viel kann machen oder so gut. Weil ich finde, das ist immer, das Schwierigste ist am Schluss eigentlich immer mit möglichst wenig etwas Gutes zu machen. Und genau die Fähigkeit hat er dann irgendwie gehabt, der Res.
1: Seine Musik war also einfacher als die von anderen. Weil er aber eben sehr gut gespielt hat, hat er seine Musik auch richtig können zum Ärmel rausschütteln.
0: Und er hat, glaube ich, auch das Urchige sehr fest verkörpert. Das tue ich mir. Ich habe ihn auch schon auf Fotos gesehen. So ging mit einem Stump im Mund.
1: Ja, Brisago. Der Res Gwerder hat alle Brisago geraucht.
0: Genau, die Länge dünne. Aber das geht ja heute eigentlich, ja, würde ich sagen, nicht mehr bei Musik machen. Aber wie präsent ist denn heute die Resquerder-Musik noch?
1: Diese Frage habe ich an einen anderen Schweizer Örgeli-Meister gestellt, einem 44-jährigen Toggenburger Simon Lütti. Ihn habe ich verwünscht, als er gerade einen Kurs für ganz junge Schweizer Örgler gegeben hat.
5: Also sehr präsent. Ich bin jetzt hier zum Beispiel gerade auch im Jungtalent-Schuppen. Und da sieht man schon, also im Sinne Musik, das wird immer gespielt. Also es ist natürlich jetzt auch, sage ich jetzt vom Technischen noch etwas, wo für einen guten Spieler noch schneller machbar ist, als es vielleicht ein Jenny-Stück, wo jetzt eh noch mal ein bisschen chromatische Läufe an jemanden hat, braucht vielleicht technisch manchmal ein bisschen mehr. Und beim Res gibt es zum Teil auch einfachere Melodien, wo eben dann ein gut Vorgeschrittener vielleicht dann auch mal ein bisschen herbringt. Aber da stelle ich jetzt immer wieder fest, dass es einen Haufen Junge hat, die wahnsinnig im Neuen eifern. Ja.
0: Der Resquerder und seine Bedeutung in der heutigen Zeit. Mehr darüber hören wir dann auch noch heute Abend, oder Dani?
1: Ja genau, heute Abend von 6 bis 7 in der Feierabendmusik. Dort erzähle ich dann die heutigen Top-Schweizer Örgler noch mehr über ihn und sein Einfluss.
0: Und noch viel mehr Musik gibt es dann auch zu hören. Und auch jetzt, da gibt es natürlich eine Resquerder-Musik, einen Tanz, und zwar beim Hansli in der Gartenlaube. Danke, Dani. Einen schönen Tag dir.
1: Dir auch. Ciao.

beim Hansli in der Gartenlaube. Ein schottisch gespielt vom Schweizer Örgli Duo Resgwerder, Lüdi Hürlimann. Der Resgwerder, der im 1995 seinen letzten öffentlichen Auftritt gegeben hat. Wir reden über den grossen Namen in der Schweizer Volksmusik, über den grossen Schweizer Örgler Resgwerder, der neun ist, Hinacht in der Feierabendmusik zwischen 6 und 7.

0: Es geht ein bisschen feststimmig, hier sind euch Vormittag gebracht. Die Grubenthaler mit «Lieber ehrlich und echt». Jetzt gehen wir auf den Acher zum Nachtschattengewächs. Das hat am liebsten so 20 Grad. Trocken und heißes Wetter, so wie es jetzt ist, das passt dem Gewächs gar nicht. Die Rede ist von den Hepera, vom Herdöpfel. Dieses Jahr, wo die Temperaturen so viele Tage über 30 Grad geklettert sind, sind die Knollen im Boden im Dauerstress mit gravierenden Folgen. Michelle Schwarzbach berichtet.
1: Der Herdöpfel von Beat Rieser aus Wichtrach im Aaretal geht es nicht gut. Sie sind gestresst wegen der Hitze.
2: Die Pflanze schaltet in Flugmodus, sagen die Alben. Also die probiert natürlich wenig zu veratmen, wenig Wasser zu verlieren, sie tut Spaltöffnungen zu. Also folglich transportiert sie ja nicht mehr Nährstoffe in Knollen wachsen.
1: Die Knollen wachsen also nicht mehr. Und das in einer Zeit, wo sie eigentlich gerade besonders fest wachsen sollten. Es sei viel zu früh, viel zu heiß geworden, sagt Beat Rieser. Zwar sei es letztes Jahr ähnlich gewesen, aber dafür hat es im Juli viel geregnet. Heuer sieht es gar nicht nach Regen aus. Darum muss der Beat Rieser seine 11 Hektare Herdöpfel regelmässig bewässern. Das kostet viel und sei aufwendig, sagt er. Bewässern kann er nämlich nur mehr Nacht.
2: Weil natürlich das Wasser auch verdunstet durch den Tag. Wir haben noch Beisenlagen, wo uns das Wasser, wenn wir es dann irgendwie probieren, die Pflanzen zu geben, noch irgendwo nicht dort landet, wo es soll.
1: Und darum hat er im Moment nicht viel Schlaf. Nur mit Bewässern allein kann er seine Herdöpfel nicht retten.
2: Wenn es 35 Grad bleibt, dann gibt es eine Magere, wenn zum Teil nicht total ausfällt. Also ich weiss von Regionen, die sagen, wenn sie so weiterfahren, dann gibt es nichts. Punkt. Weil ein Bonfrit gibt es keinen. Sonst hat man einen Herdöpfel, der 2 cm Durchmesser hat. Oder?
1: Herdöpfel bewässern, das ist also wortwörtlich nur ein Tropfen auf einen heissen Stein oder eben auf einen trockenen Boden. Dazu kommt, rund die Hälfte der Herdöpfelflächen in der Schweiz kann man gar nicht bewässern. Das sagt Niklaus Ramseyer. Er ist der Präsident des Schweizerischen Verbands der Herdöpfelproduzentinnen und Produzenten und eigentlich dem Herdöpfelbetrieb zu Schöpfen im Berner Seeland. Viele Landwirtschaftsbetriebe haben keinen Zugang zu Wasser für das Bewässern. Können zum Beispiel kein Wasser aus einem Fluss oder aus einem See pumpen. Innen sind bei dieser Hitze die Hänge gebunden, sagt Niklaus Ramseyer.
3: Wir schauen zu und können nicht viel machen dagegen.
1: Dazu käme, dass der Herdöpfelanbau im Vergleich zum Getreideanbau einen Haufen kostet. Niklaus Ramseyer rechnet vor.
3: Ein Hektar Herdöpfel die kostet uns irgendwo zwischen 10.000 und 15.000 Franken im Anbau. Und jetzt müssen wir zuschauen, wie viele Orte die Felder vertrocknen. Das ist natürlich das ist alles andere als schön.
1: Wie viel von der Ernte wegen der Hitze verloren geht, kann der Verbandspräsident der Schweizer Herdöpfelproduzenten noch nicht sagen. Weil die Haupternte geht erst Anfang September los. Dann werden normalerweise die ganz grossen Mengen aus dem Boden geholt. Für Chips, Pommes frites und Speisherdöpfel in den Läden. Was heuer vorkommt, das ist noch nicht klar. Nur so viel, sagt Niklaus Ramseyer.
3: Im Moment sind die Rahmenbedingungen oder die Umstände sicher nicht gut für die Herdöpfel.
1: Trotzdem, eine gute

0: Verkaufswand, das ist nicht in unseren Händen, das ist nicht in den Händen der Produzenten.
1: Aber er geht davon aus, dass die Preise stabil bleiben.
2: Ja, also, ist ja verrückt. Da bleibt uns wahrscheinlich ja, nur beten und

Wunderschön. Fein, Daniel, vom Elton John, da auf der SRF Musikgala. Ich behaupte jetzt nicht ganz so fein, dafür so richtig fetzig geht's dazu und her, am Montag ihrer Woche, zu Elm auf dem Embächli. 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Das traditionelle, jahrelang auf dem Urnerboden, seit letztem Jahr eben das Elm, auch oben auf dem Ambächli. 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Am Abend zwischen 8 und 10 Uhr, unsere Live-Sendung, das Montagabend Wunschkonzert in Form vom Äubler Wunschkonzert. 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Wir sind noch am Sammeln von Wünschen von der Alp auf die Alp. Falls ihr jetzt irgendwo in den Bergen unterwegs seid, am Käse, seid am Äubler, am Hürten und andere Alpen möchtet grüssen, dann macht das. Oder auch Gruß ins Unterland möchtet schicken. Schreibt uns doch über srfmusikwelle.ch. 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

0: Schweizer Armee Spöy hat uns den Marsch Bellinzona gespielt, hier auf der SRF Musikwelle unter der Leitung von Robert Grob. Es geht langsam aber sicher gegen Mittag zu. Es ist 12 Uhr. Zeit für die Nachrichten.
1: Die Nachrichten von SRF um 12 Uhr mit Livia Schmid. Die Preiserhöhungen beim Schweizer Konzern Lindt und Sprüngli haben dazu geführt, dass die Kundschaft weniger Schokolade gekauft hat. Besonders in Europa hätten die Menschen in den letzten 6 Monaten wegen der höheren Preise weniger gekauft, darunter in der Schweiz, Deutschland und in Großbritannien. Das sagte Konzernchef Adalbert Lechner zu Medienschaffenden. Darüber sei man überrascht, heißt es bei Lindt und Sprüngli. Der Schokoladenhersteller reagiert nun teils mit Preissenkungen und kleineren Packungen. Die neuesten Zahlen des Schweizer Konzerns zeigen, in den ersten 6 Monaten dieses Jahres hat Lindt und Sprüngli zwar mehr verdient, aber weniger verkauft. Der Umsatz stieg um 4,3% auf 2,3 Milliarden Franken. Die Verkaufsmenge hingegen ging um 7,5% zurück. Der Thurgauer Zugbauer Stadler Rail ist Ziel eines Cyberangriffs geworden. Eine cyberkriminelle Gruppe habe sich illegal Zugang verschafft auf eine Plattform, auf der Stadler und ein Zulieferunternehmen Daten austauschen. Dort habe sie Zugriff auf technische Daten erhalten, schreibt Stadler in einer Mitteilung. Sicherheitsrelevante Informationen seien aber keine abgeflossen. Auch die Produktion laufe normal weiter. Die cyberkriminelle Gruppe habe 10 Millionen Franken Lösegeld gefordert, was Stadler Rail aber nicht bezahlt habe, schreibt das Unternehmen. Stattdessen habe man Strafanzeige eingereicht. Für die Angestellten des Bodenpersonals der Fluggesellschaft Swiss ändern sich die Arbeitsbedingungen. Das Bodenpersonal erhält höhere Zulagen in der Nacht, an Sonntagen und Feiertagen. Außerdem gibt es eine neue Samstagszulage und die Lohnbänder werden um 200 Franken erhöht. Und die Angestellten müssen künftig weniger arbeiten, statt 42 Stunden noch 40 Stunden pro Woche. Das und mehr steht im neuen Gesamtarbeitsvertrag des Bodenpersonals der Swiss. Die Mitglieder der Bodenpersonalgewerkschaft haben dem neuen GAV zugestimmt, den die Gewerkschaft, die Verbände des Bodenpersonals und die Swiss ausgehandelt haben. In Kraft tritt der neue GAV ab nächstem Jahr und gilt mindestens während 5 Jahren. Die Börsendaten von SIX, der Swiss Market Index, liegt im Moment bei 14.309 Punkten. Das ist ein Plus von 0,4%. Der Euro wird zu 92,49 Rappen gehandelt, der Dollar zu 80,97 Rappen. Und das Wetter, trotz einiger Wolken ist es ziemlich sonnig. In den Alpen bleibt es teils länger grau. Das Ganze bei 24 Grad im Norden und 28 Grad im Süden. Das waren Nachrichten von Radio SRF, verantwortlich Corinna Heinzmann.
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0: Wir unterhalten euch. Ob die Temperaturen unter 30 Grad, ja, ist ja richtig schön, mindestens im Norden, oder? 24 haben wir gehört, es fühlt sich ja richtig angenehm an. Ich hoffe, ihr schätzt das auch. Klassisch steigen wir in die Mittagsstunde ein auf der Musikwelle. Und zwar klassisch im besten Sinn. Johann Strauss Junior hat komponiert seinerzeit Pantalon aus der Fledermaus, aus der Operette. Das ist die Einstiegsmelodie gespielt vom Orchester Werner Tauber. Am Mikrofon ist Pia Käser. Ich wünsche euch viel Vergnügen und einen guten Miteinander.

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First Class Combox. Sie darf ein bisschen Schwung im Mittag gebracht ab der CD Sommerträume. Ja, wir sind unterwegs im Sommer und gerade in diesen heissen Tagen sind ja die Bodies in der Schweiz pumpenvoll gewesen. Randvoll im wahrsten Sinn des Wortes. Vielleicht habt ihr die Bodies gemieden in diesen Tagen, weil eben viele Menschen, aber vielleicht habt ihr auch gesagt, ich muss jetzt einfach ins Wasser, auch wenn ich nur ein bisschen wenig in einem Eckchen ins Wasser kann, Hauptsache kühl. Vielleicht habt ihr ja ganz besonders schöne Badeecken, wo ihr sagt, ich gehe immer dort, dann nehme ich sogar eine längere Velofahrt auf mir, eine Autofahrt, eine Zugfahrt, wie auch immer. Hauptsache, ich gehe dort an mein Lieblingsplätzchen, ein bisschen den Sommer geniessen. Vielleicht ist so ein Body bei euch gerade um eine Ecke. Wir sammeln schöne Badeplätzchen, sagt uns, wo euer Plätzchen ist und vor allem warum, was macht der Badeplatz so schön. Vielleicht verknüpft ihr auch ein schönes Erlebnis, eine schöne Erinnerung an diese Ecke und teilt den gerne mit uns. Würde uns sehr freuen, schreibt uns ein Mail in das Studio bei srfmusikwelle.ch. Oben findet ihr Kontakt ins Studio und dann könnt ihr uns eure Geschichte, euer Lieblingsbadeplatz erzählen. Wir sind gespannt drauf. Gegenseitig, wir liefern euch schöne Badeplätzchen. Jeden Mittag zwischen 1 und 2 stellen wir euch einen schönen Badeplatz vor. Heute ist das Weierli dran. Weiermannshaus zu Bern. Und Weierli ist ja leicht unter drüben. Es ist eine der grössten Badenisse überhaupt.

Albert Hammond hat schon im 1972 gesungen, «Es regne nie» im Süden von Kalifornien. Ist dort natürlich auch so, ja, ziemlich das Wüstengebiet. Aber auch hier, wie wir wissen, planen wir schon längstens auf Rhein, wenn es auch ab und zu ein Gewitter gegeben hat. Aber wenn das Wasser schon nicht vom Himmel kommt, dann können wir ja mindestens noch ins Wasser gumpen. Und uns ein bisschen vergnügen. Oder gehen schwimmen, kilometerweise, ein bisschen im Wasser strampeln, baden. Das tut einfach wahnsinnig gut. Es ist so eine richtig schöne Rundum-Abkühlung. Ich weiss nicht, ob ihr fleissige Badebesucherinnen und Besucher seid. Vielleicht habt ihr ein schönes Strandbad, das ihr sehr schätzt, wegen irgendetwas Bestimmtem. Oder vielleicht ist es euch auch so ergangen früher? Habt ihr auch zu diesen Kindern gehört, die den Sommer einfach im Schwimmbad verbracht haben? Tagelang, stundenlang und langweilig war es ihm ja wirklich nie gewesen. Also ich wüsste jetzt auch nicht mehr genau, was ich so gemacht habe, aber das Schwimmbad, das war immer das perfekte Programm gewesen. Manchmal musste man danach müssen den Sonnenbrand pflegen. Ja. Genau, als Kind muss ich nicht so dran, aber es war eine gute Zeit. Vielleicht habt ihr auch Erinnerungen an eure Badezeit, die ihr tagelang verbracht habt dort. Schöne Erinnerungen sammeln wir, Badeerinnerungen und vor allem auch schöne Badeplätzchen. Schreibt uns über srfmusikwelle.ch Kontakt ins Studio. Schreibt uns ein Mail, was ihr Schönes erlebt habt. Oder welche Bade euch am besten gefällt, ihr habt sicher auch einen bestimmten Grund, warum das so ist, dann können wir das gerne weiterempfehlen. Oder dann könnt ihr auch ganz gebig eine Sprachnachricht schicken über unser Musikwellen-Handy-Telefonnummer. Das kann ich jetzt gerade euch weitergeben. Dann könnt ihr einfach eine WhatsApp-Nachricht zu uns schicken. Oder eben ein Mail ins Studio. Das Handy, unser Handy Nummer 079 278 83 83. Ich sage es nochmal, dass das gerade könnt aufschreiben und dann uns eine Sprachnachricht via WhatsApp könnt schicken. 079 278 83 83.

0: 15.30 Uhr, Rendezvous. Das sind die Mittagsinformationen von Radio SRF. In Italien kommt es nach einem tödlichen Polizeieinsatz zu gewaltsamen Protesten auf der Straße. In der Ukraine gibt es nach der Entlassung des Verteidigungsministers Demonstrationen. In den USA politisiert ein Teil der Demokraten, pointiert links. Schadet das der Partei?
1: Wir sehen Debatten, aber ich würde nicht sagen, dass die Partei vor einer Spaltung steht.
0: Sagt USA-Kenner Christian Lammert im Rendezvous-Gespräch. Und was braucht es, um in den Bergen Extremes zu leisten?
2: Willenskraft.
3: Willenskraft, Ausdauer und eigentlich eine gewisse Sturheit.
4: Vorbereitung, das richtige Team und die richtige Einstellung im Kopf.
0: Evelyn Bensack, Albin Schelbert und Frank Senn sind Gäste in der Sommerserie des Tagesgesprächs um 1. Verantwortlich heute für das Rendezvous ist Philipp Fontana. Im Studio begrüßt sie Radka Laubacher. Italienische Polizeibeamte drücken einen Mann mit Gewalt zu Boden. Dieser ruft verzweifelt um Hilfe und stirbt kurz darauf. Der Fall erinnert an jenen von George Floyd in den USA. Geschehen ist es am Sonntag in Bologna. Gestern gingen deswegen in verschiedenen Städten Italiens tausende Menschen auf die Straße, um gegen Polizeigewalt zu protestieren. Doch vieles ist noch unklar. Aus Rom, Franco Battel.
5: Ein 42-jähriger Marokkaner hatte am Sonntag in einem Außenquartier von Bologna randaliert, sagten Anwohner. Er schlug wild um sich. Darum rief man die Polizei. Und die versuchte, den Mann, der unbewaffnet war, zu überwältigen. Es kam Tränengas zum Einsatz und zwei Beamte drückten ihn zu Boden, während der Marokkaner verzweifelt «Aiuto» um Hilfe rief, viele Male. Und dann war er plötzlich tot. Noch steht die Autopsie aus, man kennt die Todesursache also noch nicht. Und auch ein Teil des aufgenommenen Videomaterials, der Bodycams der Polizisten, ist noch auszuwerten. Doch ein Anwohner filmte den minutenlangen Todeskampf des 42-Jährigen, dessen Hilferufe und die Polizisten, die vom Unbewaffneten nicht abließen. Deshalb machte der Vorwurf der Polizeigewalt schneller mal die Runde. Die Beamten hätten nicht realisiert, dass der Marokkaner um sein Leben rang, ein Problem hatte. Leute, die den Verstorbenen kannten, sprechen von psychischen Problemen. Sofort setzte das übliche politische Hickhack ein. Italiens rechte Regierungsparteien stellten sich umgehend hinter die Polizei. Ihre Solidarität gehöre immer den Beamten, die für Sicherheit sorgten. Während die Linke darauf verweist, dass es in Italien immer wieder zu massiver Polizeigewalt kommt. Der bekannteste ist der Fall Stefano Cucchi, der nach seiner Verhaftung im Jahr 2009 in Rom von Polizisten zu Tode geprügelt wurde. Oder die Polizeigewalt anlässlich des G8-Gipfels in Genua 2001. Damals wurde ein Demonstrant von der Polizei erschossen und viele weitere wurden misshandelt und gedemütigt. Im Fall von Bologna untersucht die Justiz nun, ob und welche Schuld die Beamten trifft. Wobei sich dieser Fall mit einem anderen vermischt, jenem eines Juweliers aus dem Piemont. Der hatte vor 5 Jahren auf Diebe geschossen, die aus seiner Bijouterie flohen, und wurde eben zu einer langjährigen Haftstrafe verurteilt. Auch hier stellt sich die Frage, wie viel Gewalt ist zulässig und verhältnismäßig. Italien wählt im nächsten Jahr. Kriminalität und Sicherheit könnten zu dominierenden Wahlkampfthemen werden.
0: Italien-Korrespondent Franco Battel. Zu den weiteren Nachrichten des Tages mit Livia Schmid.
6: Israel hat eine besetzte Stadt im Süden des Libanons an die libanesische Armee übergeben. Hintergrund ist eine Vereinbarung zwischen Israel und dem Libanon im letzten Monat nach jahrzehntelangem Kriegszustand zwischen den beiden Ländern. Gemäß der Vereinbarung soll sich die israelische Armee aus bestimmten Zonen im Süden des Libanons zurückziehen. Die libanesische Armee soll die Kontrolle übernehmen und gleichzeitig soll die Hisbollah-Miliz entwaffnet werden. Die libanesische Armee hat nach eigenen Angaben nun damit begonnen, Truppen in eine dieser Zonen zu verlegen, um dort die Kontrolle zu übernehmen. Falls alles wie geplant funktioniert, soll das Vorgehen auch auf weitere Gebiete im Libanon ausgeweitet werden. Die Hisbollah lehnt das Vorgehen ab. Sie war nicht an den Gesprächen beteiligt. Schweizer Firmen haben mehr Produkte ins Ausland verkauft. Von April bis Juni dieses Jahres stiegen die Exporte um fast 9% verglichen mit dem Quartal davor. Es ist das erste Mal seit über einem Jahr, dass die Exporte in einem Quartal zugenommen haben. Wie der Bund schreibt, deutlich mehr exportiert hat die Schweiz in die USA. Die Ausfuhren stiegen um mehr als 20%. Am meisten zugelegt haben die Ausfuhren bei Chemie- und Pharmaprodukten mit einem Anstieg von mehr als 15%. Einen leichten Rückgang gab es hingegen bei den Ausfuhren von Uhren. Der Thurgauer Zugbauer Stadler Rail ist Ziel eines Cyberangriffs geworden. Eine cyberkriminelle Gruppe habe sich illegal Zugang verschafft zu einer Plattform, auf der Stadler und ein Zulieferunternehmen Daten austauschen. Sicherheitsrelevante Informationen seien aber keine abgeflossen, schreibt das Unternehmen. Die cyberkriminelle Gruppe habe 10 Millionen Franken Lösegeld gefordert, was Stadler Rail aber nicht bezahlt habe, schreibt das Unternehmen. Stattdessen habe man Strafanzeige eingereicht. Für das Bodenpersonal der Fluggesellschaft Swiss ändern sich die Arbeitsbedingungen. Die Mitglieder der Bodenpersonalgewerkschaft haben dem neuen GAV zugestimmt, den die Gewerkschaft, die Verbände und die Swiss ausgehandelt haben. Das Bodenpersonal erhält neben höheren Zulagen in der Nacht an Sonn- und Feiertagen neu auch eine Samstagszulage. Außerdem müssen die Angestellten künftig weniger arbeiten. Pro Woche sind es neu 40 statt 42 Stunden. In Kraft tritt der neue GAV ab nächstem Jahr und gilt mindestens während 5 Jahren. Die Preiserhöhungen beim Schweizer Konzern Lindt und Sprüngli haben dazu geführt, dass die Kundschaft weniger Schokolade gekauft hat. Besonders in der Schweiz, in Deutschland und in Großbritannien. Das sagte Konzernchef Adalbert Lechner zu Medienschaffenden. Darüber sei man überrascht. Der Schokoladenhersteller reagiert nun teils mit Preissenkungen und kleineren Packungen. Die neuesten Zahlen des Schweizer Konzerns zeigen, in den ersten 6 Monaten dieses Jahres hat Lindt und Sprüngli zwar mehr verdient, aber weniger verkauft. Der Umsatz stieg um 4,3% auf 2,3 Milliarden Franken. Die Verkaufsmenge hingegen ging um 7,5% zurück. Das Wetter heute Nachmittag ist es ziemlich sonnig mit teils einigen Quellwolken. Am Alpensüdhang sind lokale Schauer und Gewitter möglich. Morgen ist es meist sonnig. Die Höchstwerte liegen im Norden mit Bise jeweils bei 25 Grad, im Süden bei 28 Grad.
0: In Kiew tobt ein Machtkampf. Seit Präsident Zelensky den jungen Verteidigungsminister Fedorow entlassen hat, kommt es zu Protesten. Fedorow liegt im Streit mit Armeechef Sirski. Diesen Konflikt hat Zelensky letzte Woche zugunsten des Armeechefs entschieden, doch Ruhe kehrt damit nicht ein. SRF-Ukraine-Korrespondent David Nauer, wie hat Präsident Zelensky auf die Demonstrationen für den entlassenen Verteidigungsminister reagiert?
2: Er hat signalisiert, dass er einlenken werde. Ich glaube, Zelensky hat verstanden, dass die Entlassung von Verteidigungsminister Michailo Fedorow ein großer Fehler war und er versucht, diesen Fehler nun auszubügeln. So soll etwa die ganze Militärführung der Ukraine umgebaut werden. Offenbar erwägt Zelensky, den umstrittenen Militärchef Sirski zu entlassen. Das ist auch eine zentrale Forderung der Demonstrierenden. Denn der Verteidigungsminister, der musste gehen, weil er ständig Konflikte hatte mit Sirski und nun verlangen viele in der Ukraine, dass auch Sirski abtreten muss.
0: Ich verstehe das richtig, es geht im Kern bei dieser Auseinandersetzung darum, wie der Krieg geführt werden soll.
2: Das stimmt. Der entlassene Verteidigungsminister setzte ganz auf Hochtechnologie. Sein Plan sah vor, dass die Ukraine massiv in Drohnen investiert und damit die russische Wirtschaft im Hinterland angreift, also Ölraffinerien, Fabriken, Lagerhäuser und so weiter. Diese Attacken sollen dazu führen, dass sich Putin den Krieg irgendwann nicht mehr leisten kann und dann eben bereit ist zu Verhandlungen. Militärchef Sirski, der denkt da anders, klassischer würde ich sagen. Er will die Front halten, natürlich mit Drohnen, aber auch mit Infanterie, mit Sturmtruppen und so weiter. Man muss sagen, dass Sirski als genialer Stratege gilt. Er hat etwa zu Beginn des Krieges sehr erfolgreich Kiew verteidigt. Er gilt aber auch als rücksichtslos und nimmt hohe Verluste in Kauf, wenn er glaubt, dass es sich militärisch lohnt. Und deswegen ist er eben auch in Teilen der Bevölkerung sehr unbeliebt.
0: Ein Machtkampf zwischen zwei mächtigen Männern, dem Verteidigungsminister und dem Armeechef. Kann sich das die Ukraine leisten?
2: Nein, das kann sie nicht. Und das hat auch Zelensky gesagt, als er Fedorov rausschmiss. Aber der Verteidigungsminister, der ist eben beliebt, der ehemalige, und Militärchef Sirski ist eben sehr umstritten. Und deswegen gibt es nun diese Proteste. Deswegen steckt die Ukraine nun in einer tiefen innenpolitischen Krise. Und ich denke, wenn Zelensky diese Krise nicht bald löst, kann das fatale Folgen haben für das Land. Denn Ukrainer, die sich miteinander streiten, das ist sozusagen ein Geschenk für die russischen Angreifer. Und der Krieg, der geht ja brutal weiter.
0: Der Streit, die Proteste zeigen aber auch die Demokratie in der Ukraine. Sie ist lebendig.
2: Ja, das ist, wenn man so will, die einzig positive Seite dieser Geschichte für die Ukraine. Man sieht, Zelensky ist eben kein Diktator, der einfach machen kann, was er will. Er muss Rücksicht nehmen auf die Stimmung in der Bevölkerung, er muss sich absprechen, muss Kompromisse finden. Und die Ukrainer, die haben auch keine Angst, ihre Meinung zu sagen. Es gab sogar aus der Armee heftige Kritik an der Absetzung des Verteidigungsministers. Das war schon sehr ungewöhnlich. Mit anderen Worten, die Ukraine ist bei allen Problemen eben doch eine Demokratie, ganz im Gegensatz zu Russland. Wer dort den Präsidenten oder den Krieg kritisiert, der muss mit einer langen Haftstrafe rechnen.
0: Einschätzungen von SRF Ukraine-Korrespondent David Nauer. Vielen Dank. Er ist der neue linke Star der USA. New Yorks Bürgermeister Zoran Mandani. Und er baut seinen Einfluss weiter aus. Bei den demokratischen Vorwahlen für die Kongresswahl im November konnten in New York drei Kandidaten gewinnen, die er unterstützte. Demokraten der Mitte warnen vor einem Linksrutsch innerhalb der Partei, welche die moderaten Wählerinnen und Wähler abschrecken könnte. Die Republikaner ihrerseits sprechen bereits von Marxisten. Christian Lammert ist Politologe am John F. Kennedy-Institut in Berlin. Ich fragte ihn vor der Sendung, sind junge linke Demokraten tatsächlich dabei, die Demokratische Partei noch weiter nach links zu verschieben?
1: Ja, also es ist sicherlich ein Richtungsstreit, den wir da sehen. Und das hat was mit politischen Themen zu tun. Das ist aber auch wirklich eine Generationenfrage. Wir hatten das auch schon im letzten Präsidentschaftswahlkampf gesehen, dass der linke Flügel und junge Parteiaktivisten mit der erneuten Kandidatur von Joe Biden nicht zufrieden waren, weil er eben zu einer anderen Generation gehört. Und man muss dabei auch immer berücksichtigen, dass die Demokratische Partei wirklich auch ein großes thematisches Spektrum abdecken muss und auch ein ideologisches Spektrum. Und es gibt immer diese Richtungsstreits. Und ich glaube, wir sehen da jetzt gerade wieder einen solchen Streit, der im Vorfeld von Wahlen dann aber auch im öffentlichen Diskurs ein bisschen dramatisiert wird.
0: Sie haben es erwähnt, gerade diese jungen linken Demokraten, die politische Themen aufs Tapet bringen. Welche denn konkret?
1: Einmal kann man sagen, es sind wirklich auch nationale Themen, die da eine Rolle spielen. Da geht es vor allem um Israel und Gaza. Also hier ist eine ganz eindeutige Positionierung gegen Israel bei diesen jungen Wählerinnen. Da sind sie mit der Parteihaltung nicht einverstanden, die immer noch im Großen und Ganzen eine breite Unterstützung für Israel zusagt. Es sind dann aber auch, und das ist auch etwas, was man bei dieser Thema berücksichtigen muss, diese Phänomene sehen wir insbesondere in den Wahlkreisen, in denen die Demokratische Partei eigentlich besonders stark ist und nicht herausgefordert ist von Republikanern. Und das sind städtische Gebiete und da sind auch dann lokale Themen ganz wichtig. Und da hat Mamdani ja auch in New York gut punkten können. Da geht es um die Kosten für Wohnen, für öffentlichen Transport, Nahverkehr. Das sind Themen, die diese jungen Leute sehr stark beschäftigt und das auch so ein bisschen in diese breitere Debatte von Affordability reinpasst, also Inflation, hohe Lebenshaltungskosten. Das ist etwas, was die Gruppierung auch antreibt. Und hier erwartet man auch von der demokratischen Parteiführung eine stärkere sozialpolitische Positionierung für mehr Unterstützung, mehr Staat. Da ist für diese Wählergruppen in den letzten Jahren oder auch Jahrzehnten zu wenig passiert.
0: Es gibt führende Demokraten wie der Fraktionsführer der Demokraten, Hakeem Jeffries, oder ein ehemaliger Berater von Barack Obama. Moderate Demokraten, Sie warnen vor einem Linksrutsch in der Partei. Zu Recht?
1: Das glaube ich eigentlich nicht, weil ich ja schon

0: Baden nach links rückt. Und das ist nicht der Fall. Wir sehen einen Richtungsstreit, den es immer gibt, den es auch bei der Republikanischen Partei so lange gegeben hat, bis Trump den Laden komplett übernommen hat. Aber das ist normale Dynamiken, die wir in den Parteien sehen. Aber sollte es den Republikanern gelingen, bei diesen schlechten Umfragewerten, die wir momentan für sie haben, die Demokratische Partei als marxistisch-sozialistisch hinzustellen, dann kann das Einfluss auf die Wahlergebnisse haben. Und davor haben die demokratischen Parteieliten so ein bisschen Angst.
1: Dann stehen die US-Demokraten vor einer Zerreißprobe.
0: Ja, so weit würde ich nicht gehen. Es ist wirklich keine sichtbare Spaltung jetzt. Es ist eher eine strategische Spannung zwischen einigen sehr aktiven Linken innerhalb der Partei und der immer noch sehr dominanten moderateren Mitte. Das muss eine Partei aushalten können. Also wir sehen Debatten, aber ich würde nicht sagen, dass die Partei vor einer Spaltung steht.
1: Sagt USA-Spezialist Christian Lammert.

0: Es gibt Ortschaften, deren Namen man mit Krieg und Gewalt verbindet. Die Stadt Jenin im nördlichen, von Israel militärisch besetzten Westjordanland gehört zu diesen. Die Stadt gilt seit Jahrzehnten als Brennpunkt des Nahostkonflikts. In den letzten drei Jahren ist dort die palästinensisch-israelische Gewalt besonders eskaliert, über Monate hinweg. Darunter leidet die gesamte Bevölkerung, nicht nur, weil sie von der Gewalt betroffen ist, sondern weil sie dadurch isoliert wird. Auslandredaktorin Susanne Brunner hat Jenin kürzlich besucht.
1: In der Altstadt von Jenin flicken Bauarbeiter Schäden an einem Gebäude. Die Gewalt der letzten Jahre hat überall in der Stadt ihre Spuren hinterlassen. Die Altstadt mit ihren gelben Sandsteinmauern und verwinkelten Gassen strahlt trotzdem einen Hauch von heiler Welt aus. Am Ende einer dieser Gassen steht ein besonders schönes, altes Haus, aus dem die Stimme der libanesischen Gesangslegende Feyrouz klingt. Wir befinden uns im Beit Zaman Museum. Das Haus gehört der einheimischen Al-Hafnawi-Familie, die dieses historische Haus im Herzen der Stadt auf eigene Kosten renoviert hat, erklärt Rabbi Yassin, Koordinator beim Komitee für Tourismusförderung und Entwicklung des Bezirks Jenin. Tourismus in einer Stadt wie Jenin? Der Tourismusverantwortliche gibt zu, eine einfache Aufgabe habe er nicht. Jenin gelte als unsichere Stadt, aber so pauschal stimme das nicht. Jenin ist ein sicherer Ort. Die Menschen sind gastfreundlich. Der Bezirk Jenin ist voll von Schätzen. Wir haben eine der ältesten Kirchen der Welt, die große Moschee aus dem 16. Jahrhundert und eine einmalige Natur. Meine Botschaft an die Schweizer Bevölkerung und die Welt ist, Jenin ist einen Besuch wert und nicht einfach eine Hochburg des Terrorismus und der Instabilität, sagt Rabbi Yassin vom Komitee für Tourismusförderung und Entwicklung in Jenin und zeigt auf die palästinensischen Kunstwerke, die uns in den Steingewölben des Museums umgeben. Tourismus aus dem Ausland ist Wunschdenken. Für den gesamten Nahen Osten gibt es Reisewarnungen. Von Reisen ins Westjordanland raten ausländische Behörden ebenfalls ab, von Reisen nach Jenin erst recht. Die Stadt werde richtiggehend isoliert, sagt Mohammed Kamail. Er ist der Direktor der Handels- und Industriekammer Jenins. Niemand will mit Jenin zusammenarbeiten. Die Stadt wird von ausländischen Vertretungen als rote Zone eingestuft. Nur wenige ausländische Botschafter besuchen uns. Ihre Sicherheitsabteilungen geben ihnen dafür kein grünes Licht. Ausländische Präsenz hier ist schwach. Nach dem Hamas-Angriff auf Israel und dem Beginn des Gaza-Krieges im Oktober 2023 startete die israelische Armee eine Großoffensive gegen das Flüchtlingslager im Zentrum Jenins. Teilweise mit Unterstützung der palästinensischen Autonomiebehörde.

0: hörte. Das Lager, das in den 1950er Jahren für Flüchtlinge des Palästinakrieges im Zuge der Staatsgründung Israels errichtet wurde, galt als Hochburg militanter Palästinenser. Das Lager gibt es nicht mehr. Die israelische Armee vertrieb die gesamte Bevölkerung des Stadtteils und baut nun mitten in der offiziell palästinensisch kontrollierten Stadt eine israelische Militärbasis. Das schadet der ganzen Stadt, sagt Mohammed Kamal. Leider ist die Situation hier sehr schlecht. Kein Geld, keine Arbeit, keine Bewegungsfreiheit, weil wir von Checkpoints umgeben sind und in ständiger Angst leben. Das ist ein heftiger Angriff auf Jenin und niemand interveniert, weder die Europäer noch die Amerikaner. Die Frustration des Direktors der Handels- und Industriekammer Jenin ist groß.
1: Auslandredaktorin Susanne Brunner, Sie waren für diese Reportage erst kürzlich in Jenin. Wie sind Sie dahin gekommen?
0: An einem normalen Ort würde ich einfach sagen, ich bin mit dem Auto dahin gefahren und das stimmt auch. Nur Jenin liegt ja im militärisch besetzten Westjordanland und in den letzten 3 Jahren, also seit dem Hamas-Angriff auf Israel im Oktober 2023 und dem Beginn des Gazakrieges, hat Israel den Zugang zum Westjordanland stark eingeschränkt. Checkpoints sind manchmal willkürlich und über längere Zeit geschlossen. Innerhalb des Westjordanlandes gibt es hunderte von Straßensperren, reguläre Checkpoints, aber auch so Steinhaufen oder andere Absperrungen, die radikale Siedler errichten. Nichts ist planbar. Man muss oft Umwege fahren, lange Umwege, und manchmal gibt es diese Umwege gar nicht. Ich habe also viel Zeit eingeplant für diese Reise.
1: Als Sie dann in Jenin angekommen sind, dort wurde Ihnen mehrmals gesagt, Sie seien die einzige Ausländerin in Jenin. Sie haben niemand anderen gesehen.
0: Nein, ich habe wirklich keine andere Ausländerinnen und Ausländer gesehen und ich wurde auch bestaunt.
1: Wie muss ich mir das vorstellen? Bestaunt. Sie wurden gefragt, woher sind Sie?
0: Das war immer die erste Frage. Also man hat mich so zum Beispiel im Museum, das man im Beitrag gehört hat, da saß eine Frau und die hat mich gefragt, mein Gott, woher kommst du denn?
1: Jetzt haben wir es in Ihrer Reportage gehört, man will auf Tourismus setzen. Wie realistisch ist das überhaupt?
0: Ja, jetzt scheint es tatsächlich sehr unrealistisch, aber es gab Zeiten, da verzeichnete Jenin 2 bis 3 Millionen Besucherinnen und Besucher pro Jahr, die meisten aus anderen Teilen des Westjordanlandes oder israelische Palästinenser aus Israel selbst, auch ausländische Touristen, wobei diese immer eher andere Städte im Westjordanland bevorzugten, zum Beispiel Bethlehem oder Nablus. Und selbst einheimischen Besucherinnen wird eben die Reise dahin schwer gemacht. Also realistisch wäre es, aber der Zugang müsste besser sein. Und da rede ich jetzt nicht einmal vom ganzen Iran-Krieg rundherum.
1: Sie waren vor Ort in Jenin. Was haben Sie bemerkt? Was überwiegt? Frust oder Hoffnung?
0: Ich wurde sehr freundlich empfangen, aber Frust schlug mir überall entgegen. Ich war irgendwie als einzige Ausländerin wie ein Blitzableiter. Unverständnis, warum es keine dezidiertere Verurteilung der Besatzung, der Gewalt gegen unbewaffnete Palästinenserinnen und Palästinenser, auch gegen Kinder gibt, gegen Schulen, kein Recht für Palästinenser. Wenn ein Schweizer sich gegen einen Besatzer wehren würde, dann würde er als Held gelten. Solche Aussagen hörte ich und trotzdem, es scheint, die Hoffnung stirbt wirklich zuletzt. Also es gibt Leute, sehr viel private Initiative, Leute, die selbst Straßen flicken oder eben die Handelskammer vor Ort, die sehr aktiv ist bei der Ausbildung, Lehren für Jugendliche, weil sie eben doch auf eine Zukunft hoffen.
1: Auslandredaktorin Susanne Brunner, vielen Dank. Jenin im Westjordanland, ein Theater trotz der Gewalt. Dazu gibt es die Sendung international als Podcast zu finden auf allen gängigen Plattformen. Menschen in Alters- und Pflegeheimen sollten mehr Mitsprache erhalten. Dafür empfiehlt der Bund sogenannte Bewohnerräte, allenfalls kombiniert mit Angehörigenräten. Doch solche Räte allein garantieren Mitsprache nicht, zeigt die Forschung. Es braucht auf allen Ebenen den Willen, Mitsprache und Mitbestimmung zu ermöglichen. Wie das funktionieren kann, zeigt das Altersheim Wengistein in Solothurn. Sein Modell gilt als vorbildhaft. Christine Wanner war vor Ort.
2: Die Zeit läuft in Solothurn nicht schneller als andernorts. Doch das Alterszentrum Wengistein am Rande des Städtchens ist seiner Zeit voraus. Der Entscheid, einen Bewohnerrat zu schaffen, fiel vor fast 30 Jahren. Zentrumsleiter Hans-Rudi Mohr sagt:
3: Die Gründe dafür waren damals und heute dieselben. Bewohner sollen sich beteiligen können. Schlussendlich sind sie zahlende Gäste und es ist nicht mehr als recht und hat mit Respekt und Hochachtung zu tun, dass sich diese hochaltrigen Menschen hier beteiligen können mit ihren Ideen, mit ihren Reklamationen, mit ihrer Kritik, mit ihren Anregungen. So.
2: Hans-Rudi Mohr und Esther Ludwig haben den Rat für Bewohnende aufgebaut. Später kam der Angehörigenrat dazu. Sie haben Leitlinien verfasst und interessierte Institutionen oder Verbände beraten. Esther Ludwig betont:
4: Es geistert immer wieder die Vorstellung herum, dass man, sobald man ins Altersheim eintritt, die Selbstbestimmung verliert, dass man nur noch fremdbestimmt ist. Und die Räte als ein Signal, dass man hier mitreden darf, mitgestalten, das scheint mir auch enorm wichtig.
2: Die Räte können alles besprechen und Anliegen an die Zentrumsleitung weitergeben. Wartezeiten zwischen Essen und Medikamentenabgabe zum Beispiel. Der Zugang zum Garten, der für Menschen mit Rollator oder Rollstuhl kaum zu meistern war. Und jüngst der Wunsch nach Gesprächsrunden zum Thema Sterben und Tod. Im Alterszentrum wohnen rund 90 Menschen. Es gibt hier Wohnungen, Zimmer, eine Demenz- und eine Pflegeabteilung. Im Schnitt sind die Bewohnenden 93 Jahre alt. 10 bis 12 von ihnen treffen sich 6-mal jährlich im Bewohnerrat, das nächste Mal im Herbst. Hans Christen ist 97. Seit 3 Jahren ist er Teil des Rats, eine erfüllende Aufgabe.
5: Mir ist noch jemand, wenn man angefragt wird, im Rat mitzumachen. Und ich glaube, für das eine und das andere ist das noch recht wichtig. Ich bin in einem Lebensabschnitt, wo man sich immer wieder fragt, für was lebe ich noch? Und dass man wen noch brauchen kann, um etwas wahrnehmen und weiterleiten. Ja, das gibt ein gutes Gefühl.
2: Auch Christine Mattenberger gehört zum Rat. Die 87-Jährige sagt, nicht alle seien vertreten.
6: Es ist niemand im Bewohnerrat von denen, von der Pflegeabteilung, auch nicht von der Dementenabteilung. Also ich habe mir das ja vorgenommen und mache das jetzt regelmässig, dass ich auf die Pflegeabteilung und die Dementenabteilung gehe. Einfach zum Gespüren, wie ist das?
2: Es brauche Feingefühl, auch um zu merken, wann Nähe oder Anteilnahme nicht erwünscht sei. Die beiden Ratsmitglieder wirken engagiert und offen. Hans Christen sagt:
5: Ich hätte gerne mehr Sitzungen, weil es immer gute Gespräche gibt, zum Beispiel über die Frage von der Sterbehilfe. Und sonst findet man kaum einen Kreis, ja, wo man das kann.
2: Wenn es um Wünsche und Bedürfnisse dementer oder stark pflegebedürftiger Bewohnenden geht, sieht der 97-Jährige vielmehr den Rat der Angehörigen in der Verantwortung. Esther Ludwig bestätigt das.
4: Wir sagen einerseits immer, eben die Angehörigen sind Experten und Expertinnen für ihre jeweiligen Angehörigen, die sie hier im Haus haben. Und sie haben auch eine anwaltschaftliche Funktion.
2: Und Zentrumsleiter Hans-Rudi Mohr ergänzt:
3: Die Familie zieht mit ein. Nicht physisch, aber mit ihrem ganzen Hintergrund, mit ihren ganzen Ängsten, Hoffnungen, mit ihren Schuldgefühlen so, und mit ihren Ideen, wie sich der Aufenthalt hier gestalten soll.
2: Der Austausch über diesen Rat senke das Konfliktpotenzial, sind sie überzeugt. Der institutionalisierte Austausch erleichtere auch schwierige Situationen wie die Pandemie. Das Vertrauen sei da, auch wenn beide Räte während des Kontaktsverbots nicht tagen durften. Für den Alltag bedeuteten beide Räte zusätzliche Arbeit für die Zentrumsleitung. Anregungen, Fragen, Kritik verlangten nach Antworten und Lösungen. Das müsse eine Leitung wollen oder es bleiben lassen. Für Hans-Rudi Mohr und Esther Ludwig lohnt es sich nach wie vor im Sinne einer besseren Wohn- und Lebensqualität im Alterszentrum.
1: Es ist eins. Die Faszination der Berge steht diese Woche im Mittelpunkt der Sommerserie 25 Jahre Tagesgespräch. Gäste sind Evelyn Binsack, Albin Schelbert und Frank Senn. Gleich nach den Schlagzeilen dieses Mittags mit Livia Schmid.
7: Israel hat eine besetzte Stadt im Süden des Libanons an die libanesische Armee übergeben, im Rahmen der Vereinbarung, die die beiden Länder letzten Monat getroffen haben. Demnach soll sich Israel aus bestimmten Zonen im Süden Libanons zurückziehen, die libanesische Armee soll die Kontrolle übernehmen und die Hisbollah-Miliz soll entwaffnet werden. Der Thurgauer Zugbauer Stadler Rail ist Ziel eines Cyberangriffs geworden. Eine cyberkriminelle Gruppe habe sich Zugang zu Daten verschafft über eine Plattform, die Stadler und ein Zulieferunternehmen nutzen, um Daten auszutauschen. Stadler Rail schreibt, das geforderte Lösegeld habe man nicht bezahlt, aber Strafanzeige eingereicht. Für das Bodenpersonal der Fluggesellschaft Swiss gilt ab nächstem Jahr ein neuer Gesamtarbeitsvertrag. Das teilt die Gewerkschaft mit, die den GAV mit den Verbänden und der Swiss ausgehandelt hat. Neu gibt es etwa höhere Zulagen an Feiertagen und die Arbeitswoche wird kürzer. Statt 42 pro Woche sind es 40 Stunden.
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9: Und wir wagen den Sprung ins Wasser und bleiben gleich trocken in dieser Stunde. Wir besuchen die ganze Woche zwischen 1 und 2 schöne Badeplätze in der Schweiz. Heute geht es Richtung Bern ins Weierli, in die Bade von Weiermanns Haus. Eine der grössten, wenn nicht überhaupt die grösste Bade im Land. Ein schöner Besuch wartet auf uns. Ich wünsche viel Vergnügen. Am Mikrofon ist Pia Käser.

Der Flickflack-Marsch hat uns da durch die letzten Minuten begleitet. Gespielt vom Rekrutenspiel 16-2 aus dem 2018. Ihr seid vielleicht auch schon in einem Ruderboot gehockt. Mit so einem kleinen Nussschäli, wo ein bisschen wackelt, wo man mit der Rudergebung kann rudern kann, wenn man es dann eben kann. Ist gar nicht so einfach. Vielleicht auf einem kleinen oder grösseren See, vielleicht einmal in den Ferien, da in der Schweiz oder irgendwo im Ausland, so ein Ruderboot ist schon charmant. Aber ich behaupte, die allerwenigsten von euch sind schon mal in einem Ruderboot in einem Schwimmbecken unterwegs gsi, also in einem richtigen Schwimmbad, nicht in einem Strandbad am See, sondern in einem Schwimmbad mit einer, so einer Mürli-Abgrenzung. Da wir schon, besser gesagt Franzi Haller, ist in so ein Ruderboot gestiegen im Weierli, in der Schwimmbadi Weiermannshaus. Bern. Wir dürfen mitfahren, ist schon etwas Besonderes. Die Bade ist so gross, dass man eben dort auch mit dem Ruderboot unterwegs ist. Wir steigen ins Boot in ein paar Minuten dabei auf der Musikwelle.

0: Song of Joy, gespielt vom Heinz Schachtner. Haben wir gehört.
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0: Ein paar ausgewählte Schweizer Freibäder stellen wir die Woche vor. Und es ist das Freibad Weiermannshaus zu Bern. Weierli, sagen die Einheimischen der Badia ja auch. Aber das L.I., das Weierli, das täuscht. Weil das Weierli hat nämlich das grösste Schwimmbecken der Schweiz und das mit am meisten Wasser von ganz Westeuropa. Die Franzi Haller hat das gigantische Bad besucht und gestaunet.
3: Allerdings, ich habe zwar vorher schon Fotos gesehen, aber in echt ist es einfach noch viel eindrücklicher. Wie ein kleiner See. Es hat auch so eine organische Form, einfach, dass es schön hellblau ist und man bis am Boden runter sieht. In der Mitte hat es eine Plattform aus Beton, die auf Pföhl steht, wie eine Insel. Ich habe die Badi im Westen der Stadt Bern an einem trüben Tag besucht, wo sie immer wieder ein bisschen genieselt hat und kaum Badigäste hatte. Vor einem Badi-Restaurant habe ich Martin Sommer getroffen, den Leiter dieser Badi, wo auch ein Hallenbad dazugehört. Wir stehen zusammen auf der Terrasse und schauen runter auf die riesige Wasserfläche.
4: Ja, die ist gigantisch. Also die Wasserfläche ist 16'000 Quadratmeter. Genau, man sagt, eigentlich von der Fläche, oder vom Volumen her ist es die grösste in Westeuropa.
3: Und wenn man die Fläche vergleicht mit einem 50 Meter Olympiaschwimmbecken, dann ist das hier 13 Mal so gross. Der Umfang ist 460 Meter. Das Weierli-Schwimmbad hat seinen Namen nicht von ungefähr. Da hat es früher tatsächlich drei Weiher gehabt. Vom 16. Jahrhundert an hat man die zum Fischen gebraucht. Später sind dann zwei trockengelegt worden. Und Anfang des 20. Jahrhunderts ist dann eine Badeanstalt daraus geworden. In den 1950er Jahren hat man nachher den Rand des grossen Weiher betoniert. Und vor 5 Jahren ist die Badi saniert und auf den neuesten Stand gebracht worden. So eine Badi mit einem riesen Becken zu betreiben, bringt natürlich spezielle Herausforderungen mit sich. Das eine ist die Hygiene, erzählt Martin Sommer.
4: Wir haben 7 Roboter, die wir hier in der Nacht reinigen, die das Becken reinigen. Das ist nicht so normal. Normalerweise hast du vielleicht einen für ein Becken. Ja, bei uns ist halt alles ein bisschen anders.
3: 7 Putzroboter und auch die Badaufsicht, die ist aufwendiger. Es fällt mir auf, dass es überall am Rand rote Rettungsringe hat. Sogar bei dem trüben Wetter heute hat es jemanden, der Aufsicht macht. Weil da ist jeden Tag im Sommer offen. Allerdings kann man die Schwimmerinnen und Schwimmer heute an einer Hand abzählen. Der Erik von Elm ist gerade rausgekommen aus dem Wasser, das 20 Grad hat. Er ist einen Kilometer geschwommen in dem rechteckigen Bereich in einem Ecke, wo es 50 Meter Bahnen hat und man hin und her schwimmen kann. Er hat die Windjacke wieder angelegt und erzählt, dass er sonst viel auch außerhalb dieser Bahnen trainiert.
5: Es ist einfach freier, oder? Man ist nicht so an die Bahn gebunden. Man kann einfach kreuz und quer gehen und es ist was Besonderes. Das Weierli mit der Form auch und der großen Wasserfläche ist einfach speziell.
3: Speziell ist auch das, was ich jetzt noch erlebe. Der Martin Sommer zeigt mir noch das hölzige Rettungsboot, das hinter dem Sprungturm im Wasser liegt. Und schlägt vor, dass wir noch ein Pferdchen machen.
6: Ja, also meinst du ernst? Könnten wir noch rausfahren?
4: Ja klar, wenn du willst, machen wir eine Runde.
6: Ja, cool. Geht natürlich nur jetzt, weil heute nicht viele Leute sind, oder?
4: Das ist so. Wenn natürlich viele Leute da hast, dann musst du immer aufpassen, dass du nicht jemanden neu reinfährst.
6: Und dann meinen plötzlich noch alle, wir können so einen Shuttle-Service haben, oder?
4: Ja, es kommt manchmal doch ein bisschen vor. Wenn wir die Jugendlichen auf dem Insel haben, die rufen und nicht recht weiss, ist es jetzt wirklich ernst oder wollen sie einfach schauen, ob du mit dem Bötchen rauskommst oder nicht. Willst du mal einsteigen?
6: Ja, genau. Jetzt muss ich schnell das Mikrofon nicht ins Wasser kriegen. Genau. Upp, danke. Wo soll ich her sitzen?
4: Du kannst was hänger hocken.
3: Der Martin Sommer löst das Boot vom Rand und rudert los, Richtung Mitte vom Becken. Für mich eine Premiere und wahrscheinlich das einzige Mal im Leben, wo ich in einem Schwimmbecken in einem Ruderboot sitze. Der Martin Sommer macht das regelmäßig.
4: Ja, das mache ich noch sehr gerne. Morgen die Mariner holen oder die Poolroboter holen zum Insel. Das ist so wirklich ein bisschen entspannt, wenn du aufs Bötli kannst und mal raus in ihrer Ruhe.
3: Er chauffiert mich einmal ums Insel herum. Das Wasser ist hier 1,80 Meter tief. Und das Insel ist sehr beliebt, aber auch ein bisschen heikel, sagt Martin Sommer.
4: Das Insel zieht natürlich schon die Leute an. Und da sind wir viel am Kämpfen, dass wirklich nur Leute rausgehen, die schwimmen können.
3: Weil hier im Weiherli die Distanzen, um jemanden zu retten, ja auch grösser sind als in einem normalen Schwimmbecken. Wer hier arbeitet, muss also nicht nur schwimmen, sondern auch mit dem Ruderboot fahren können. Wir fahren wieder Richtung Rand und Martin Sommer parkiert das Boot.
4: Ich muss da gleich ein bisschen schauen, dass ich nicht anschlage.
6: Kann ich etwas helfen?
4: Nein, nein, du kannst das aussteigen.
6: Aussteigen? Gut, ja.
3: Aussteigen, bevor es noch richtig anfängt zu regnen.
0: Franzi Haller in der Badi Weiermannshaus zu Bern. Ja, er konnte ein Bootspferdchen machen auf dem Wasser. Hat sie natürlich, wie sie gesehen hat, nur machen können, weil es nicht viele Leute hat gegeben, weil es eben nicht so schön Wetter war. Hat also jedes Wetter seine Vor- und Nachteile.
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0: Der Martin Sommer, hat der Franzi dann auch noch den Technikraum von dieser grossen Badi gezeigt? Dass an das denkt man ja als Badegast in der Regel nicht, dass es auch noch ganz viel Technik braucht, für das wir Badegäste im sauberen Wasser schwimmen. Mehr darüber erfahren wir dann gerade in ein paar Minuten.

Surprise Band. Schafft es wirklich, ein bisschen gute Laune zu machen, oder? Mit dem Titel, wo genau so heisst. Gute Laune. Gute Laune macht es mir auch, wenn ich zum Beispiel im Sommer ein schönes Badeplätzchen finde, gerade verletzt. In einem kalten Flüssli habe ich mich abkühlen. Fantastisch gewesen. Vielleicht macht ihr das auch gerne oder habt das ganz gerne früher gemacht, wie auch immer. Vielleicht habt ihr noch so einen geheimen Badeplatz, wo ihr sehr gerne oben seid. Geht bädeln oder noch jetzt gegangen. Wenn ihr mögt, verratet uns doch den Ecken. Warum nicht? Man kann ja auch mal etwas Neues ausprobieren, wenn man so einen schönen Tipp überkommt. Wir sammeln schöne Badeplätzchen und wir sammeln auch schöne Erinnerungen. Badeerinnerungen, die ihr ja vielleicht habt. Schöne, spannende, lustige. Vielleicht ist noch einmal etwas Spezielles passiert. Es freut uns, wenn ihr eure Erinnerung und euren schönen Badeplatz mit uns teilt. Ihr könnt uns eine Sprachnachricht schicken per Handy über das Nummer 079 278 83 83. Oder ihr könnt uns schreiben über srfmusikwelle.ch, dort Kontakt in die Studio, uns ein Mail zukommen. Mit einer schönen, besonderen, spannenden, lustigen Badegeschichte, einem Erlebnis, das ihr habt, das ihr euch gerne daran zurückerinnert. Oder eben auch mit einem Tipp, wo euer schönste Badeplätzchen liegt.

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0: Es gibt ja schon ganz viele schöne Freibäder in der Schweiz. Die hat vielleicht ja auch eins, wo dir gerne hergegangen. Ein Body mit speziellen Dimensionen hat meine Kollegin Franzi Haller besucht. Das Freibad Weiermannshaus zu Bern, das das grösste Schwimmbecken hat von der Schweiz. Es ist gigantisch gross. 13 Mal so gross wie ein 50 Meter Olympiabecken. Vielleicht hat er den Beitrag vorhin gehört. Die Franzi hat sogar noch mit dem Rettungsboot auf dem Schwimmbecken ein Pferdchen machen. Natürlich nur, weil es nicht so viele Leute in der Body gegeben hat.
3: An Spitzentagen hat es hier im Freibad Weiermannshaus bis zu 13'000 Bodygäste. An dem Tag, wo ich da war, hat man sie an einer Hand abzählen, wegen dem grusigen Wetter. Es hat genieselt und war kühl, als ich das Weierli, wie die Berner dieser Body sagen, besucht habe. Sicher wäre es schöner gewesen bei schönem Wetter. Dafür hat der Leiter der Body, Martin Sommer, mehr Zeit für mich gehabt. Aber die Arbeit die geht ihnen auch bei Schlechtwetter nicht aus.
4: Das Wetter nutzen wir meistens ausnutzen für Arbeiten, wo sie liegen bleiben. Reinigungsarbeiten mal ein bisschen intensiver machen, wo es bei sehr schönem Wetter fast nicht dazukommt. Dann machst du mehr so ein bisschen Kosmetik. Und alles, was so ein bisschen kaputt ist gegangen, wieder flicken. Oder in Technik Sachen machen, wo man sonst nicht so dazukommt.
3: In Technikraum gehen wir dann zusammen noch schauen. Der ist am anderen Ende des grossen Schwimmbecken. Wir laufen zusammen rund ums Becken, das eine Form hat wie ein Weiher und früher noch auch einer war. Es hat einen Umfang von 460 Meter. Darum sind die Badmeister vielfach auch nicht zu Fuß unterwegs.
4: Ja, bei uns noch speziell, weil es so viel gross ist mit dem Durchmesser. Also mit 460 Metern ringsum sind wir halt meistens mit dem Velo unterwegs, damit wir ein bisschen schneller vor Ort sind.
3: Trotzdem, sagt Martin Sommer, laufen sie noch viel. 20 bis 30'000 Schritte gebe das schnell mal pro Tag. Martin Sommer erklärt mir, dass es unter der Liegewiese versteckt auch noch Wasserbecken hat, wo man nicht sieht. Sogenannte Ausgleichsbecken und ganz viel Rohr.
4: Ja, es sind extrem viele Leitungen, die man da

0: Technik vom Freibad. Da siehst du jetzt alles, was es braucht, dass du das Freibad kannst betreiben kannst.
1: Und auch das ist hier etwas anders als in einer Body mit einem 0815 Bassin. Es hat hier sechs grosse Filteranlagen. Das sind so Kästen, die etwa 2,5 Meter hoch sind.
0: Du hast eigentlich wie einen Wasserkreislauf. Das ist jetzt haben wir jetzt momentan sechs Filter. Die zwei vordersten da sind vom Nichtschwimmer. Und das ist wie ein normaler Kreislauf. Da kommt das Wasser, das über die Überlauferinne geht, kommt hier hinten, wird eigentlich durch die Filter geputzt und geht eigentlich dann wieder retour zum Becken.
1: So ist es in den meisten Freibädern. Hier im Weiermannshaus aber nur fürs Nichtschwimmerbassin. Das grosse Schwimmbecken ist zu gross, für das man das Wasser filtern und dann wieder zurück ins Becken pumpen.
0: Wir haben ein bisschen speziell, durch die Grösse ist es nicht wie ein normales Bad, die Wasseraufbereitung. Wir arbeiten mit sehr viel Frischwasser. Klar, Chlorierung haben wir auch, aber wir arbeiten vor allem mit sehr viel Frischwasser, dass wir die Wasserqualität auch einhalten können.
1: Grundwasser wird also ins Becken reingepumpt und es wird ständig auch Wasser rausgepumpt, das dann in den vier grossen Filtern gereinigt wird und dann in den Wollensee abgelassen wird.
0: Und hier jetzt auf diesem Bildschirm kannst du schön schauen, wie sieht es aus von Säure, wie viel Chlor ist drin, wie warm ist es und wie viel Wasser wird jetzt gerade umgewälzt von diesen Pumpen, die da drunter sind. Von daheim aus kann ich schnell heute auf die Anlage schauen, ist alles. Es ist okay, wenn ich sehe, dass etwas nicht gut ist, dann kann ich heute den Kollegen anrufen und sagen, hey, ganz schnell schauen.
1: Auf dem Weg zurück kommt uns noch der jüngste Mitarbeiter entgegen, auf dem Traktor. Der Janosch Ranz ist im zweiten Lehrjahr als Fachmann Betriebsunterhalt richtig Sport. Man merkt, er ist im Element, sagt, die Lehre gefällt ihm an dem speziellen Arbeitsort. Aber wenn es da richtig viele Leute hat, dann sind es auch eine Verantwortung.
2: Vor allem, wenn es so heiß ist und musst schauen, dass niemand runtergeht und du nicht darfst baden, dann ist es schon mühsam, manchmal.
1: Sagt er und fährt wieder davon, um den Abfallcontainer zu leeren.
3: Im Freibad Weiermannshaus, wo auch noch ein Hallenbad und im Winter eine Eisbahn dazugehört. Bilder von dieser gigantischen Body seht ihr bei uns online auf srfmusikwelle.ch und dort gibt es auch einen Überblick über all die Badeplätze, über all die Badis, die man diese Woche berichten kann. Ein Blick darin lohnt sich auf jeden Fall. Und wenn ihr einmal einen Ausflug in die Body auf Bern weit machen wollt, der Eintritt ins Freibad Weiermannshaus ist gratis.
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3: Die ganze Woche dreht sich bei uns alles ein bisschen um die Freibäder, vor allem in dieser Stunde. Morgen gibt es einen Blick hinter die Kulissen vom Body Restaurant. Ein Body Café Zwittenbach bei St. Gallen. Ein Restaurant, wo auch Menschen mit Unterstützungsbedarf arbeiten. Morgen also zwischen 1 und 2 Rendezvous Body hier bei uns auf der SRF Musikwelle.

0: Aktuelle Musik von der Melanie Payer, Sommerfeuerwerk, gehört. Hier auf der SRF Musikwelle. Jetzt gerade 2 Nachtnachrichten wartet. Trigarda Trepp auf euch, begleitet euch durch Wünscht ihr was. Mein Name ist Pia Käser. Möchte euch noch einmal ans Herz legen, falls ihr schöne Badeerinnerungen habt, sich bei uns zu melden, falls ihr schöne Badeplätze kennt, die ihr gerne aufsucht oder früher aufgesucht habt, dann erzählt uns doch davon. Ich bin sicher, unter euch gibt es den oder anderen Schwimmer, der auch mit im Winter in die Ara baden. Vielleicht hat es sogar Eisbaderinnen unter euch oder solche, die sich nicht nehmen lassen, jetzt im Sommer, jeden Morgen die Ruhe und Stille zu geniessen und im Schwimmbad ein paar Runden zu drehen. Erzählt uns von euren Erlebnissen über srfmusikwelle.ch mit einem Mail ins Studio.
1: Die Nachrichten von SRF um 2 mit Dominik Brandt. Proteste in Italien. Ein Mann stirbt bei einem Polizeieinsatz. Menschen wehren sich gegen Polizeigewalt. Und Proteste in der Ukraine. Die Entlassung des Verteidigungsministers sorgt für Kritik. Präsident Zelensky will nun darauf reagieren. Das Wetter meist sonnig. Vor allem in den Alpen hat es einige Quellwolken. Die Höchstwerte liegen zwischen 24 und 28 Grad. In Italien haben tausende Menschen gegen Polizeigewalt demonstriert in verschiedenen Städten. Auslöser dafür ist ein tödlicher Vorfall in Bologna. Ein Marokkaner ist bei einem Polizeieinsatz ums Leben gekommen. Polizisten drückten ihn minutenlang zu Boden. Der Mann rief mehrfach um Hilfe und starb dann. Italien-Korrespondent Franco Battel.
2: Noch steht die Autopsie aus, man kennt die Todesursache also noch nicht. Und auch ein Teil des aufgenommenen Videomaterials, der Bodycams der Polizisten, ist noch auszuwerten. Doch ein Anwohner filmte den minutenlangen Todeskampf des 42-Jährigen, dessen Hilferufe und die Polizisten, die vom Unbewaffneten nicht abließen. Deshalb machte der Vorwurf der Polizeigewalt schnell einmal die Runde. Die Beamten hätten nicht realisiert, dass der Marokkaner um sein Leben rang, ein Problem hatte. Leute, die den Verstorbenen kannten, sprechen von psychischen Problemen. Sofort setzte das übliche politische Hickhack ein. Italiens rechte Regierungsparteien stellten sich umgehend hinter die Polizei. Ihre Solidarität gehöre immer den Beamten, die für Sicherheit sorgten. Während die Linke darauf verweist, dass es in Italien immer wieder zu massiver Polizeigewalt kommt. Italien wählt im nächsten Jahr. Kriminalität und Sicherheit könnten zu dominierenden Wahlkampfthemen werden.
1: Franco Battel. Auch die italienische Regierungschefin Giorgia Meloni hat sich geäußert zum Fall. Die Wahrheit müsse aufgeklärt werden, so Meloni in den sozialen Medien. Zugleich verurteilte sie die Proteste gegen Polizeigewalt, bei denen es zu Ausschreitungen kam. Mitten im Krieg gehen in der Ukraine Menschen auf die Straßen, um gegen einen Entscheid von Präsident Zelensky zu demonstrieren. Sie wehren sich gegen die Entlassung des Verteidigungsministers. Hintergrund ist ein Machtkampf zwischen dem Armeechef und dem Verteidigungsminister. Wegen der Proteste ist Zelensky nun aber offenbar bereit, die Armee umzubauen. Ukraine-Korrespondent David Nauer.
3: Der entlassene Verteidigungsminister setzte ganz auf Hochtechnologie. Sein Plan sah vor, dass die Ukraine massiv in Drohnen investiert und damit die russische Wirtschaft im Hinterland angreift, also Ölraffinerien, Fabriken, Lagerhäuser und so weiter. Diese Attacken sollen dazu führen, dass sich Putin den Krieg irgendwann nicht mehr leisten kann und dann eben bereit ist zu Verhandlungen. Militärchef Sirski, der denkt da anders, klassischer würde ich sagen. Er will die Front halten, natürlich mit Drohnen, aber auch mit Infanterie, mit Sturmtruppen und so weiter. Man muss sagen, dass Sirski als genialer Stratege gilt. Er hat etwa zu Beginn des Krieges sehr erfolgreich Kiew verteidigt. Er gilt aber auch als rücksichtslos und nimmt hohe Verluste in Kauf, wenn er glaubt, dass es sich militärisch lohnt. Und deswegen ist er eben auch in Teilen der Bevölkerung sehr unbeliebt.
1: David Nauer. Israel hat eine besetzte Stadt im Süden Libanons an die libanesische Armee übergeben. Hintergrund ist eine Vereinbarung zwischen Israel und dem Libanon im letzten Monat nach jahrzehntelangem Kriegszustand zwischen den beiden Ländern. Gemäß der Vereinbarung soll sich die israelische Armee aus bestimmten Zonen im Süden Libanons zurückziehen. Die libanesische Armee soll die Kontrolle übernehmen und gleichzeitig soll die Hisbollah-Miliz entwaffnet werden. Die libanesische Armee hat nach eigenen Angaben nun damit begonnen, Truppen in eine dieser Zonen zu verlegen, um dort die Kontrolle zu übernehmen. Der Thurgauer Zugbauer Stadler Rail ist Ziel eines Cyberangriffs geworden. Eine cyberkriminelle Gruppe habe sich illegal Zugang verschafft zu einer Plattform, auf der Stadler und ein Zulieferunternehmen Daten austauschen. Sicherheitsrelevante Informationen seien aber keine abgeflossen, schreibt das Unternehmen. Die Gruppe habe 10 Millionen Franken Lösegeld gefordert, was Stadler Rail aber nicht bezahlt habe, schreibt das Unternehmen. Stattdessen habe man Strafanzeige eingereicht. Zu den Börsendaten von SIX. Der Swiss Market Index liegt im Moment bei 14.234 Punkten, minus 0,1%. Der Euro wird zu 92,56 Rappen gehandelt, der Dollar zu 81,05 Rappen. Und das Wetter heute Nachmittag ist es ziemlich sonnig mit teils einigen Quellwolken. Am Alpen-Südhang sind lokale Schauer und Gewitter möglich. Morgen ist es meist sonnig. Die Höchstwerte liegen im Norden mit Biese jeweils bei 25 Grad, im Süden bei 28 Grad. Das waren Nachrichten von Radio SRF, verantwortlich Jan Grüble.
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5: Einen schönen guten Nachmittag, das wünsche ich Ihnen. Und die nächsten drei Stunden, die werden abwechslungsreich und vielseitig, reichhaltig. Und das dank den Wünschen, die Sie uns geschickt haben. Und Sie können auch für morgen Nachmittag beispielsweise gerade drauf schwätzen, wenn Sie jetzt vielleicht gerade irgendeine gute Idee haben. Weil Telefongrüsse, die wir auf den Telefonbeantworter kriegen, die sind ja immer für den nächsten Tag. Also tun Sie nur die drauf schwätzen, die auch für morgen, für den 22. Juli, sollten gelten. Telefonnummern für unseren Telefonbeantworter, das ist die hier. 0848 086 086. Telefon, wünscht dir was? Telefonnummer zum Draufschwätzen. Das ist 0848 086 086. Und man kann das ganz kurz schnurz machen mit einem guten Musikwunsch, der allen Freude macht. Gerade hier haben wir ein gutes Beispiel.
6: Ja, buongiorno. Da ist Heidi Tröstifler aus dem Weiher. Ich hätte gern vom Adrian Celentano. Wünsche ich einen guten Tag. Auf Wiedergutsch.

Adriano Celentano und Svalutation, da haben wir ein bisschen Tempo gerade schon aufgenommen am Anfang von unserem «Wünsch dir was» heute Nachmittag und machen doch gerade genau so weiter auf Wunsch vom Heinz-Peter Lendifuss Armenstorf. Er plangt ganz, ganz fest, dass seine Maie Fischer heute endlich aus der Reha wieder heimkommt und er will ihr ein ganz herzliches Willkommensgrüßchen schicken durch das Radio durch und sagen, dass er sich aufreut, dass sie wieder daheim ist und macht das mit dem alpinen Quintett «Viva nos Grijun».

0: Alpina Quintett mit richtig schön guter, motivierender, schöner Bündner Musik. Ich hoffe, das hat Ihnen auch richtig gut gefallen. Und jetzt können wir Ihnen gerade noch etwas erklären anhand vom nächsten Beispiel. Hören wir doch mal gerade rein.
1: Mein Name ist Flück. Ich habe heute Morgen so ein wunderschönes Spiel gehört mit Trompeten am 5:45 Uhr am Morgen. Und ich möchte so gerne wissen, wie das heisst.
0: Kriegen wir her.
1: Und ja, wenn es geht, hätte ich natürlich eine riesige Freude, wenn man es gerade spielen lassen würde.
0: Ich glaube, so wie der Frau Flück geht es noch jemandem, der Radio hört und denkt, oh, das ist jetzt aber ein ganz guter Titel. Was ist das schon wieder für einer gewesen? Ich mache das selber jemandem auch einmal, wenn ich einfach so am Radio hören bin. Und Sie können das selber ganz einfach herausfinden, nämlich wenn Sie auf unsere Webseite gehen, auf srfmusikwelle.ch. Gerade einfach auf die Stammwebseite, gerade auf die Hauptseite srfmusikwelle.ch. Und dann steht dort gerade in der Mitte gespielte Musik. Entweder können Sie jetzt gerade reinhören ins aktuelle Programm oder eben auch schauen, was für Musik gespielt worden ist. Und dann sehen Sie dort unter gespielte Musik, dort ist dann das Datum drauf, und dann sehen Sie unter gespielte Musik, jetzt zum Beispiel von der Frau Flück, kann man da abscrollen. Sie merken, ich mache das selber gerade auch. Dann gehen wir in den Morgen rein, etwa so um die 5:45 Uhr, hat sie gesagt. Und was sehen wir dort? Die Gruppe Sommerwind. Herzen lügen nie. Und wenn sie es so herzig nach hinten raus so geschmünzelt hätte, dass sie Freude hätte, wenn man es würde spielen, machen wir das doch ganz gerne. Da ist die Gruppe Sommerwind und Herzen lügen nie. Mit dem schönen Trompetenstückchen am Anfang vor allem.

Hier ist der Fredi Schellen von Turki. Meine Elisabeth und ich, wir haben unseren 47. Heiratstag. Und jetzt wünsche ich mir für Sie und für mich und für alle MS-Patienten siebenmal, das ist unsere Zahl.

Zum Hochzeitstag von Lisabeth und Freddy Schern haben wir den Graham Bunny gespielt mit 7 Meilen Stiefel. Und vielleicht wollen Sie ja Ihrer Frau auch gerne etwas lieb sagen. Oder umgekehrt, die Frau will der Mama etwas ganz nett sagen. Oder sonst irgendwas wie das Enkeli, eine Nani oder irgendeine gute Idee für einen Musikwunsch heute am Nachmittag. Was für einen Musiktitel sollen wir spielen? Sagen Sie es jetzt gerade mir direkt live am Telefon auf Nummer anrufen 0848 531 531. Und bis dorthin spielen wir den Wunsch, den wir gekriegt haben, per Mail vom Heinz Kasper von Berlingen. Er möchte ganz, ganz herzlich der lieben Frau, seiner lieben Frau, das ist Ursula Kasper von Berlingen, ganz herzlich zum Geburtstag gratulieren, weil Ursula feiert heute den 83. Geburtstag. Und er schreibt, du schön, der Heinz, ich wünsche dir nur das Beste für die Zukunft und, liebe Ursula, du bist einfach die Beste. Ausrufezeichen. Ja, dann gratulieren wir hier auch vom ganzen Team. Liebe Ursula Kasper, herzliche Glückwünsche, alles Gute zu dem 83. Und der Heinz hat sich den Hüpp ausgesucht mit dem Jodlerclub Wattwil. Alles, alles Gute.

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1: Sollte ich einmal 90 Jahre alt dürfen werden, dann möchte ich das ganz gerne auch mit einer grossen Portion Humor. Und ein gutes Beispiel dafür habe ich gerade vor wenigen Minuten dürfen kennenlernen. Das ist Margrit Schaffer von Winterthur. Und sie ist jetzt auch am Telefon. Liebe Frau Schaffer, guten Nachmittag.
2: Ja, guten Nachmittag.
1: Wo nehmen Sie sich die Energie oder auch einfach so die ganze Motivation her und auch der Humor?
2: Ja, den habe ich vielleicht auch vererbt, ich weiß es nicht.
1: Haben Sie lustige Eltern oder Tantes und Grosseltern gehabt?
2: Ja, wisst ihr, ich mache natürlich viel Kreuzworträtsel. Ich tue immer ein Hirntraining machen und das ist eben gut. Dann rastet man nicht ein.
1: Das ist sehr gut, das ist richtig gut.
2: Er rastet.
1: Ja, ist genau so. Machen Sie denn das fast täglich?
2: Ja, nicht täglich, aber mehr oder weniger. Und ich freue mich natürlich jedes Mal am Donnerstag, wenn Glückswasch kommt.
1: Ah, eben. Und dann schicken Sie es dann nachher auch ein?
2: Wie?
1: Schicken Sie es nachher auch ein, das richtige Lösungswort?
2: Ja, habe ich auch schon eingeschickt. Ja, ich habe schon einen Haufen gewonnen. Ich habe schon Schottland Rundreise gewonnen, Wochenende gestartet. Alles möglich. Mit der Brünnigbahn. Also, ich habe so viel. Ich habe nachher nicht mehr gemacht. Ich kann ja nicht alles unternehmen. Dann habe ich es auch jemandem mal verschenkt.
1: Also den mit dem Humor, den haben Sie schon gut eingelöst, Frau Schaffer.
2: Ja. Aber auf Holland, wo ja so ist ein Schiff unten, da haben sie mir gesagt, sie können noch etwas anderes machen, wenn sie wollen. Mhm. Da sind wir auf Mallorca, das zweite. Die Kolleginnen können gratis mit mir mitkommen. Sind wir 14 Tage in Mallorca in der Ferien gewesen. Und nachher habe ich gesagt, aber Schottland ist ja viel teurer. Da sind wir nachher noch mal eine Woche gegangen. Gratis Ferien gehabt.
1: Es gibt Schlimmeres. Hei. Dann haben Sie durch Ihre Kreuzworträtsel gerade ein bisschen die Welt noch entdecken können. Das ist eine gute Kombination.
2: Ja, wirklich. Nein, ich bin zufrieden.
1: Ein bisschen wie so ein Möwe im Wind. Lassen Sie sich treiben. Margrit Schaffer von Winterthur. Wir spielen von der Christine nämlich die wunderschöne Melodie, die Sie sehr gerne hören. Und jetzt dürfen Sie gerade noch Grüße ausrichten.
2: Ja, grüße. Also besonders zu der Lisbeth Schwarzenbach in Winterthur, Ursula Häferi in Wiesertangen. Und dann hat es einen Haufen andere auch, die mich kennen. Und der Jumi Ernst können Sie auch noch einen Gruß sagen.
1: Der hat sicher immer Freude. Von mir auch, Jumi Ernst, einen lieben Gruß. Dann haben wir ihm auch eine schöne Freude gemacht. Und Ihnen, Frau Schaffer, alles Gute und behalten Sie Ihren Humor. Wir dürfen es gerade schon sagen, im Januar werden Sie 90.
2: Ich habe jetzt wieder mal Glück gehabt.
1: Ja, sehen Sie. Und Sie werden im Januar 90, das haben Sie mir verraten. Und
2: ja, ich kann es selber nicht glauben.
1: Ja,
2: aber
1: ist verrückt. Jetzt geniessen Sie Ihre Möwe im Wind und ganz einen vergnügten schönen Nachmittag wünsche ich Ihnen. Auf Wiederhören, Frau Schaffer.
2: Auf Wiederhören. Danke vielmals.
1: Danke Ihnen.

0: Ich möchte gerne einen Wunsch aufgeben für Hans-Rudi Eichenberger. Und zwar wohnt er in Worben. Wir wünschen ihm von Herzen alles Gute zum Geburtstag, wünschen ihm viel Glück, Zufriedenheit und einfach nur das Beste. Wir wünschen ihm ganz einen schönen Tag im Kreis von seiner Familie. Ein lieber Gruß von der Irene und Kurt von Brück im Kanton Bern.
1: Und zu dem Geburtstag von Hans-Rudi Eichenberger hängen wir gerne gerade den an, weil da war kein Musikstück gewünscht, aber der, der zum nächsten gewünscht wird, der passt perfekt, genau auch gerade zum Geburtstag vom Herrn Eichenberger. Und jetzt feiern wir nämlich Frau Maria Bucher von Benken im Kanton St. Gallen. Die Maria Bucher, sie feiert heute ihren 80. Geburtstag und sie kriegen jetzt ganz schöne persönliche Glückwünsche, Frau Bucher.
2: Liebe Marie, alles Liebe und gute Gesundheit wünsche von Herzen aus Wittenau Leo und Alice Brogle. Der Musikwunsch wäre: Wie schön, dass du geboren bist, von Karel Gott. Und allen, die zuhören, einen schönen Nachmittag.

Das ist ein wunderbares Stichwort für unseren nächsten Gruß. Der geht nämlich an den Willi Fankhauser von Frick. Lieber Willi, schreibt uns der Hans-Jörg Huber von Frick. Lieber Willi, heute ist ganz ein besonderer Tag für dich. Du kannst nämlich deinen 83. Geburtstag feiern und wir gratulieren ganz herzlich alles Gute und noch das Allerbeste für die Zukunft. Geniess deinen Tag. Das schreibt uns der Hans-Jörg Huber von Frick und wir, lieber Herr Willi Fankhauser, wir gratulieren herzlich und schicken die besten Geburtstagsgrüße zum 83. vom ganzen Team hier von der SRF Musikwelle. Und der Herr Huber hat sich ausgesucht, der Harry Belafonte. Come back, Lisa.

Steffi von Erbsmatrisse. Jetzt sollte der Werni Bickel von Hochfelden ganz gut aufpassen. Wir möchten ihm gerne ein Grüßchen durchgeben, am Kätti auch, und wünschen ihnen alles, alles Gute. Sie haben ein eine schwere Zeit. Und wir würden gerne ein Stückchen ab der CD «Hab Dank» mit dem Ernst Riese spielen. Und das wäre selbst Matt Kaffee. Und wir dürfen die zwei ganz herzlich grüßen. Sefi oder Aschi aus der Erbsmatt. Und wir lassen sie schon noch alle grüßen.

Der Jodlerclub Berg Echo Brienz, den spielen wir als nächstes zum der Paul Töni grüssen. Er ist nämlich im Spital zu Interlaken und das schon seit einer Woche. Liebe Herr Töni, hei, hoffentlich Sie mögen es noch einigermaßen aushalten und Sie kriegen jetzt aber einen richtig schönen Aufsteller durch das Radio durch, dank der SRF Musikwelle und dank dem Rudi Blatter von Fretikon. Weil Sie wünschen Ihnen alle ganz baldige Genesung und Sie haben die zusammen gesungen in dem Club, im Jodlerclub Berg Echo Brienz, wo wir jetzt gerade hören. Und dann wird er auch noch ganz gerne, der Rudi Blatter von Fretikon, gerne auch noch die Frau Hildi grüssen, alle Kinder, Grosskinder und sonst einfach alle, die sie kennen. Aber die besten Glückwünsche und liebe Grüße gehen an Paul Töni ins Spital auf Interlaken. Das Brienzer Burli ist gewünscht. Und was als nächstes sollte kommen? Ja, das liegt in Ihren Händen. Läuten Sie an und sagen Sie es mir gerade direkt am Telefon auf Nummer 0848 531 531.

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1: Und Ihre Musik gehen wir jetzt abholen in den Kanton Freiburg. Einen schönen guten Nachmittag. Der Sandra Reni, Sie sind in Brünis Ried daheim. Brünis Ried, wo ist das ungefähr?
2: Ja, das ist im Seisen-Oberland.
1: So, nächste.
2: In der Nähe vom Schwarzsee, das ist noch so ein Begriff.
1: Ja, das ist sehr ein Begriff. Das ist auch eine wunderschöne Gegend dort natürlich.
2: Voilà, genau.
1: Schön. Was haben Sie heute so Spezielles gemacht?
2: Ich bin heute Morgen ein bisschen zu Berg auf den Gantrisch und die Rundwanderung dort gemacht. Ja, war cool gewesen.
1: Sehr schön. Der Gantrisch, wie muss ich mir das vorstellen, Sie sagen Rundwanderung, was beinhaltet das alles? So Höhenmeter und Wander?
2: Also ist etwas über 2000 Meter. Mhm. Und ja, dann haben wir eine Rundwanderung, weiss doch nicht, etwa 3 Stunden oder so ist das Ganze gegangen.
1: Hey, dann haben Sie aber gleich gerade recht etwas noch geleistet heute, Frau Reni,
2: ja?
1: Und sind Sie jemand, der dann da richtig schön so ein Sandwich mitnimmt im Rucksack und es trinken oder sehen Sie dann daheim?
2: Ja, genau. Nein, gemütlich, sehr gerne, ja, genau. Dann habe ich auch gegen mein Hündchen dabei, den Django. Oh ja, das ist alles eigentlich, was ich brauche.
1: Ja, das kann ich ganz gut verstehen. Was ist Ihnen besonders aufgefallen heute so bei dieser Rundwanderung um den Gantrisch?
2: Ja, einfach die Ruhe, also für mich. Es braucht gar nicht voll.
1: Dass man einfach mal ein bisschen kann, durchschnaufen kann, bei sich sein, sich wieder ein bisschen büscheln mit den Gedanken und allem drumherum.
2: Genau,
1: das ist doch
2: so, ja.
1: Genau das Schönste bei einer so einer wunderbaren Rundspaziergang, Wanderung, wie auch immer, dass man dem will sagen. Frau Reni, Sie dürfen ganz gerne jetzt auch noch Grüße ausrichten, wenn Sie gerade haben. Galimeros, ja. Sind nämlich bereit. Du bist mein schönstes Gefühl. Den Titel haben Sie sich gewünscht.
2: Genau. Eigentlich hätte ich ja etwas vom Jodelclub Alphütli wollen.
1: Ja.
2: Aber da ja der Nachmittag schon da jodolastig ist, war die Alternative Galimeros gewesen. Genau. Ich grüße dich sehr gerne Klienten von der Spitex Sensera Sense. Dort tue ich nämlich werken und wir dürfen den Alltag mit ganz vielen flotten Leuten verbringen. Ich grüße so gerne meine Mitarbeiterinnen und Mitarbeiter und sicher auch meine Schätzer und die Familie.
1: Wunderbar, Frau Reni. Und der Django ist jetzt so richtig friedlich am
2: Füßen. Er ist am Liegen. Ist am Liegen. Genau, jawohl.
1: Dann Ihnen auch ganz eine gute Erholung und dann wieder viel Spass auch beim Arbeiten. Und hoffentlich sind auch die Glückwünsche mit der Galimerus richtig gut angekommen. Danke auch vielmals.
2: Ich hoffe es. Merci vielmals.
1: Alles Gute, Frau Reni.
2: Schönen Nachmittag.
1: Ihnen auch.
2: Ade. Ade, merci.

Das war in Spanien, die Fußball-WM und Deutschland sogar damals noch im 82. im Finale gegen Italien. 1-3 haben sie dort gegen Italien verloren. Dass der Michael Schanze mit damals der deutschen Fußball-Nationalmannschaft, die wir auch gehört haben, aus dem 82. Und jetzt kommen wir zurück in die gute Schweiz und hören es. Nein, das hören wir jetzt eben gerade nicht mehr. Es ist ja nur noch 2 Minuten und dann sind schon wieder die Nachrichten. Darum schieben wir doch der Zarli Garicet auf die nächste Stunde.

0: Die Nachrichten von SRF um 3 mit Dominik Brandt. Wer eine Bergtour plant, soll dieses Jahr besonders achtsam sein. Das schreibt der Schweizer Alpenclub SAC. Die anhaltende Hitze verändere die Verhältnisse im Hochgebirge. Auf gewissen Touren ist zum Beispiel die Gefahr von Stein- und Eisschlag höher als sonst. Außerdem können einzelne Geländeabschnitte instabil werden und Gletscherspalten liegen offen da, weil die schützende Schneeschicht geschmolzen ist. Der Schweizer Alpenclub rät Berggängerinnen und Berggängern deshalb, sich besonders gründlich über die aktuellen Verhältnisse zu informieren und sich nicht auf Tourenbeschreibungen oder Erfahrungen aus früheren Jahren zu verlassen. Italiens Regierungschefin Giorgia Meloni hat sich zum Tod eines Marokkaners in Bologna geäußert. Sie sagt, es müsse mit größter Sorgfalt geklärt werden, wer verantwortlich sei. Der Fall müsse vollends aufgeklärt werden, ohne Vorurteile. Erst gestern hatte Vizeministerpräsident Matteo Salvini gesagt, die Polizeibeamten hätten ihre Pflicht getan. Weiter kritisiert Meloni die Gewalt gegen die Polizei. In mehreren Städten kam es zu Protesten, in Bologna teils zu Gewalttätigen. 64 Menschen wurden laut der Polizei verletzt. Am Sonntag starb ein 42-jähriger Marokkaner in Bologna. Polizisten drückten ihn minutenlang zu Boden. Der Mann rief mehrfach um Hilfe und starb dann. Weltweit wird weniger Bier getrunken. Darauf lassen neue Zahlen des weltgrößten Hopfenhändlers Barthas schließen. Das deutsche Unternehmen meldet, dass die Bierproduktion im vergangenen Jahr gesunken ist um 1,4 Milliarden Liter. Das sind 0,7% weniger als im Vorjahr. Der Bierkonsum stagniere oder sinke in vielen traditionellen Märkten, heißt es von Barthas. Darunter sind etwa Deutschland und Polen. Auch in Nordamerika ist weniger Bier gebraut worden. Es handelt sich bei dieser Entwicklung nicht um eine Delle, sondern um eine echte Zäsur, heißt es. Die Gründe dafür seien vielfältig, etwa das negativere Konsumklima und Pandemieeffekte. Den Final der Fußball-WM am Sonntagabend haben durchschnittlich 1,15 Millionen Menschen bei SRF am Fernsehen gesehen. Damit war der Final das meistgesehene Spiel dieser Weltmeisterschaft. Die Spiele der Schweizer Nationalmannschaft sahen durchschnittlich 870.000 Menschen bei SRF. Am höchsten war die Zuschauerzahl beim Gruppenspiel gegen Kanada mit etwas mehr als 1 Million. Zum Vergleich, den Final der Eishockey-WM im Mai mit Schweizer Beteiligung sahen 1,3 Millionen Menschen. Das Wetter, es ist meist sonnig heute Nachmittag, vor allem in den Alpen hat es einige Quellwolken. Die Höchstwerte liegen zwischen 24 und 28 Grad. Das waren Nachrichten von Radio SRF, verantwortlich Jan Grübler.
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2: Ja, und da machen wir gerne weiter die nächsten 2 Stunden, wo Sie sich die Musik dazu aussuchen für in den Nachmittag rein. Und ich habe es vor den Nachrichten gesagt, wir haben da noch einen richtigen guten Klassiker, der jetzt gewünscht wird. Da hören wir auch gerade den Wunsch von.
3: Ich bitte Elisabeth Gmür und wünsche für meine Mitbewohner und für das Personal vom Seelandheim Worben in Biel. Mein Dach ist der Himmel von Zürich mit dem Charlie Caricet.

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Grüezi Zarli, Gary Chats und wir ziehen weiter mit einem Gratulationsgruß für die Frau Elisabeth Künzi. Sie ist im betagten Zentrum Laupen. Und Sie, liebe Frau Künzi, Sie feiern heute Ihren 95. Geburtstag. Und da gratulieren alle ganz herzlich rund ums betagte Zentrum und wünschen Ihnen von Herzen ganz, ganz gute Gesundheit und schicken einfach herzliche, liebe Gratulationsgrüße durch das Radio durch. Und wir schließen uns sehr gerne diesen Glückwunsch an und wünschen Ihnen, liebe Frau Elisabeth Künzitz Laupen, von Herzen ganz einen schönen, wunderbaren 95. Geburtstag und alles, alles Gute.

Hier ist Evelyn aus der Oberfasilalpo. Wir wünschen allen, die in der Oberfasilalpo Ferien machen, und schöne Tag, schönes Wetter und wünschen euch das Lied, einfach ein Lied, ein volkstümlicher Schlager.

0: Ja, vielleicht sind ihr seit das allererste Mal hier oben auf einer Alp am Helfen in diesem Sommer und habt jetzt vielleicht auch ein bisschen Heimweh nach den ersten Tagen, nach den ersten Wochen und wetten gerne heim, wie wir auch gerade gehört haben, von STS Fürstenfeld. Oder gerade das Gegenteil ist der Fall. Sie sind selig, wenn sie den Sommer durch auf einer Alp sein können. Auch wenn es streng ist, auch wenn es lange Tage sind und man vielleicht zwischendurch mal ein bisschen allein ist, sie lieben es auf der Alp. Und genau für all die, die auf der Alp sind und zu einer anderen Alp vielleicht jemandem wollen, einen Gruß schicken durch das Radio durch, genau für das gibt es ja unser legendäres Elbler-Wunschkonzert. Ja, genau. 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Und warum erzähle ich jetzt das Ganze aus dem Glarnerland? Ja, weil eben Marina angerufen hat und sie hat einen musikalischen Wunsch aus dem Glarnerland, der allerdings mit einem Berner Sinnenhund zu tun hat. Bitte sehr.
1: Hier ist Marina. Ich wünsche mir das Lied von Louis Menard vom Berner Sinnenhund. Das tut mir so ein schönes Lied.

Der Louis Menard und seine Glarnerbuben und der Berner Sennenhund, wo wir ganz gerne gespielt haben für die Marine. Und ich freue mich sehr auf Elm und Empechli und Sie alle, die vielleicht an dem 3. August Lust haben, um dort raufzukommen. Sie müssen ja nicht am Abend bis um 10 Uhr bleiben. Es ist auch ganz lässig, einfach zum Nachmittag ein bisschen das Empechli kennenlernen, vielleicht eine schöne Rundwanderung machen, eine kleine, oder einfach die Aussicht geniessen. Ich hoffe, wir haben einigermaßen gut Wetter. 3. August Elblerwunschkonzert auf dem Empechli oben. Hoffentlich auch ein bisschen mit Ihnen. Dann können wir uns kennenlernen. Wäre natürlich schön. Dann haben wir noch den Franz Bettig von Alpnach. Der Franz, der hat Geburtstag gehabt. Gestern hat er Geburtstag gehabt und seine ganze Familie hat ganz herzlich gratulieren. Lieber Papi, wir gratulieren dir ganz herzlich zu deinem Geburtstag. Bleib so wunderbar, bleib so aufgestellt und bleib so aktiv, wie du bist. Wir haben dich ganz, ganz fest gerne. Der Roman, Bianca, Elvira, der Martin und Nuria. Ganz herzliche Glückwünsche auch von uns hier, von der SRF Musikwelle, zum Franz Bettig auf Alpnach. Und gewünscht ist der Jodler Club. Boah, wir haben den Obwaldner Trachten, das Obwaldner Trachtengehörli gesehen, gerade parat gemacht, mit dem legendären Steinmandli Jutz. Und währenddem, dass wir der Jutz hören, den Naturjodel, da können Sie jetzt sich überlegen, was das Sie jetzt ganz gerne würden hören. Vielleicht haben Sie jemandem, wo Sie noch gerade wollen, eine Freude machen. Dann rufen Sie mir an, erzählen Sie kurz auf Telefonnummer 0848 531 531. Und jetzt, lieber Franz Bettig, der ist noch für Sie jetzt gerade.

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1: Und da haben wir ganz schöne, aufgestellte Frau Manser, die wir kennenlernen können. Das ist nämlich die Mathilde Manser von Goldach. Und ich habe dann gerade den Harry Belafonte gesungen, den wir heute Nachmittag schon gehört haben, mit Mathilde. Aber den wünschen Sie sich nicht, kennen Sie, Frau Manser?
2: Nein, den habe ich schon viel gehört.
1: Das ist alter Kaffee für Sie. Nein, wir gehen in eine ganz andere Richtung. Sie haben Emma Koch und der André Jeu mit dem Johann Strauss Orchester, wo wir spielen für Sie. Und Sie haben mir noch kurz erzählt, weil sie von Graubünden kommen ursprünglich. Guralia, das ist gerade in der Nähe von Disentis, wenn man Richtung Lugmanierpass geht. Und dort haben sie ein wunderbares Familienfest gehabt. Wer ist denn da alles zusammengekommen?
2: Ja, wir sind 5 Schwestern. Und wir sind aber nur noch 2 Schwestern. Aber wir sind etwa 20 Nichten und Neffen. Und die haben auch ihre Kinder mitgenommen. Und dann haben wir unten am Rhein, haben wir in einem schönen Ferienhaus, Samstag, Sonntag verbracht. Und Oleska.
1: Wow, also, und das sind ja Haufen Leute, die zusammengekommen sind im Jahr.
2: Ja, es sind etwa 40 Leute. Und meine 2 Göttibuben, die haben das organisiert. Und denen möchte ich nochmal, und auch die Frauen dazu, denen möchte ich noch ganz, ganz, ganz einmal herzlich danken für so schöne, so viel Mühe und so uns schön betreut und beköstigt. Ist wunderbar gewesen.
1: Wie heißen denn die beiden Götti-Buben?
2: Also, einer heisst Markus und der andere heisst Giussi.
1: Der Giussi, Giuseppe.
2: Ja, der wohnt in Coralia.
1: Ich hoffe, er hat jetzt gerade die Ohren gespitzt und hat Freude, um die Gottheit Mathilde Manser zu hören, die das Goldach sich immer noch freut an dem schönen Fest.
2: Ja, ich hoffe, er ist an einer Wohnung renovieren. Ich hoffe, er hat das Radio auch und gehört, gell?
1: Und sonst wird irgendjemand in Coralia ihm schon einen Stupf geben, dass der Giussi einen Gruß gekriegt hat, oder?
2: Ja, ist gut, ja. Aber ich möchte allen, die an diesem Fest dabei sind, grüßen.
1: Es ist aber gleich immer wieder schön, wenn man hier zusammenkommt und sich einmal wieder ein bisschen austauschen, Gemeinsamkeiten entdecken und wo man sich so überall verstreut hat. Auch.
2: Ja, sind überall ein bisschen verstreut.
1: Spannend. Liebe Frau Manser, jetzt, glaube einfach für Sie und für Ihren Mann spielen wir. Voilà. Ha? Ist das gut? Voilà.
2: Ja, gern. Danke vielmals.
1: Danke Ihnen.
2: Für die schöne Sendung. Mein Mann lässt den ganzen Tag. Durch das, dass er fast blind ist, lässt er den ganzen Tag Musikwelle.
1: Yes, dann wünsche ich euch beiden einen ganz schönen Nachmittag und alles danke. Gute. Danke vielmals, Frau Manser. Merci,
2: bitte.
1: Ade.
2: Ade, danke.

Wir wünschen am Hans-Rosi Eichenberger alles Gute zum Geburtstag, wünschen ihm viel Glück, Zufriedenheit und einen ganz schönen Abend mit seiner Familie. Der Wunsch wäre, Glaube an dich von der Patricia Mattis mit dem Jodlerclub Huttwil. Grüße tun ihn Diren und der Kurt von Brück im Kanton Bern.

0: Das ist Daniel von Bern. Ich würde gerne einen Wunsch aufgeben. Wir haben Mathieu einen runden Geburtstag und ich wünsche mir Mokedo ihren ersten Hit von 1966.
1: Und das können Sie auch als Einstimmung nehmen für morgen. Dann feiern wir nämlich richtig schön Mireille Mathieu hier bei uns auf der SRF Musikwelle. Natürlich ganz, ganz speziell. Ich freue mich schon sehr drauf, weil wir haben den ganzen Tag immer wieder Mireille Mathieu rund um ihren 80. Geburtstag, den sie morgen feiern kann, wo wir dann speziell auch eintauchen in ihr grosses Musikschaffen. Und wie wir gehört haben von Dani, das ist einer ihrer ersten Titel aus dem 66. Hören wir Mon Credo.

wett gerne mal einen Gruß durchgeben, der Frau Edith Mattmann, die immer alles zusammen für mich schön macht. Kochen, waschen, putzen und natürlich auch sicher gut mich betreuen tut. Ich wünsche mir gerne mal das Lied von Pietro, wenn die Sonne deine Träume küsst.

Der Thorsten Graf, er lost uns von Hamburg aus. Ganz herzliche Grüße in den Norden und hoffe, in Hamburg geht es gut. Lieber Thorsten, wir spielen jetzt für den Thorsten und all die, die das gerne haben, richtig schöne, gute Filmmusik. Harry Lime Theme, der dritte Mann, der Anton Karas, hat es komponiert. Und er grüßt alle, die immer in Schwung kommen, sobald dass sie wünscht ihr.

0: Richtig gute, unterhaltsame Musik in den Nachmittag hinein. Und wenn Sie jetzt Lust haben für ein ganzes besonderes Stück, das Ihnen am Herzen liegt, Ihnen gut tut, dann müssen wir doch schauen, dass das noch gespielt wird bis am 5 Uhr. Vielleicht gerade als nächstes rufen Sie an auf Nummer 0848 531 531. Und jetzt höre ich ein Stück, das ich so noch nie gehört habe. Das ist nämlich der Jodelclub Alpenrösli Münzigen. Aber nicht nur sie allein, zusammen mit dem Göllen.
1: Ich möchte gerne im Marlis Anrecker und im Hans Anrecker einen Gruß ausrichten, weil sie für mich immer da sind und auch zu mir schauen. Auch für als grosse Isentlebuchkinder Hans und Maria Wicker. Vielen herzlichen Dank und mein Wunsch ist von Göllen hinten rein mit dem Jodl-Club.

0: Gölä und der Jodelclub Alpenrösli Münsingen.
1: Wünscht ihr was? Sie wünscht es, wir spielen es.
0: Und im Fall von der Christine Schmid ist das der Schacher-Seppli. Und das hat einen ganz besonderen Grund, Frau Schmid. Gellen Sie uns kurz erzählen. Es war nämlich das Lied, das sie mit ihrem Mann verbindet. Und der ist leider schon verstorben. Hätte heute Geburtstag. Was ist das Schöne an dem Lied? Was weckt das bei Ihnen gerade wieder, wenn Sie es hören?
2: Ja, es geht mir ganz nach. Also, es ist. Ja, ich finde da keine Worte.
0: Das müssen Sie ja gar nicht. Wir spielen es jetzt dann einfach für Sie und dann sind Sie vier Minuten wieder ganz mit Ihrem Mann verbunden. Sie haben aber mir gesagt, Sie sind in Wieden im Kanton Aargau daheim, bei Mucella. Sie haben auch noch Grüße, gerade sonst, die Sie gerne möchten, ausrichten. Bitte sehr, Frau Schmid.
2: Das wäre für meine Schwester, die in Bern wohnt, Ruth Esslimann. Und für die andere Schwester, die in Basel wohnt, Barbara Strub. Und für Heidi Weidmann, die auch von Mucella wohnt, Dorngast 55.
0: Den spielen wir.
2: Dann wünsche ich alles Gute, gute Gesundheit.
0: Und das wünsche ich Ihnen, liebe Frau Schmid. Alles Gute.
2: Ja.
0: Und da haben wir den Schachersäppli. Auf Wiederhören.
2: Danke vielmals. Auf Wiederhören, merci.

0: Ja.
1: Die Nachrichten von SRF um 4 mit Dominik Brandt. Bergsteigen in der Schweiz ist heikler als sonst, was die Hitze damit zu tun hat. Und erneut leiden weltweit weniger Menschen Hunger, warum die UNO trotzdem beunruhigt ist. Das Wetter meist sonnig, mit einigen Quellwolken in den Alpen, maximal 24 bis 28 Grad. Mit Steigeisen und Seil auf die höchsten Berge der Schweiz steigen. Dafür ist momentan eigentlich Hochsaison. Der Schweizer Alpenclub SAC warnt nun aber, dieses Jahr sind die Touren im Hochgebirge gefährlicher als sonst, denn die Hitze habe die Verhältnisse in den Bergen verändert. Corinna Heinzmann.
2: Wer eine Bergtour plant, soll dieses Jahr besonders achtsam sein, schreibt der Schweizer Alpenclub SAC. Auf gewissen Touren sei zum Beispiel die Gefahr von Stein- und Eisschlag höher als sonst. Außerdem könnten einzelne Geländeabschnitte instabil werden und Gletscherspalten lägen offen da. Der schneearme Winter, der sehr warme Frühling und die wiederholten Hitzeperioden seit Beginn des Sommers hätten dazu geführt, dass auf vielen Gletschern die schützende Schneeschicht geschmolzen sei und das Eis frei liege. Dadurch können klassische Hochtouren schwieriger sein als in den letzten Jahren. Der Schweizer Alpenclub rät Berggängerinnen und Berggängern deshalb, sich vor einer Tour besonders gründlich über die aktuellen Verhältnisse zu informieren und sich nicht auf Tourenbeschreibungen oder Erfahrungen aus früheren Jahren zu verlassen. Aktuelle Informationen über gefährliche Abschnitte oder spezielle Verhältnisse im Gebirge gibt es zum Beispiel auf der Webseite des Schweizer Alpenclubs oder bei Hüttenwartinnen und Hüttenwarten.
1: Die Zahl der Menschen, die weltweit Hunger leiden, ist erneut gesunken. Das zeigt der neueste Welternährungsbericht der UNO. Eigentlich gute Nachrichten. Anlass zur Beruhigung gebe dieser Bericht aber nicht. Das sagt die UNO. Livia Schmid.
3: Weltweit gab es letztes Jahr 645 Millionen Menschen, die Hunger litten. Fast die Hälfte davon in Afrika. Es ist das dritte Mal in Folge, dass es weniger Menschen gibt weltweit, die Hunger leiden. Es gebe zwar Fortschritte, sie seien aber, Zitat, fragil, heißt es im UNO-Bericht. Denn viele Länder seien dieses Jahr einem höheren Risiko ausgesetzt, weil sie besonders die Auswirkungen des Irankriegs zu spüren bekämen. Die Lage an der Straße von Hormus führe dazu, dass Treibstoff teurer würde, Ernten gefährdet seien und schließlich das Essen mehr kosten würde. Um den Hunger zu beenden und eine gesunde Ernährung zu ermöglichen, dafür brauche es Engagement in der Politik und Investitionen, heißt es weiter. Bis 2030 hat sich die UNO vorgenommen, den Hunger endgültig zu besiegen. Der Bericht zeigt aber, von diesem Ziel ist man noch weit entfernt.
1: Seit 10 Tagen bombardieren die USA wieder Ziele im Iran und die iranischen Streitkräfte greifen auch heute die Nachbarstaaten im Persischen Golf an. Bahrain und Kuwait melden auch heute wieder Angriffe aus dem Iran. Gleichzeitig versuchen Diplomaten, das gescheiterte Abkommen zwischen dem Iran und den USA doch noch zu retten. Der iranische Innenminister ist nach Pakistan gereist, das im Konflikt vermittelt. Der Schiffsverkehr durch die Straße von Hormus ist wieder weitgehend eingestellt. Weltweit wird weniger Bier getrunken. Darauf lassen neue Zahlen des weltgrößten Hopfenhändlers Barthas schließen. Das deutsche Unternehmen meldet, dass die Bierproduktion im vergangenen Jahr gesunken ist um 1,4 Milliarden Liter. Das sind 0,7% weniger als im Vorjahr. Der Bierkonsum stagniere oder sinke in vielen traditionellen Märkten, heißt es von Barthas. Darunter sind etwa Deutschland und Polen. Auch in Nordamerika ist weniger Bier gebraut worden. Es handelt sich bei dieser Entwicklung nicht um eine Delle, sondern um eine echte Zäsur, heißt es. Die Gründe dafür seien vielfältig, etwa das negativere Konsumklima und Pandemieeffekte. Den Final der Fußball-WM am Sonntagabend haben durchschnittlich 1,15 Millionen Menschen bei SRF am Fernsehen gesehen. Damit war der Final das meistgesehene Spiel dieser Weltmeisterschaft. Die Spiele der Schweizer Nationalmannschaft sahen durchschnittlich 870.000 Menschen bei SRF. Am höchsten war die Zuschauerzahl beim Gruppenspiel gegen Kanada mit etwas mehr als 1 Million. Das meistgesehene Sportereignis bei SRF in diesem Jahr ist der Eishockey-WM-Final. Die Schweizer Niederlage gegen Finnland sahen 1,3 Millionen Menschen. Die Börsendaten von SIX. Der Swiss Market Index liegt im Moment bei 14.274 Punkten plus 0,1%. Der Dow Jones Index in New York steigt um 0,3%. Der Euro wird zu 92,61 Rappen gehandelt, der Dollar zu 81,11 Rappen. Soweit die Meldungen. Das Wetter heute Nachmittag ist es ziemlich sonnig mit einigen Quellwolken. Am Alpen-Südhang sind lokale Schauer und Gewitter möglich. Morgen ist es meist sonnig. Die Höchstwerte liegen im Norden mit Biese jeweils bei 25 Grad, im Süden bei 28 Grad. Das waren Nachrichten von Radio SRF, verantwortlich Jan Grüble.
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4: Haben wir gefragt, haben wir schon am Marsch gelost heute Nachmittag? Kann mich gerade nicht erinnern, wäre aber doch jetzt eine gute Gelegenheit, so nach der Vieren für so einen richtigen Schwung in den Nachmittag rein. Und darum passt mir jetzt eigentlich unserer Hörer gerade perfekt, der drauf geschwätzt hat, auf unser Wunschmusiktelefon, wo sie morgen für meinen Kollegen Bernhard Ziegmann auch schon mal einen Gruß draufschwätzen könnt, auf Nummer 0848 086 086. Das ist der Telefonbeantworter, wo wir für unsere «Wünsch dir was» Sendung Grüße entgegennehmen. Das ist Nummer 0848 086 086. Und das schon erledigt hat und drauf geschwätzt hat, zum Glück sage ich nur der Hans-Jürg Frey.
5: Ich möchte einen Wunsch aufgeben für Vreneli Meier und für Josi Grob in Basel. Und für alle, die mich kennen, ist Freihans-Jörg und ich möchte den Radetzky-Marsch gespielt haben. Danke vielmals.

Wiener Philharmoniker haben uns den Radetzky-Marsch hier vortragen. Und richtig wohltuend, muss ich sagen. Gute 3 Minuten haben wir jetzt mit Ihnen zusammen verbracht. Und wenn Sie jetzt finden, das hat also auch noch gefehlt heute Nachmittag, irgendein gutes Country-Stück, irgendetwas Französisch, Italienisch, Rätoromanisches, Schweizerdeutsches, das Ihnen gefällt, dann haben Sie jetzt noch Gelegenheit für einen Live-Gruß, Live-Wunsch auf Telefonnummer 0848 531 531. Und wir hören und wünschen jetzt, das ist ganz wichtig, Ernst Moser alles Gute. Er ist in Oberwil bei Büren daheim und er hat sein Wadenbein gebrochen und kriegt jetzt ganz, ganz gute Besserungsglück, Wünsche und Wünsche durch das Radio durch. Und sie hoffen, dass sie bald, bald wieder, Herr Moser, können die so rumlaufen wie vorher. Das Gute sei, Herr Moser, Sie können die jetzt, der Lieblingssender, den ganzen Tag hören und sich unterhalten lassen. Und darum wünschen sie Ihnen jetzt auf dem Weg auch ganz gute, bessere, gute Woche mit nicht viel Schmerzen. Es kommen liebe Grüße von Anne Rös und Kurt Kunz zu Ihnen, lieber Herr Ernst Moser, auf Oberwil bei Büren. Und wir tun dir natürlich auch richtig wohlwollend, salbungsmässig ein bisschen auf das Bein reinlegen und wünschen Ihnen von Herzen alles Gute, ein bisschen Lächeln ins Gesicht und hoffentlich natürlich auch, dass es bald, bald wieder gut geht. Der Musikwunsch, wo die Kunz Bandis Ihnen wünschen, das ist vom Adolf Stähli, «Wenn die Schwäubeli in Süden ziehen».

0: der Jodelclub Oberhofen wird Schwelbeli in Süden ziehen.
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0: Und die holen wir jetzt ab in der Nähe von Winterthur, von Wiesendangen. Dort sitzt sie am Telefon, Frau Erika van Bichelen. Schönen guten Nachmittag.
2: Schönen guten Nachmittag, gleichfalls, danke.
0: Was sind Sie gerade am Machen, am Tun, nebst dem, dass Sie Radio hören?
2: Ich habe jetzt gerade meinen Mittagsschlaf beendet, habe ein bisschen spät zu Mittag gegessen und bin eigentlich ein bisschen am Lesen.
0: Gut, das klingt nach einem ganz gemütlichen, schönen Nachmittag, wo Sie jetzt auch noch Gelegenheit haben, zusammen mit Ihrem Wunsch-Musiktitel von den Ursprungbuben zum Grüß ausrichten. Wer gehen die, Frau van Bichelen?
2: Wir gehen an die Ursula Steiger am Grabserberg.
0: Und das ist eine gute Freundin?
2: Es ist eine Freundin geworden. Das ist über fast 50 Jahre eine liebe Nachbarin von mir, wo wir immer noch in Kontakt sind. Und ich denke viel an die Zeit zurück, wo wir miteinander Karten gespielt haben. Leider ist meine Gesundheit nicht mehr so 100 und habe nicht mehr dürfen an Grabsenberg, wo ich ein Ferienhaus hatte.
0: Ah, darum noch. Jetzt habe ich gedacht, wie kommt das mit Wiesendangen und Grabsenberg? Irgendwie ist das jetzt gerade ein bisschen zu weit auseinander. Ja. Aber jetzt gibt es natürlich da eine Lösung für das Ganze.
2: Durch den Unfall von meinem Mann haben wir können ein Ferienhaus kaufen dort oben und haben fast 50 Jahre miteinander als Nachbarschaft zusammengelebt. Es war eine wunderschöne Zeit gewesen. Und ich denke viel daran.
0: Aber dann können Sie...
2: habe ich nicht mehr Heimweh, aber an die Leute und an die Umgebung.
0: Und dann können Sie jetzt so wenigstens die Erinnerungen auffrischen und gerade auch noch nebenbei der Ursula Steiger am Grabserberg ganz, ganz liebe Grüße schicken. Das ist doch schön. So ist es wunderbar.
2: Ja,
0: danke Ihnen.
2: Vielmals. Liebe Sache. Ja, danke schön.
0: Liebe Frau Erika van Bichelen, alles Gute, einen schönen Nachmittag, gutes Lismen. Und der Katz hat eine gute Streichlein, hat da miaut sie, glaube
2: ich,
0: oder?
2: Ja, sie hat nicht gern, wenn ich telefoniere.
0: Dann hören wir jetzt auf.
2: Gut, sie will immer zu mir kommen. Sie meint, ich rede mit ihr.
0: Sie will ihre Aufmerksamkeit und nicht von mir, Katze. Das hört man
2: ja,
0: deutlich.
2: Ja, sie ist halt auch ein bisschen alt, wie Mutter.
0: Alles Gute. Gut. Wiederhören,
2: danke
0: Frau van Bichelen. Danke
2: Ihnen. Wiederhören, merci.
0: Wir spielen Ursprungbuben und Gamsjager.

Mein Name ist Yvonne Götz. Ich wünsche mir das Lied Rufe Teddybär 1-4. Ich finde das so schön, wo da die Lastwagenchauffeure mit dem behinderten Kind im Kontakt kommen und redet mit ihm.

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Der Johnny Hill ruft Teddybär 1-4, ein Klassiker in allen Wunschmusiksendungen. Und wenn Sie noch etwas morgen beisteuern für morgen vom 2 bis 5, ich wünsche dir was, dann ist mein Kollege der Bernhard Siegmann am Drücker. Dann schwätzen Sie ihm doch einen lieben Musikwunsch drauf, vielleicht für etwas ganz Besonderes. Lassen Sie ihm irgendeine gute Country-Nummer da oder einen alten Schlager oder irgendetwas Italienisches, Ferienstimmung-mässiges, das Ihnen gerade vielleicht auch richtig gut tut. Schwätzen Sie es drauf auf den Telefonbeantworter. Die Nummer, das ist 0848 086 und gerade nochmal 086. Also schneller zusammengehängt ist das 0848 086 086. Und jetzt gehen wir ins Nachbarland. Wir gehen auf Deutschland, gerade nördlich, eigentlich vom Untersee am Bodensee. Dort ist nämlich das schöne Nördli Steislingen. Und dort lässt uns anscheinend Verena Ross ganz, ganz gerne zu. Und sie wünscht sich von der Edith Piaf «Mon manège à moi». Liebe Grüße, liebe Frau Ross auf Steislingen.

Da ist Trudi Sturzenegger vom Pflegeheim Flachen am Zürichsee. Ich wünsche mir von Patrick Lindner, eine kleine Tür geht immer wieder auf. Ich möchte allen, die in den Pflegeheimen sind, einmal einen gefreuten Tag wünschen und immer wieder ein bisschen aufgestellt sein.

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Der Patrick Lindner mit der kleinen Tür, die wir hier gehört haben bei uns auf der SRF Musikwelle im «Wünsch dir was», wo wir jetzt noch unbedingt gratulieren müssen auf Fahrwangen. Dort feiert Monika Lindenmann heute der 78. Geburtstag. Und bei bester Gesundheit. Ja, liebe Frau Lindemann, von Herzen alles Gute auch von uns hier, vom ganzen Team von SRF Musikwelle zu dem 78. Geburtstag. Und anscheinend feiert auch gerade ihr Sohn, der Peter, heute der 78. Nein, nicht der 78. Das wäre schwierig. He? Aber er feiert Geburtstag. Und die besten Glückwünsche für euch beide, die kommen von der Elisabeth Wittmer von Fahrwangen. Und sie schreibt, sie wünsche Ihnen beiden alles, alles Gute und schön, dass ihr eure Geburtstag zusammen feiern dürft. Ganz herzliche Grüße von der Lisbeth, der Monika Lindemann zum 78. und der Sohn Peter zum, wie auch immer, Geburtstag. Alles, alles Gute an euch beiden. Und ganz einen munteren Titel hören wir jetzt aus der Operette «Der fidele Bauer». Der Paul Hörbiger und der Heinerle haben wir hier.

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1: Ich wünsche ein Lied, wenn ich ein Engel wäre. Einfach für alle, die auch Freude haben an diesem wunderschönen Lied. Und was gut tut, wenn sie in einer schwierigen Situation sind.

da ist Ursula Jacki, wie nach Basel-Land. Ich wünsche mir vom Toni Marschall irgendein schönes Lied. Da höre ich auch noch sehr gern. Bei Carola was Würdiges. Und grüße wenn ich alle meine Freundinnen und Freunde, die ich noch habe, die mir sehr nach sind, tun ich Gottina begrüßen, Himmelried, die liebe Cousine und fünf Cousins, die tun ich alle begrüßen.

0: Und jetzt kommen wir nach der Kastelrouter Spatzen zum 74. Geburtstag. Der feiert heute zu Grafen bei Herzogenbuchsee der Alfred Lütti. Und lieber Herr Lütti, von uns natürlich auch, von hier, vom ganzen Team, herzliche Glückwünsche zu dem 74. Vor allem aber gratulieren dort Ihnen Ihren Schwager.
1: Lieber Fredu, ich wünsche dir gute Gesundheit, alles Schöne im neuen Lebensjahr, schöne Erinnerungen und einen guten Ausblick für die Zukunft. Ich wünsche mir für Alfred das Jodulied Bernbiet, wenn es geht, gern vom Jodlerclub Hasi Rübsau. Vielen Dank und allen einen schönen Tag.

Ich möchte für meine Schwester Martha, die sie im Moment ganz schwierige Zeit durchmacht, eine Melodie durchgeben. Und zwar ihr Lieblingsstück vom Aschenbrödel.

0: Die Nachrichten von SRF um 5 mit Manuel Risi und diesen Themen. Der US-Technologiekonzern Microsoft will auch bei der KI-Entwicklung in Europa mitmischen und steigt beim französischen Startup Mistral ein. Und der Schweizer Alpenclub SAC warnt, die anhaltende Hitze macht Bergsteigen gefährlicher als sonst. Das Wetter, morgen ist es meist sonnig bei 25 bis 29 Grad. Microsoft will sich stärker im europäischen Feld der künstlichen Intelligenz positionieren. Das US-Unternehmen baut seine Zusammenarbeit mit dem größten europäischen KI-Unternehmen Mistral AI deutlich aus. Geplant sei etwa, dass die Rechenleistung für KI-Anwendungen in Europa ausgebaut wird. Microsoft wird dafür einen Teil dieser Rechenkapazitäten nutzen. Und die KI-Modelle von Mistral AI sollen stärker in Produkte von Microsoft eingebunden werden. Das würde sich dann auch auf Unternehmen oder Behörden auswirken. Michel Godemeier von der ARD.
1: Unternehmen und Behörden sollen selbst entscheiden können, ob sie die Anwendungen in der Cloud auf eigenen Servern oder komplett ohne Verbindung zum Internet betreiben. Das richtet sich vor allem an Bereiche mit hohen Anforderungen an Datenschutz und IT-Sicherheit, zum Beispiel Banken, Krankenhäuser, Industrieunternehmen oder Betreiber kritischer Infrastruktur. Mit der Kooperation reagieren die Unternehmen auch auf den Wunsch vieler europäischer Kunden nach mehr Kontrolle über ihre Daten und ihre KI-Anwendungen.
0: Sowohl europäische Unternehmen als auch öffentliche Institutionen stehen beim Einsatz von KI-Anwendungen aus den USA häufig vor rechtlichen und regulatorischen Hürden. Der Chef von Microsoft sagte dazu, Europa müsse Zugang haben zu den fortschrittlichsten KI-Anwendungen, ohne die Kontrolle über seine Daten zu verlieren. In den ersten sechs Monaten des Jahres sind in der Ukraine bei russischen Angriffen mehr Zivilistinnen und Zivilisten getötet worden als im gleichen Zeitraum des letzten Jahres. Das UNO-Menschenrechtsbüro registrierte fast 1400 getötete Zivilpersonen. Das sei eine Zunahme von mehr als einem Drittel verglichen zu 2025. Als Grund für die wachsende Zahl ziviler Opfer nennt die UNO russische Angriffe mit Drohnen, die per Videobrille gesteuert werden. In bestimmten Gebieten seien alltägliche Dinge, wie etwa der Gang zum Markt, deshalb lebensgefährlich. Mehr zivile Opfer gäbe es auch auf russischer Seite durch ukrainische Angriffe. Die UNO spricht von 250 getöteten Zivilistinnen und Zivilisten in diesem Jahr. Seit 10 Tagen bombardieren die USA wieder Ziele im Iran und die iranischen Streitkräfte greifen auch heute die Nachbarstaaten im Persischen Golf an. Bahrain und Kuwait melden auch heute wieder Angriffe aus dem Iran. Gleichzeitig versuchen Diplomaten, das gescheiterte Abkommen zwischen dem Iran und den USA doch noch zu retten. Der iranische Innenminister ist nach Pakistan gereist, das im Konflikt vermittelt. Der Schiffsverkehr durch die Straße von Hormuz ist wieder weitgehend eingestellt. In die Schweiz nun. Mit Steigeisen und Seil auf die höchsten Berge des Landes steigen. Dafür ist momentan eigentlich Hochsaison. Der Schweizer Alpenclub SAC warnt nun aber, dieses Jahr sind die Touren im Hochgebirge gefährlicher als sonst. Denn die Hitze habe die Verhältnisse in den Bergen verändert. Corinna Heinzmann.
2: Wer eine Bergtour plant, soll dieses Jahr besonders achtsam sein, schreibt der Schweizer Alpenclub SAC. Auf gewissen Touren sei zum Beispiel die Gefahr von Stein- und Eisschlag höher als sonst. Außerdem könnten einzelne Geländeabschnitte instabil werden und Gletscherspalten lägen offen da. Der schneearme Winter, der sehr warme Frühling und die wiederholten Hitzeperioden seit Beginn des Sommers hätten dazu geführt, dass auf vielen Gletschern die schützende Schneeschicht geschmolzen sei und das Eis frei liege. Dadurch können klassische Hochtouren schwieriger sein als in den letzten Jahren. Der Schweizer Alpenclub rät Berggängerinnen und Berggängern deshalb, sich vor einer Tour besonders gründlich über die aktuellen Verhältnisse zu informieren und sich nicht auf Tourenbeschreibungen oder Erfahrungen aus früheren Jahren zu verlassen. Aktuelle Informationen über gefährliche Abschnitte oder spezielle Verhältnisse im Gebirge gibt es zum Beispiel auf der Webseite des Schweizer Alpenclubs oder bei Hüttenwartinnen und Hüttenwarten.
0: Corinna Heinzmann. Den Final der Fußball-WM am Sonntagabend haben durchschnittlich 1,15 Millionen Menschen bei SRF am Fernsehen gesehen. Damit war der Final das meistgesehene Spiel dieser Weltmeisterschaft. Die Spiele der Schweizer Nationalmannschaft sahen durchschnittlich 870.000 Menschen bei SRF. Am höchsten war die Zuschauerzahl beim Gruppenspiel gegen Kanada mit etwas mehr als 1 Million. Das meistgesehene Sportereignis bei SRF in diesem Jahr ist der Eishockey-WM-Final. Die Schweizer Niederlage gegen Finnland sahen 1,3 Millionen Menschen. Die Börsendaten von SIX, der Swiss Market Index, liegt im Moment bei 14.274 Punkten, plus 0,1%. Der Dow Jones Index in New York steigt um 0,6%. Der Euro wird zu 92,65 gehandelt und der Dollar zu 81,25. Die Wetteraussichten: In der meist klaren Nacht kühlt es ab auf 11 bis 6 Grad. Morgen ist es dann meist sonnig. Am Nachmittag ziehen einige hohe Wolkenfelder durch. Dazu entstehen Quellwolken. Die Höchstwerte liegen zwischen 25 und 28 Grad. Im Westen weht schwache Brise. Das waren Nachrichten von Radio SRF. Verantwortlich Jan Grüebler.
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4: Und wir machen mit unserer Wunschmusik eigentlich fast noch ein bisschen weiter. Es ist so ein Lied, wo man gerade nach dem ersten Takt oder nach dem ersten Takt schon richtig ein Bild im Kopf hat. Sonne, Ferien, Wind und eine ganze grosse Portion Lichtigkeit. Lichtigkeit versprüht Paloma Blanca. Das ist der Titel, wo Nina und Mike in den 70er Jahren in ganz Europa erfolgreich gewesen sind. Das hören wir jetzt Ihnen allen. Einen schönen guten Dienstagabend mit mir, der Ricarda Trepp.

So richtig schöne Sommermusik. Nina und Mike und jetzt noch der Tony Orlando and Down mit dem gelben Band um den alten Eichenbaum. Und jetzt holen wir sogar noch Ihre Erinnerung gerne führen. Mögen Sie sich noch erinnern, in welcher Badi, in welchem See vielleicht auch, aber in welcher Badi, dass Sie schwimmen gelernt haben? Wegen dem Online-Artikel, wo wir gerade bei uns parat haben, gerade wenn Sie draufgehen auf srfmusikwelle.ch auf der Webseite, habe ich selber angefangen zu überlegen und dann mag ich mich noch ganz gut erinnern in der Freibadi an der ganz kleine und sehr kalte Badi, damals einmal zumindest gewesen. Dort habe ich gelernt, also richtig allein schwimmen. Wir sind viel geschwimmen, Papa hat natürlich auch immer geschaut, aber ich war mit meiner Gotte gewesen, im Sommer dort und an dem Tag konnte ich das erste Mal so richtig eine Länge allein schwimmen. Kann ich mich noch ganz, ganz gut daran erinnern. Unbeschwerte Ferientage sind das gewesen. Und wenn Sie schauen gehen, auf unserer Webseite, sehen Sie einen wunderschönen Online-Artikel über vier Schweizer Badinnen mit ganz besonderen Geschichten. Da haben wir zum Beispiel den grössten Pool, wo jeden Abend, glaube ich, 7 Roboter gehen putzen. Das ist in Bern. Oder auch sonst ganz wunderbare Badegeschichten. Tauchen Sie selber ein bisschen ein, gehen Sie schnäuken, was wir da für Badegeschichten haben. Und darum kommt jetzt noch die Frage, die wir haben an Sie, in welcher Badi haben Sie denn vielleicht sogar gelernt schwimmen oder irgend sonst eine besondere Erinnerung, wo Sie damit verbindend Ihre erste Bikini trägt, was auch immer. Vielleicht haben Sie sogar auch schwimmen gelernt, das wo einen ersten Köpfler gemacht oder unvergessliche Sommerferien erlebt. Wir haben Freude, wenn Sie uns das schreiben. Nimmt uns Wunder, in welcher Body das war, wo Sie ganz, ganz unvergessliche Zeiten damit verbindend. Schreiben Sie ein Mail auf studio@srfmusikwelle.ch. Das können Sie irgendwann machen, wenn Sie Zeit haben, heute oder morgen. studio@srfmusikwelle. Und das ist dann gerade alles an einem Stück geschrieben. Nehmen wir gerne ein Mail entgegen von Ihnen und mit der Geschichte einer besonderen Body verknüpft, wo Sie gerne erzählen möchten. Und wenn Sie lieber sind mit Schwätzen, so wie ich es auch gerne habe, dann machen Sie eine WhatsApp-Sprachnachricht. Das können Sie ganz gut auch machen. Die Telefonnummer dafür ist im Fall 079 278 83 83. Da schwätzen Sie einfach drauf. Ihre Body-Sprachnachricht mit einer besonderen Erinnerung an Ihre Body 079 278 83 83. Und da freuen wir uns natürlich ganz fest auf Ihre ganz persönlichen Body-Geschichten. Und morgen nach der 19 hören Sie die auch hier bei uns am Radio.

0: Mit schönen Mandolinenklängen verbunden, der Marcel Schweizer. Du kommst als Fremder und gehst als Freund. Und wenn Sie jetzt vielleicht gerade dieser Buddy-Geschichte noch am Nachhängen sind und sich daran erinnert haben, wo Sie den ersten richtig schönen Köpfler gemacht haben oder einen ersten Saltosprung vom 3 Meter und uns das eigentlich gerne wieder mitteilen, aber vergessen haben, oh, was hat sie jetzt schon wieder gesagt? Sprachnachricht auf WhatsApp. Das wäre die Nummer für Ihre Buddy-Erinnerungsgeschichte 079 278 83 83. Da können Sie einfach draufschwätzen und uns dann die gerade schicken. WhatsApp-Sprachnachricht auf Telefonnummer von der SRF Musikwelle 079 278 83 83. Und wenn Sie ganz gerne schreiben wollen, gar nicht selber unbedingt Ihre Stimme da, wenn Sie irgendwo draufschwätzen von Bändli, dann schicken Sie uns ein kurzes Mail auf studio@srfmusikwelle.ch. Ein Mail machen mit Ihrer Buddy-Geschichte, einer schönen Erinnerungsgeschichte, die wir gerne zulassen und freut haben, wenn Sie uns die schreiben. studio@srfmusikwelle.ch. Und wenn Sie einfach nur wollen, in Schweizer Buddy-Seite tauchen mit einer ganz schönen, besonderen Geschichte, vier davon sind bei unserem schönen Online-Artikel auf srfmusikwelle.ch.
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0: Haben Sie ja schon fast gemeint, oh, jetzt hat sie es vergessen, heute Schnipseljagd für auf und auf die Stanzerhorn innerhalb von einer Sekunde. Wenn Sie das jetzt herausfinden, dann haben Sie 3 Tickets gut zum auf der Stanzerhorn auf und ab. Der Schnipsel von heute tönt so. Ja, das ist machbar. Ich gebe Ihnen nochmal. Und jetzt läuten Sie an, wenn Sie finden, oh, das weiss ich, wer das ist, ich will unbedingt sagen und gewinnen. Telefonnummer direkt zum Mitspielen zu mir ins Studio ist 0848 531 531. Viel Glück!

0: Seminarossi, alle Rosen dieser Welt. Ein richtiger guter Titel. Und Sepp, könnte man auch behaupten, ist der, den wir suchen. Nur müssen wir jetzt zuerst noch herausfinden, was das überhaupt für einen ist. Ihres Glück probieren tut Regula Wittmer-Zink. Einen schönen Gruß auf Bern-Mühlenberg, liebe Regula. Guten Abend.
1: Guten Abend.
0: Du hast gesagt, ich packe es, auch wenn im Moment glaub, noch ein bisschen in der Schwebe bist, oder wie haben wir es?
1: Ja, ich bin Schwebe.
0: Das ist doch gut. Regula, ich gebe dir die Sekunde schön noch mal zweimal. Wir spielen um 3 Tickets für Rauf auf die Stanzer Horn. Und jetzt schauen wir mal. In aller Ruhe jo. Kriegst du die einmal die erste Sekunde da noch mal. Das war sie. Und du kriegst sie gerade noch mal. So. Hast du irgendeine Idee?
1: Nein.
0: Heißt das, wenn ich dich so höre, wir gehen auf 2 Sekunden und 2 Tickets?
1: Ja.
0: Gut.
1: Ja.
0: Also da gibt es nochmal 2. Lass dich nicht stressen. Das ist schon mal die 2 Sekunden als erstes Mal. Oh, so, jetzt kommt da schon ein bisschen Licht ins Dunkel. Nicht reinschiessen, Regula, du kriegst es gerade nochmal. Warte noch,
1: ja,
0: ganz
1: ja,
0: in Ruhe nochmal.
1: Ich weiß es, glaub. Das ist Kaisera, Sera.
0: Ich sage nur, Regula, nimm 3 Sekunden.
1: Nein, also warte jetzt. Wir sind alle Kinder Gottes.
0: Wo kommt jetzt das her?
1: Ja, von mir. Nein, von meinem Mann.
0: Hey, das ist ein richtig gutes Team. Das Gespann Wittmer-Zink in Bern-Mühlenberg. Ist jetzt plötzlich einfach mit dem hinzugekommen?
1: Ja.
0: Hey, schau jetzt. Das ist jetzt aber also richtig... hat er sonst noch so etwa die so ganz gute... Eingebungen, deinem Mann?
1: Ja, was soll ich jetzt sagen?
0: wir wollen nicht grübeln, lassen wir es so.
1: Nein, bitte nicht.
0: Liebe Regula, du bleibst mir noch dran, um alles weiter zu klären, weil ihr geht das Zweite oder du gehst auf jeden Fall mit jemandem. Hey, gratuliere herzlich.
1: Dankeschön vielmals.
0: Und sie hat sich so gewünscht.
1: Oh, ja, so freut.
0: Ja, ich gerade auch. Schön.
1: Dankeschön vielmals.
0: Oh, das hast du dir sehr verdient, gell?
1: Ich glaube
0: es auch. Wir freuen uns alle fest mit dir. Hat richtig die Richtung gewonnen. Wir sind alle Kinder Gottes und du bist jetzt ein ganz glückliches Kind heute oben. Schön, Regula.
1: Dankeschön vielmals.
0: Sehr gerne geschehen. Alles Gute. Genieß deinen Abend.
1: Dankeschön.
0: Tschüss.
1: Tschüss.
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0: Da muss ich jetzt selber ein Tränchen verdrücken. Ab dieser Freude von der Regula Wittmer-Zink. Sehr schön. Und das noch mit dem Mann zusammen, Michael Mathieu. Die gönnen wir uns jetzt so richtig schön. Mit den Gedanken von Würde, Zusammenhalt und Nächstenliebe, unabhängig davon, von wo man kommt oder wer wir sind. Einfach ein Lied, das in vielen Chören oder auch sonst bei verschiedensten Anlässen gerne gesungen wird und bis heute von seiner Aktualität nichts verloren hat. Wir sind alle Kinder Gottes. Mireille Mathieu.

0: Danny, Brian, donne moi. Und jetzt hören wir auf Französisch, was echt der Jürg Ackermann zum Wetter zu sagen hat.
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0: Donne moi die Nouvelle du Météo, Jürg.
2: Ich versuche es auf Deutsch. Dann no. Versteht es mich wenigstens ein bisschen, wenn ich darf.
0: Oh, c'est dommage. So schade. Haben mich schon so gefreut. Hm?
2: Ja, Menü aber mein Französisch, das ist wirklich sehr mangelhaft.
0: Also gut, dann bringen wir es doch zu einem Ende, das Ganze. Wir haben heute am Mittag probiert, draußen zu essen. Und dann haben viele schon gesagt, oh, in der Sonne sitzen und so. Aber es ist eine rechte Beise gegangen. Aha. Recht frisch eigentlich noch. Hast du da genaueres dazu?
2: Ja, wenn ich so auf die Windkarte schaue, sehe ich tatsächlich, dass da an einigen Orten ein mässiger, teils zügiger Wind geht oder eben auch gegangen ist und jetzt auch noch geht. Aber die Beise stellt im Laufe des Abends dann mehr und mehr ab. Und das Gleiche passiert auch mit dem Talwindsystem, das wir haben, das am Abend immer mehr nachlässt. Und morgen ist die Beise nur noch schwach. Also morgen kann man definitiv verrussen zum Mittagessen. Aber eben heute Abend haben wir schon noch ein paar Wolkenfelder. Besonders auch im Nordrand von der Schweiz, am Alpen-Nordrang, sind die dichter. Und auch im zentralöstlichen Mittelland, da decken die Wolken ab und zu ab. Und zum Teil, wenn man so auf die Wiese liegt, kann man auch ein paar Formen in diesen Wolken erkennen. Das sind ein paar harmlose Quellwolken. Aber nicht überall sind die Quellwolken harmlos. Das heisst, nicht überall bleibt es trocken heute Abend. Gerade so ein bisschen im Tessin, jetzt gerade so in der Magadinebene und in der Bündner Südteile, da kann es am Abend doch noch da und dort mal einen kurzen Regenguss geben. Aber Gewitter gehe ich nicht davon aus, dass es aus diesen Quellwolken gibt.
0: Und sonst ist auch nicht so schlimm. Morgen wird es wirklich richtig trocken.
2: Ja, genau. Morgen haben wir einen trockenen und sehr sonnigen oder anders gesagt einen meistens wolkenlosen Tag. Wir starten aber frisch in den Tag. Wer heute Morgen schon kühl gehabt, sollte morgen definitiv eine Kleidungsschicht mehr anlegen, weil wir starten mit über 8 bis 11 Grad, im Süden mit 14 Grad im Tag. Aber die Sonne scheint dann eben vom Wolkenlosen immer am Vormittag und heizt dann die Luft mehr und mehr auf. Und so liegen die Höchstwerte morgen im Norden bis 27 Grad. Am Genfersee im Wallis und Tessin gibt es sogar bis zu 29 Grad. Und wie gesagt, der Wind ist meistens nur noch schwach. Es bleibt am Nachmittag nicht ganz überall wolkenlos über den Bergen. Da gibt es ein paar wenige kleine dekorative Quellwolken und gegen den Abend ziehen ein paar dünne Schleiwolken auf.
0: Und so ist, glaube ich, der Sommer richtig beliebt bei vielen. Mit diesen Temperaturen, ein bisschen Wind und ein bisschen Gewitter. Kannst du vielleicht noch grad weiter sagen, so Donnerstag, Freitag, was haben wir da?
2: Donnerstag und Freitag sind meistens sonnige Tage. Am Donnerstag hat es ab und zu ein paar Wolkenfelder. Der Freitag ist dagegen wieder meistens wolkenlos. Aber am Samstag setzen so nach ihrer Wetterumstellung aus. Es wird, kommt feucht warme Luft her und es gibt dann doch ein paar Wolken, die dann im Laufe des Nachmittag und Abend am Samstag doch Gewitter können bringen können. Und die Gewitter sorgen dann für einen wechselhaften und weniger warmen Sonntag.
0: Ja, no. Den halt, oder?
2: Ja, es ist, wie es ist.
0: Es ist, wie es ist. Merci beaucoup.
2: De rien.
0: Und jetzt habe ich noch extra das Lied nur für dich eingespielt, oh. Jürg Ackermann. Ja.
2: Der Französisch?
0: Nein. Das haben wir schon gehabt. Okay. Jetzt lassen wir mit. Ah, mal, es kommt noch mal eins, aber das passt jetzt nicht. So ein Mann, ha?
2: Huh? Ah, ja, das bin ich natürlich auch.
0: Du bedienst ganz viele. Schönen Abend, Jürg.
2: Danke, Jürg. Danke, Jürg.

interessant, das war ja noch das Stück gewesen, vielleicht ganz speziell für den Jürg Ackermann. Richtig schöne Sommertitel, wo wir Ihnen da vielleicht auch wieder können Erinnerungen führen holen aus dem 74 um Jeanette und ihres Porke de Was. Da bei uns auf der SRF Musikwelle. 5 Minuten geht es noch, dann ist es 6 und nach der 6 ist für unsere Feierabend Musikberat der Kollege aus der Volksmusikredaktion, der Dani Häusler. Können Sie sich jetzt

schon mal freuen. Er hat die Kapelle Purzelbaum einmal parat mit einer Mazurke. Und dann zum Beispiel auch die Schweizer Örgli-Duo, Risk Werder, Ludi Hürlimann und. Können Sie sich freuen auf die ganz besondere Stunde zum Tagesausklang mit dem Dani Häusler. Von mir, der Ricarda Trepp, gibt es nur noch in der Fernando Express einsteigen, Express a casa. Und ich wünsche Ihnen einen schönen gemütlichen Abend an dem Dienstag, Ricarda Trepp. Bis morgen am Mittag, wenn Sie Lust haben. Da haben wir den Capitano für Sie.

0: Ach, da kriegt man doch einfach gerade Lust zum Einsteigen und Wegfahren. Mitfahren mit Fernando Express. Ganz eine andere musikalische Richtung, die wir morgen schön aufleben lassen. Die Sängerin, wo glaub alle irgendetwas damit verbinden. Mireille Mathieu, sie wird morgen 80 und hier bei uns im Musikprogramm den ganzen Tag durch, tun wir immer wieder mal einen Titel von der Mireille verstecken und ein bisschen etwas von ihr erzählen, speziell auch am 20 vor 12.
1: Die Nachrichten von SRF um 6 mit Dominik Brandt. Microsoft spannt mit dem größten europäischen KI-Anbieter zusammen und verspricht Datensicherheit. Im Krieg zwischen der Ukraine und Russland ist die Zahl ziviler Opfer gestiegen, auf beiden Seiten. Das Wetter nach einer klaren und kühlen Nacht ist es morgen meist sonnig, bei maximal 25 bis 29 Grad. Microsoft will sich stärker im europäischen Feld der künstlichen Intelligenz positionieren. Das US-Unternehmen baut seine Zusammenarbeit mit dem größten europäischen KI-Unternehmen Mistral AI aus Frankreich deutlich aus. Geplant sei etwa, dass die Rechenleistung für KI-Anwendungen in Europa ausgebaut wird. Microsoft wird dafür einen Teil dieser Rechenkapazitäten nutzen. Und die KI-Modelle von Mistral AI sollen stärker in Produkte von Microsoft eingebunden werden. Das würde sich dann auch auf Unternehmen oder Behörden auswirken. Michel Godemeyer von der ARD.
2: Unternehmen und Behörden sollen selbst entscheiden können, ob sie die Anwendungen in der Cloud auf eigenen Servern oder komplett ohne Verbindung zum Internet betreiben. Das richtet sich vor allem an Bereiche mit hohen Anforderungen an Datenschutz und IT-Sicherheit, zum Beispiel Banken, Krankenhäuser, Industrieunternehmen oder Betreiber kritischer Infrastruktur. Mit der Kooperation reagieren die Unternehmen auch auf den Wunsch vieler europäischer Kunden nach mehr Kontrolle über ihre Daten und ihre KI-Anwendungen.
1: Sowohl europäische Unternehmen als auch öffentliche Institutionen stehen beim Einsatz von KI-Anwendungen aus den USA häufig vor rechtlichen und regulatorischen Hürden. Der Chef von Microsoft sagte dazu, Europa müsse Zugang haben zu den fortschrittlichsten KI-Anwendungen, ohne die Kontrolle über seine Daten zu verlieren. Europäische Unternehmen und Behörden haben beim Einsatz von KI-Anwendungen aus den USA oft rechtliche Bedenken. So sind US-Unternehmen verpflichtet, US-Behörden Zugriff auf die Daten ihrer Kunden zu gewähren, auch wenn die Daten auf europäischen Servern sind. In den ersten 6 Monaten des Jahres sind in der Ukraine bei russischen Angriffen mehr Zivilistinnen und Zivilisten getötet worden als im gleichen Zeitraum des letzten Jahres. Das UNO-Menschenrechtsbüro registrierte fast 1.400 getötete Zivilpersonen. Das ist eine Zunahme von mehr als einem Drittel verglichen zu 2025. Als Grund für die wachsende Zahl ziviler Opfer nennt die UNO russische Angriffe mit Drohnen, die per Videobrille gesteuert werden. In bestimmten Gebieten seien alltägliche Dinge wie der Gang zum Markt deshalb lebensgefährlich. Mehr zivile Opfer gebe es auch auf russischer Seite durch ukrainische Angriffe. Die UNO spricht von 250 getöteten Zivilistinnen und Zivilisten in diesem Jahr. Seit 10 Tagen bombardieren die USA wieder Ziele im Iran und die iranischen Streitkräfte greifen auch heute die Nachbarstaaten im Persischen Golf an. Bahrain und Kuwait melden auch heute wieder Angriffe aus dem Iran. Gleichzeitig versuchen Diplomaten, das gescheiterte Abkommen zwischen dem Iran und den USA doch noch zu retten. Der iranische Innenminister ist nach Pakistan gereist, das im Konflikt vermittelt. Der Schiffsverkehr durch die Straße von Hormus ist wieder weitgehend eingestellt. Zu weiteren Meldungen in Kurzform. Die Zahl der Personen weltweit, die Hunger leiden, ist zum 3. Mal in Folge gesunken. Das zeigt der neueste Welternährungsbericht der UNO. Weltweit gab es letztes Jahr 645 Millionen Menschen, die Hunger litten, fast die Hälfte davon in Afrika. Es gebe zwar Fortschritte, sie seien aber, Zitat, fragil, heißt es im UNO-Bericht. Wer eine Bergtour plant, soll dieses Jahr besonders achtsam sein. Der Schweizer Alpenclub SAC warnt davor, dass sich die Verhältnisse im Hochgebirge durch die Hitze ändern. So sei etwa die Gefahr von Stein- und Eisschlag höher als sonst. Außerdem könnten einzelne Geländeabschnitte instabil werden. Ein 45-jähriger Mann, der verdächtigt wurde, 6 Menschen getötet zu haben, ist in Untersuchungshaft gestorben. Ein Gefängnismitarbeiter in Deutschland fand den Mann leblos in seiner Zelle. Die Ermittler gehen von Suizid aus. Der Mann soll vermutlich im Zusammenhang mit einem Sorgerechtsstreit Ende Juni 4 Frauen und 2 Männer in einer Mutter-Kind-Einrichtung im norddeutschen Stade erschossen haben. Laut den Behörden wird die Tat weiter aufgeklärt, auch hinsichtlich weiterer möglicher Tatbeteiligter. Die Börsendaten von SIX. Der Swiss Market Index schließt bei 14.298 Punkten plus 0,3%. Der Dow Jones Index in New York steigt um 0,7%. Der Euro wird zu 92,66 gehandelt, der Dollar zu 81,23. Soweit die Meldungen. Das Wetter, die Nacht ist meist klar und es kühlt ab auf rund 10 Grad. Morgen ist es meist sonnig bei 25 bis 28 Grad. Im Westen weht eine schwache Bise. Das waren Nachrichten von Radio SRF, verantwortlich Konrad Muschk.

0: Dienstagabend nach der 6. Herzlich willkommen zu der Feierabendmusik. Mein Name ist Dani Häusler. Der Niklaus Hess bringt es auf den Punkt, was für einen Musikant ich heute zum Thema habe.
1: Für mich ist er Reisgefährder die Legende der Ländlermusik. Die prägende Figur, die einfach den urchigen Stil auf dem Schweizer Örgeli in die Länderszene rausgetragen hat, wo heute noch sehr viel nacheifert, jung und alt.
0: Der Reisgefährder ist also auch aus der Sicht eines heute jungen Musikanten noch ganz gross. Vor 115 Jahren ist der Reisgefährder im Muttital auf die Welt gekommen. Ich möchte heute mit vier Musikanten über ihn reden. Den Niklaus Hess haben wir schon gehört, dann den Dominik Flückiger, den Simon Lüthi und den Cyril Schläpfer, wo man vor allem als Filmemacher kennt. Zuerst aber Musik vom Chef selber. Da ist der Reisgefährder zusammen mit dem Ludi Hürlimann und dem Schottisch Echo vom Geisshimmel. Schön, sind ihr dabei.

0: Der Eigler. Das war der Übername vom Reesgewerter. Die Mazurka haben wir gehört von der Kapelle Purzelbaum. Das war eine Playback-Aufnahme vom Schweizer Örgler Marcel Oetiker. Ich habe für die heutige Feierabendmusik ein paar heutige Schweizer Örgler ausgefragt. Ich wollte wissen, was sie am Reesgewerter bewundert haben, wie sie seine Musik einschätzen und was sie allenfalls selber von ihm gelernt und übernommen haben. Der Anfang macht der 30-jährige Dominik Flückiger. Durch seinen Vater Markus Flückiger ist er schon früh mit der Musik vom Reesgewerter in Kontakt gekommen. Heute als studierter Musiker hat er eine differenzierte Meinung zum Rees.
1: Also sein Spiel war sicher einzigartig gewesen, dadurch, dass er eben sehr exakt gespielt hat und sehr präzise war und immer nur das gespielt hat, was er braucht. Also er hat wirklich nie wollen brillieren oder das Gefühl gehabt, wir müssen jetzt da Mörkeli schreissen von oben bis runter, sondern er hat einfach immer gut gelost und aus seiner Sicht das gespielt, was er braucht und nicht mehr. Und das hört man eben irgendwie auch. Und ich finde, das ist auch ein Ansatz, den ich jetzt von ihm immer ein bisschen mitnehmen und probieren auch mit oder zu vermitteln, dass man eben ja, nicht zu viel will, möglichst sich irgendwie zurückziehen und dezent, auch beim Begleiten, einfach gut hören auf die anderen und nicht irgendwie müssen der Leuteste und der Schnellste sein.
0: Eine musikalische Bescheidenheit. Das also etwas, was Dominik Flückiger vom Reesgewerter gelernt hat. Das wendet er für sich selber an, gibt es aber auch an seine Schweizer Örgeli-Schüler weiter. Und auch die interessieren sich noch häufig für die Musik vom Reesgewerder.
1: Ich habe schon ein paar Mal nicht gerade Angst gehabt, aber das Gefühl gehabt, jetzt wendet sich alles nur noch an der Unterhaltungsfestzeltmusik zu. Und gleich unterrichte ja auch und merke jetzt gleich immer, wie auf das Mal auch junge Kinder wieder mit dem Reesgewerder hinten vorkommen. Und das freut mich eigentlich jedes Mal, weil ich dann irgendwie das Gefühl habe, mal, das hat irgendetwas hat, was eben einen packt, egal ob jetzt der Reesgewerter heute noch lebt oder vor 100 Jahren gelebt hat. Aber ich finde es immer noch schön, wie auf das Mal eben jemand, der irgendwie gar nicht von dem kommt, auf das Mal sagt, er würde gerne ein Reesgewerder-Tänzchen lernen.
0: Die Lieblingsstücke von Dominik Flückiger sind vor allem zwei.
1: Auf dem Ofenbänkli ist sicher so eins. Das dritte Teile, das finde ich ein unschönes Teile. So ein einfaches und trotzdem mega schön. Wir zwei auf dem Bänkli ist auch so eins. Ich glaube, die zwei sind wahrscheinlich so ein bisschen meine Lieblingsstücke von ihm. Oder was der von ihm ist am Schluss, ja.
0: Oder was der von ihm ist, sagt Dominik Flückiger zu dem Stück vom Rees. Beim Reesgewerter verschwindet eben die klaren Grenzen von komponiert und überliefert. Er steht tatsächlich noch für ein Musikmachen, wie es im 19. Jahrhundert üblich war. Man hat ein Repertoire gebraucht und gespielt, man hat Melodien nachgespielt, ohne Tonaufnahmen natürlich, und eigene Sachen probiert. Es kommt halt auch aus einer Zeit, wo man damit noch kein Geld konnte verdienen. Man hört eins von Dominik Flückiger, seinen Lieblingsstück, das mit dem schönen Trio auf dem Ofenbänkli.

0: Der Jöre Tönnel, ein Mazurka vom Ries Gwerter, witzig interpretiert von den Pflanzplätzen, einer innovativen Volksmusikformation, die gern immer wieder auf Melodien vom Ries Gwerter zurückgreift. Mein nächster Protagonist, der Ries Gwerter kennt hat, ist der Filmemacher Cyril Schläpfer. In seiner Kindheit in den 60er Jahren hat er den Ries Gwerter einfach als bekannten Namen wahrgenommen. Selber ist der Cyril Schläpfer Schlagzeuger geworden, seine Studien haben ihn bis auf Amerika geführt. Auf eine Reise ist er dann Mitte 80er Jahre wieder gestossen, durch seine Arbeit bei einer Plattenfirma.
1: Ich habe ja hier bei der EMI, Schallplattenfirma, gearbeitet in Zürich. Und dann habe ich dann, eigentlich jetzt in dieser Zeit, so 86, jetzt so einen Versuch gegeben, wieder eine Platte rauszugeben mit dem Ries, aber im Allgemeinen ist in den 80er Jahren ziemlich ruhig um Ries. Er hat seine grossen Zeiten, vor allem in den 60er, also natürlich auch schon in den 50er, aber dann ist er ein Plattenstar fast ein bisschen geworden in den 60er Jahren, Anfang 60er Jahre. Und dann hat sie so, eben im 86er, hat der Demi so einen Versuch gemacht mit einer Platte, die viel Spass mit dem Ries. In dem Zusammenhang bin ich dann dort mehr im Archiv gsi und hatte die Platte in den Händen gehabt. Und dann habe ich die mal mit übergenommen ins Büro und die von Plattenspieler gelegt und beim Hans in den Garten laufen und dann ich aufdrehe, dann dachte ich, leg das Gold ab da. Und dann ist nicht eine Minute gegangen und ist der erste Mitarbeiter, der ist im Büro durch den Rahmen gestanden, du, hey, kannst du den Scheiß nicht abstellen? Und das hat mir dann irgendwie gefallen, oder? Weil, du hättest können den grössten, schrägsten Uhren Punk auflegen, oder? Das war, aber riesig, ländlich. Das ist er nicht gegangen.
0: Der Cyril Schläpfer hat also gemerkt, dass man du also mit Ries Gwerter noch mehr können polarisieren als mit der englischen Punkmusik, die du jetzt mal als ziemlich schrecklich gegolten hat. Das hat ihn dann wieder auf Ries Gwerter aufmerksam gemacht und er hat sich näher für ihn noch interessieren. Und wo der Cyril Schläpfer dann vernommen hat, dass der Ries höchstpersönlich auch Schweizer Örgeli-Unterricht gibt, hat er als Profi-Schlagzeuger wollen anfangen örgeln. Die Begegnungen mit dem grossen Meister sind auch schräg gewesen, faszinieren ihn aber heute noch tief.
1: Ja, aber es ist am Anfang sehr verwirrend. Einfach nichts. Am Anfang hat er nicht einmal etwas vorgespielt. Am Anfang hat einfach den Tanz gespielt. Ein einfacher Tanz. Ein Lappitanz und dann hat er den etwas langsamer gespielt. Und dann hat er den fertig gemacht, normal in der Form A, B, A, B. Dann das Örgali abgelegt und die Pfeife wieder angezündet und gerade ausgeschaut. Und ich so dachte, ja, und jetzt? Auf die Frage hat er sich noch gewartet, oder? Zu sagen, kannst du wieder heim, oder? Wenn es dir nicht passt. Oder als ich das erste Mal gesehen habe, habe ich gesagt, ich will zu dir lehren. Und dann hat er auf das nicht einmal eine Antwort gegeben. Und dann nach 10 Minuten darauf gesagt, ja, hast du überhaupt Musik gehört? Mach ich nicht lange nicht tanzen. Und habe ich doch ein bisschen sagen, ja, ich sollte schon vorher im Musikunterricht und andere Instrumente gelernt und so. Und so. Und habe natürlich nicht müssen Wellen kommen davon, weiss nicht was. Und dann habe ich dann beim Ago geschücht gefragt, du, und was kostest du in der Stunde? Und dann hat dann das auch wieder so also, hat er gesagt, 15 Franken. Und ich habe das Gefühl, ich habe nicht ganz verstanden. Weil, das ist nicht der übliche Tarif für einen Meister. Und dann sag ich, Ries, habe ich das richtig? 15 Franken? Ja, passt es nicht.
0: Der Cyril Schläpfer hat dann gleich darauf aber den Film «Urmusik» gemacht, der gross Furore gemacht hat und der Ries Gwerter auch ein wichtiger Teil davon war. Hören wir jetzt das Stück, das Zürich aussen auf Ablehnung gestossen ist. Da ist der Hansli in den Gartenlauben.

0: Auch das ein junger Volksmusikant, der einen riesigen Werdertanz gespielt hat. Der Clemens Kriebühl war das mit dem Ländler aus dem Hosensack. SRF Musikwelle, wir sind in der Feierabendmusik. Heute geht es um den legendären Schweizer Örgler Resg Werder, der vor 115 Jahren auf die Welt gekommen ist. Auch der 44-jährige Schweizer Örgli-Virtuos Simon Lütti ist natürlich mit der Resg Werder Musik in Kontakt gekommen. Vor allem durch seinen Vater, der natürlich vom Alter genau die Zeit in den 60er Jahren erlebt hat, wo der Resg Werder gross geworden ist.
1: Ich kenne jetzt hier ein paar von dieser Generation von meinem Vater, wo eben da auch beeindruckt gsi sind und beeinflusst gsi sind vom Resgwerder. Und eben natürlich auch Freude gehabt, weil er ein bisschen ein Original war, ja, weil er ein bisschen wachig dorthin ist, sehr günstig, ja.
0: Der Simon Lütti hat den Res persönlich nicht mehr gekannt, dafür seine Aufnahmen umso besser. Und die haben ihn geprägt.
1: Mich persönlich hat der Resgwerder jetzt da vor allem mit dem Vortrag beeinflusst. Also ich habe als kleiner Bub halt da schon die Aufnahmen gehört, wo der Papi halt da die Platten hatte und dann nachher hat man halt dort einmal noch ein bisschen gehört, wie er da gespielt hat und fasziniert bin ich vor allem von der Rhythmik und von seinem Vortrag.
0: Aber auch als Typ hat ihm der Resg Werder imponiert.
1: Er tut im Prinzip so ein bisschen den Ureigenossen, so ein bisschen verkörpern, wie man vielleicht einmal noch ein bisschen das Gefühl hat, dass früher noch die Eidgenossen so gsi sind. Da hat man ein bisschen das Gefühl, ja, der Resg Werder ist ein Derige, so von mir aus gesehen, ja. Das Urtümliche, ja.
0: Durch seinen Vater hat Simon Lütti dann auch Geschichten vom Resg Werder mitbekommen. Zum Beispiel, dass er nicht konnte Auto fahren.
1: Er ist ja auch im Bisistalasen aufgewachsen und hat ja dann nicht Auto fahren können. Und ich weiss jetzt zum Beispiel auch vom Werner Jamacher, wo ja ein bekannter guter Nörgler war, auch aus der Generation von meinem Papi zum Beispiel. Und die sind ja dann ihn einmal abholen mit dem Auto. Beispielsweise hat mir der Werner einmal erzählt, sie hat mal an einer Fasnacht in Maga ohne gespielt und dann eben auch bis Morgen. Und er hat dann eigentlich von Zürich müssen den Res holen und dann nachher ins Aargau runter spielen und nachher dann wieder vom Aargau wieder retour den Res auf Aartuen. Und dann nachher wieder auf Zürich, ja, mehr oder weniger direkt arbeiten, oder? Und ich habe schon das Gefühl, von dem her gesehen, hat er auch ein bisschen sein Leben können dort so leben, wie es ihm gepasst hat, ja? Und es ist ja im Prinzip so ein bisschen, ja, ein Überbleibsel gewesen von früher noch, ja? Er hat das auch also praktiziert.
0: Man hat also einiges auf sich genommen, um mit dem Resg Werder Musik zu machen und mit ihm zusammen zu sein. Jetzt gibt es wieder Musik. Der Simon Lütti zählt noch seine Lieblingsstücke auf, vom Res.
1: Was mich jetzt immer noch ein bisschen beeindruckt hat, sind vor allem die ganz alten Aufnahmen aus den 60er Jahren, eben, wo er halt entdeckt worden ist. Man muss ja vielleicht da jetzt auch einfügen, dass er ja dann in der Entdeckung ja schon mehr als 50 war, oder? Also relativ spät entdeckt worden ist. Und zum Beispiel jetzt das Stück Morgenluft oder Echo vom Höllloch, das hat mich immer schwer beeindruckt, jetzt, wie er das betont hat mit dieser Ruhe. Und man weiss ja dort auch, das war ja im Prinzip ein Gigantanz gewesen, wie er das im Prinzip dann auch aufs Örgeli übergebracht hat. Und man hört irgendwie immer noch ein bisschen das Instrument Gigen, sage ich, ein bisschen wieder raus. Oder jetzt auch der Küfer, wo ja dann eigentlich sonst mehr heute bekannt ist als der ruhige Muttertaler, wo er dann eben dort so schön betont hat, eigentlich noch nicht wie man es heute kennt, sondern mehr einfach, wo ja eigentlich vom Österreichischen gekommen ist, oder? Und der Bass im Prinzip zuerst die Stimme gespielt hat und nachher die Bauernkapelle eingesetzt hat. Das sind so ein bisschen Stocke, die mich jetzt wahnsinnig beeindruckt haben, vor allem dann auch noch mit seinem Zug.
0: Hören wir also jetzt den Küfer, die ursprüngliche Version vom urchigen Muttitaler.

0: Polka, der Mütschengeist, gespielt von den Schweizer Örgler Reto Grab und Markus Flückiger von der Formation Rampass. Der letzte Gast heute, der über einen Riesgewerder berichtet, ist der 30-jährige Niklaus Hess.
1: Ich habe ihn ja nie live erlebt, aber auch die, die ihn live erlebt haben, haben mir auch schon gesagt, ein paar ältere Leute, es sei einfach der Vortrag von ihm, so wie er seine Stücke vorträgt, das kann man schier nachmachen, also es ist unschlagbar.
0: Und zum Vortrag gehöre ich natürlich immer auch mit Musikanten. Die sind für den Niklaus Hess ebenso am Erfolg des Riesgewerder beteiligt.
1: Bin ich ganz klar der Meinung, finde ich absolut, dass natürlich auch die Kombination Riesgewerder City Domini und der Ludi, wenn die zusammen gespielt haben, sind ja einfach auch drei Legenden, auch der Ludi Hürlimann. Viele reden nur über Riesgewerder, aber ich finde auch das Spiel von Ludi Hürlimann ganz verrückt. Vor allem auch die zweite Stimmenläufe, die er gemacht hat. Es ist ja keine parallele zweite Stimme, die er spielt. Und gewisse oder viele Laien, die merken das gar nicht, was da der Unterschied ist. Aber der Ludi Hürlimann hat manchmal einfach ein bisschen begleitet und immer wieder genau die gleichen Melodieläufe gemacht als zweite Stimme. Und das hat der Riesgewerder-Stil auch unverwechselbar gemacht, nach meiner Meinung. Und nachher noch der Zidi Tomini, wo nebst dem Riesgewerder für mich die zweite absolute Länderlegende ist, wo auch die Szene bis heute über seinen Tod ausprägt. Einfach durch sein Wesen, durch seine Lebenslust und mir fällt auch sein Passspiel, auch wenn es nicht immer genau ist, aber es war markant gewesen. Und wenn die jetzt dritten miteinander unterwegs sind, ja, der reizt mich manchmal, dass ich nicht früher gelebt habe und die mal live hätte sehen, ja.
0: Das Live-Erlebnis war für Niklaus Hess nicht möglich gewesen. Durch Tonträger aber hat er die Musik vom Riesgewerder, dem Ludi Hürlimann und dem Siti Tomini ausgiebig studieren. Es ist bei ihm aber noch mehr als die Musik. Hängen geblieben.
1: Das berühmte Zitat vom Siti Tomini ist ja «Lustig und fröhlich lebt der Löli». Und vielleicht hinterfragen die gar nicht zu viel oder haben gar nicht zu viel hinterfragt, inklusive Riesgewerder natürlich. Die haben einfach ihr Ding gemacht und scheißegal, ob es jemandem anders gepasst hat oder nicht. So sind sie einfach gewesen. Und unser Eins hinterfragt alles, ja, was denkt der andere über mich und so. Und manchmal wünsche ich für mich selber, dass die Leute, inklusive mir selber, auch manchmal wird ein bisschen so wertet, dass wir einfach unser Ding machen. Und ja, wenn es halt an diesem nicht passt, ja, Gottes Namen. Aber so sind wir halt. Und ja, ich wünsche mir, dass in Zukunft vielleicht auch wieder mehr Original gibt. Wie jetzt der Riesgewerder und der Seite Domini.
0: Der Niklaus Hess über den Riesgewerder und seinen Einfluss bis in die heutige Zeit. Wir hören einen weiteren Schottisch, wir zwei auf dem Bänkli.

Arthur Sennenkilby, ein Ländler vom Rees Gwerter, gespielt von Ambeck. Der Andi Gabriel spielt jetzt also heute die Tänze wieder so, wie sie der Rees Gwerter in seiner Jugend vor 100 Jahren auch gehört hat, auf der Geige. Ja, liebe Leute, das war es. Feierabendmusik in Erinnerung an grossen Schweizer Orgler Rees Gwerter. Ich hoffe, ihr habt den Plausch gehabt und könnt etwas von dem urchigen Original mit in euer Leben mitnehmen. Zum Schluss nochmal ein Hit von ihm, da ist der Rigi Teufel. Adi miteinander, am Mikrofon war Dani Häusler.

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1: Radio SRF Echo der Zeit mit Ivan Lieberherr. Dienstag, der 21. Juli, unsere Themen. Ebola in Kongo-Kinshasa. Das Gesundheitssystem stößt an seine Grenzen. Der Missbrauchsfall im Aargau. Wir klären die Motivation solcher Täter. Drohnen auf Russland. Wir klären die Strategie der Ukraine. Schließlich die Gemeindeversammlung, die Urform der direkten Demokratie. Für viele Leute ist sie aber nicht mehr zeitgemäß.
2: Die Gemeindeversammlung klingt für mich immer so ein bisschen altmodisch.
1: Die Luzerner Gemeinde Neuenkirch inszeniert deshalb eine Art Volksfest, um wieder mehr Leute anzulocken, mit Festwirtschaft und Musik. Ob das hilft?
3: Haupttreiber der politischen Beteiligung ist immer noch das politische Interesse der Stimmberechtigten und die Frage, ob sie sich von einer Abstimmungsvorlage betroffen fühlen,
1: sagt der Demokratieforscher Hans-Peter Schaub am Schluss dieser Sendung. Seit rund zwei Monaten breitet sich das Ebola-Virus im Osten des zentralafrikanischen Kongo-Kinshasa aus. Seither wurden mehr als 2300 Krankheitsfälle nachgewiesen, gemäß Behördenangaben. Mindestens 930 Todesfälle wurden registriert. Anders die Lage im östlichen Nachbarland Uganda. Dort wurde soeben der letzte Ebola-Patient aus dem Spital entlassen, wie das Gesundheitsministerium bekannt gab. Woran liegt's, dass die Ausbreitung von Ebola in Kongo-Kinshasa nicht eingedämmt werden kann? Das habe ich Afrika-Korrespondentin Sarah Fluck gefragt.
4: Die Weltgesundheitsorganisation sagte kürzlich, die größte Herausforderung ist im Moment nicht mehr Ebola zu diagnostizieren, sondern Infizierte und ihre Kontaktpersonen rechtzeitig zu finden, bevor sie andere anstecken. Jetzt rund 90% aller Fälle treten derzeit in der Provinz Ituri auf. Und genau diese Provinz ist für die Bekämpfung einfach besonders tückisch. Ituri grenzt an Uganda und den Südsudan und ist ein wichtiges Goldabbaugebiet. Entsprechend sind die Menschen ständig unterwegs zwischen Dörfern, Märkten, Minen, teils unkontrolliert über die Grenzen hinweg. Das heißt, während die Gesundheitshelferinnen und Helfer noch eine Kontaktperson suchen, ist das Virus oft schon zwei Dörfer weiter. Dazu kommt die Sicherheitslage. Ituri gehört zu den schwierigsten Orten Afrikas, um einen Ebola-Ausbruch eindämmen zu wollen. Da sind mehrere bewaffnete Gruppen aktiv. Erst vor wenigen Tagen mussten Menschen nach einem Angriff in der Nähe eines Gesundheitszentrums fliehen. Und für die Einsatzteams heißt das auch, manche Dörfer sind zeitweise schlicht unerreichbar und das gibt dem Virus weiteren Vorsprung.
1: Wie unterscheidet sich die Situation dort von jener in Uganda? In Uganda scheint die Ebola-Ausbreitung unter Kontrolle zu sein.
4: Uganda kann einen Ebola-Ausbruch einfach viel konsequenter kontrollieren. Der Staat funktioniert bis in die letzten Dörfer hinein. Die Behörden wissen oft genau, wer wo lebt, können Kontaktpersonen rasch finden, Quarantänen durchsetzen, auch weil das Land autoritär geführt wird. Im Osten von Kongo-Kinshasa ist das einfach anders. Also der Staat ist dort seit Jahren kaum noch präsent. Und dazu kommt ein deutlich schwächeres Gesundheitssystem. Also viele Einrichtungen sind seit Jahren chronisch unterfinanziert.
1: Kann das Gesundheitssystem in Kongo-Kinshasa die Situation überhaupt bewältigen?
4: Es stößt an Grenzen. Also ich habe mit einer Krankenpflegerin aus Ituri Kontakt und sie hat geschrieben, sie habe seit zwei Monaten praktisch ohne Unterbruch gearbeitet. Zwei ihrer Kollegen seien in dieser Zeit an Ebola gestorben. Gleichzeitig habe sie ihren staatlichen Lohn von gerade einmal 70 Dollar seit Wochen nicht erhalten. Sie hat aber auch gesagt, das sei nichts Neues. Also der Staat bezahle Gesundheitspersonal oft gar nicht oder erst mit großer Verspätung. Für den Ebola-Einsatz hätte man ihr aber 60 Dollar zusätzlich versprochen, aber auch dieses Geld sei bis heute nie angekommen. Es zeigt etwas das Grundproblem. Also Ebola trifft im Ostkongo auf ein Gesundheitssystem, das schon vor dem Ausbruch am Anschlag war. Das Personal kämpft nicht nur mit der Krankheit, sondern eben wirklich darum, überhaupt bezahlt zu werden. Und deshalb hat das Personal in verschiedenen Orten in den letzten Tagen nun auch gestreikt.
1: Manche Menschen glauben, Ebola sei erfunden worden vom Staat, um mehr Geld aus dem Ausland zu erhalten. Und sie wehren sich auch gegen Schutzmaßnahmen. Helferinnen und Helfer wurden täglich angegriffen. Ist das nach wie vor der Fall?
4: Ja, auch das ist nach wie vor ein riesiges Problem. Dieselbe Krankenpflegerin hat mir erzählt, selbst ihre eigenen Eltern glauben nicht, dass Ebola überhaupt existiere. Sie muss sich immer wieder von Freundinnen anhören, das Virus sei absichtlich eingeschleppt worden, um Kongolesinnen und Kongolesen zu töten. Und es ist klar, wer den Behörden misstraut, meldet Symptome später, der verweigert Quarantäne, versteckt Kranke und das gibt dem Virus wieder einen Vorsprung.
1: Für den Erreger gibt es weder einen speziellen Impfstoff noch eine spezielle Therapie. In Oxford wird an einer Impfung geforscht. Wie ist hier der Stand der Dinge? Wann könnte dieser in Afrika zum Einsatz kommen?
4: Ja, die Forschung macht Hoffnung, aber sie läuft gegen die Uhr. Also der Impfstoff wird jetzt erst an gesunden Freiwilligen auf Sicherheit und Verträglichkeit getestet. Bis er dort getestet werden kann, wo Menschen tatsächlich am Bundibugyo erkranken, dürften noch Monate vergehen. Aber das Virus wartet halt nicht auf die Wissenschaft. Also im Moment ist die große Sorge, dass es sich in den Südsudan ausbreitet. Ein Land mit einem noch fragileren Gesundheitssystem und einer ebenfalls schlechten Sicherheitslage. Und dort wäre Ebola noch einmal deutlich schwieriger einzudämmen.
1: Sagt unsere Afrika-Korrespondentin Sarah Fluck. Gleich weiter in die Nachrichtenredaktion zu Manuel Risi. Microsoft will sich im KI-Geschäft in Europa stärker positionieren.
5: Das US-Unternehmen investiert Milliarden in das französische Unternehmen Mistral AI. Mistral ist der größte europäische Anbieter von künstlicher Intelligenz. Der Chef von Microsoft erklärte zur Vereinbarung, Europa müsse Zugang haben zur fortschrittlichsten KI, ohne die Kontrolle über seine Daten zu verlieren. Europäische Unternehmen und auch Behörden haben beim Einsatz von KI-Anwendungen aus den USA oft rechtliche Bedenken. So sind US-Unternehmen verpflichtet, US-Behörden Zugriff auf die Daten ihrer Kunden zu gewähren, auch wenn die Daten auf europäischen Servern sind. In den ersten 6 Monaten des Jahres sind in der Ukraine bei russischen Angriffen mehr Zivilistinnen und Zivilisten getötet worden als im gleichen Zeitraum des letzten Jahres. Das UNO-Menschenrechtsbüro registrierte fast 1.400 getötete Zivilpersonen. Das sei eine Zunahme von mehr als einem Drittel verglichen zu 2025. Als Grund für die wachsende Zahl ziviler Opfer nennt die UNO russische Angriffe mit Drohnen, die per Videobrille gesteuert werden. In bestimmten Gebieten seien alltägliche Dinge, wie etwa der Gang zum Markt, deshalb lebensgefährlich. Mehr zivile Opfer gäbe es auch auf russischer Seite durch ukrainische Angriffe. Die UNO spricht von 250 getöteten Zivilistinnen und Zivilisten in diesem Jahr. Seit 10 Tagen bombardieren die USA wieder Ziele im Iran und die iranischen Streitkräfte greifen auch heute die Nachbarstaaten im Persischen Golf an. Bahrain und Kuwait melden erneut Angriffe aus dem Iran. Gleichzeitig versuchen Diplomaten, das gescheiterte Abkommen zwischen dem Iran und den USA doch noch zu retten. Der iranische Innenminister ist nach Pakistan gereist, das im Konflikt vermittelt. Der Schiffsverkehr durch die Straße von Hormuz ist wieder weitgehend eingestellt.
1: Die italienische Regierungschefin Giorgia Meloni hat sich zum Tod eines Marokkaners geäußert, der bei einem Polizeieinsatz ums Leben gekommen ist.
5: Meloni sagt, es müsse mit größter Sorgfalt geklärt werden, wer verantwortlich sei. Der Fall müsse vollends aufgeklärt werden, ohne Vorurteile. Weiter kritisiert Meloni die Gewalt gegen die Polizei. In mehreren Städten kam es zu Protesten, in Bologna teils zu Gewalttätigen. 64 Menschen wurden laut der Polizei verletzt. Am Sonntag starb ein 42-jähriger Marokkaner in Bologna. Polizisten drückten ihn minutenlang zu Boden. Der Mann rief mehrfach um Hilfe und starb dann. Wer eine Bergtour plant, soll dieses Jahr besonders achtsam sein. Diese Warnung kommt vom Schweizer Alpenclub SAC. Als Grund nennt der SAC die Hitze. Durch diese würden sich die Verhältnisse im Hochgebirge ändern. Auf gewissen Touren ist etwa die Gefahr von Stein- und Eisschlag höher als sonst, sagt der SAC. Außerdem könnten einzelne Geländeabschnitte instabil werden. Berggängerinnen und Berggänger sollten sich aktuell besonders über die Verhältnisse informieren und sich nicht auf Erfahrungen aus vergangenen Jahren verlassen. Und damit der Blick zu den Börsendaten von 18.09 Uhr, geliefert von SIX. Der Swiss Market Index schließt bei 14.298 Punkten, plus 0,3%. Der Dow Jones Index in New York steigt um 0,7%. Der Euro wird zu 92,64 Rappen gehandelt und der Dollar zu 81,20 Rappen. Die Wetteraussichten, die Nacht ist meist klar und es kühlt ab auf rund 10 Grad. Morgen ist es dann meist sonnig bei Höchstwerten zwischen 25 und 28 Grad. Im Westen weht dabei schwache Brise.
1: Ein Missbrauchsfall aus dem Kanton Aargau erschüttert die Schweiz. Ein ehemaliger Kantonsparlamentarier soll über Jahre Frauen betäubt haben, um sexuelle Handlungen an ihnen vorzunehmen. Und er hat die Taten gefilmt. Die Staatsanwaltschaft wirft ihm unter anderem versuchten Mord vor, Vergewaltigung und sexuelle Nötigung. Und sie fordert eine lebenslange Haftstrafe. Bis zum Urteil gilt für den Mann die Unschuldsvermutung. Generell stellt sich aber die Frage, was treibt Täter an, eine solche Form von sexueller Gewalt zu verüben? Dazu der Bericht von Inlandredaktor Elmar Plotzer.
6: Es ist eine besonders perfide Form der sexuellen Gewalt, wenn ein Täter Frauen aus seinem Umfeld mit Betäubungsmitteln bewusstlos oder wehrlos macht, sie danach missbraucht und das Ganze noch filmt. Wie häufig so etwas vorkommt, kann man nicht sagen, denn es gibt keine belastbaren Zahlen. Zum Glück sei diese Form der Gewalt eher selten, sagt der forensische Psychologe Jerome Endras, der für den Justizvollzug im Kanton Zürich tätig ist und an der Universität Konstanz lehrt und forscht. Er betont aber auch, es ist eine Realität, dass es solche Fälle gibt. Und solche Fälle, wie der, der jetzt aus dem Aargau geschildert wird, sind grauenhaft.
7: Das ist natürlich also unvorstellbar schlimm, wenn man dutzende Mal oder ich weiß nicht wie oft das passiert ist, etwas erlebt hat und dann guckt man sich das auf Video an und sieht, was da mit einem passiert ist. Das ist unendlich belastend für das Opfer.
6: Eine traumatische Erfahrung. Und zugleich ist es wichtig herauszufinden, warum es Männer gibt, die so etwas tun. Laut dem Experten Jerome Endras, der sich seit vielen Jahren mit sexueller Gewalt beschäftigt, gibt es nicht das eine, alles erklärende Motiv bei den Tätern. Für die einen seien solche Missbrauchsvideos in erster Linie Tauschmaterial auf pornografischen Internetplattformen oder so etwas wie Eintrittstickets in einschlägige Darknet-Gruppen. Für andere Täter wiederum sei es speziell erregend, wenn sie den ganzen Missbrauch filmten und immer wieder anschauen könnten.
7: Das kann auch sein, dass man das braucht, weil man gerne sowas besitzt. Also man sieht dann so eine gewisse Sammelleidenschaft, dass ihnen wichtig ist, ist dann so für sie eine Trophäe, die sie besitzen und die ihnen auch ein Gefühl der Kontrolle, der Macht, der Dominanz gibt.
6: Bei vielen Sexualstraftätern ist es so, dass sie sich über die Jahre hinweg in etwas reinsteigern und immer weiter radikalisieren. Vor allem, wenn sie sich in Internetforen bewegen, in denen sogenannte Vergewaltigungsmythen verbreitet werden.
7: Wo sich dann Männer gegenseitig aufpeitschen, also schreckliche Dinge dann kundtun, die dann zum Beispiel das sagen, dass Frauen, wenn sie Nein sagen, meinen sie eigentlich ja, oder dass der Mann ein Recht auf Sexualität hat oder dass es niemandem richtig schaden würde, wenn man auch Sex gegen den Willen hätte. Also wirklich absurde, grauenhafte Theorien.
6: Mit der Zeit verinnerlichen dann einige der Teilnehmer solche Weltbilder und begehen selber Missbrauchshandlungen. Punkto Prävention wäre es laut Jerome Endras wertvoll, soweit es praktisch machbar und rechtlich zulässig ist, solche Internetforen zu kontrollieren und dagegen vorzugehen, dass dort Missbrauch verklärt und propagiert wird. Wichtig sei aber auch die strafrechtliche Verfolgung von solchen Taten. Denn die Rückfallquote von solchen Sexualstraftätern sei erstaunlich tief, nachdem sie ins Visier von Staatsanwaltschaft und Polizei geraten waren.
7: Es ist bei vielen Sexualstraftätern so, dass schon das bloße Strafverfahren, die Inhaftierung, dass es diese Zäsur gegeben hat, dazu führt, dass viele dann ihr Verhalten stark verändern.
6: Die Augen der Fachwelt wie auch der Öffentlichkeit sind jetzt auf den Fall im Kanton Aargau gerichtet. Darauf, ob es zusätzliche Erkenntnisse gibt zu Mechanismen des sexuellen Missbrauchs und zum richtigen Umgang mit dem Thema. Die Diskussion geht weiter.
1: Das ist das Echo der Zeit vom Radio SRF. Hier geht's weiter mit einer neuen Partei in der Türkei und der Frage, ob sich die Opposition nun zersplittert. Mit der militärischen Lage in der Ukraine und der Frage, wie die Drohnenstrategie der Ukraine das Geschehen an der Front beeinflusst. Mit der sinkenden Teilnehmerzahl an Gemeindeversammlungen und der Frage, ob Festwirtschaft und Musik wieder mehr Leute anlocken könnten. Özgür Özel war Chef der größten Oppositionspartei in der Türkei, der CHP, bis er von einem Gericht abgesetzt wurde. Das war im Mai. Das Gericht erklärte den Parteitag, an dem Özel gewählt wurde, für ungültig. Nun gründet Özel seine eigene neue Oppositionspartei. Das sagte er heute im Parlament. Inga Rock ist Journalistin in Istanbul. Ich habe sie gefragt, ob Özel keinen Weg mehr gesehen hat, zurück an die Spitze der CHP.
8: So sagte er es zumindest heute vor den Abgeordneten der CHP im Parlament. Der Hintergrund ist der, dass es im Mai ein Urteil gab, das ihn abgesetzt hat als Parteivorsitzenden. Das Gericht sah es als erwiesen an, dass es bei seiner Wahl Manipulation gegeben habe und deshalb der alte Vorsitzende Kemal Kılıçdaroğlu wieder das Amt übernehmen müsse. Özel hat versucht, dass es Neuwahlen gibt, aber dem hat sie Kılıçdaroğlu versperrt und deshalb sagte er heute, ja, wir gründen eine neue Partei.
1: Und wen will Özel mit seiner neuen Partei ansprechen? Leute aus der CHP?
8: Auf jeden Fall, das sagte er heute. Er sagte, wir werden den Weg der CHP fortsetzen. Aber er sagte auch, wir werden eine inklusivere Partei sein. Das ist auch das Programm, mit dem er mit der Unterstützung des inhaftierten Oberbürgermeisters von Istanbul, Ekrem İmamoğlu, 2023 gewählt wurde.
1: Was bedeutet diese Neugründung, diese Konkurrenz für die CHP? Die älteste, bisher größte Oppositionspartei der Türkei, der Partei von Staatsgründer Atatürk.
8: Das bedeutet auf jeden Fall eine Spaltung der bisher größten Oppositionspartei. Özel kündigte auch an, dass ihm wahrscheinlich die meisten Parlamentarier auf dem neuen Weg folgen werden. Es ist auf jeden Fall so, dass die 83 Abgeordneten der 135 CHP-Abgeordneten, die Anwesenden waren, sich hinter ihn gestellt haben. Das gibt ihm doch schon mal sehr viel Auftrieb. Aber es wird auf jeden Fall eine Spaltung der CHP bedeuten. Ob es ihm gelingen wird, tatsächlich, so wie er angekündigt hat, die meisten Wähler der CHP und möglicherweise noch neue Wähler anzusprechen, das ist im Moment ganz schwer abzuschätzen. Aber es bedeutet auf jeden Fall ein neues Kapitel in der türkischen Geschichte.
1: Welche Chancen geben Sie der neuen Özel-Partei? Könnte sie es schaffen, bei den nächsten Wahlen den langjährigen Präsidenten Recep Tayyip Erdogan und dessen AKP zu besiegen?
8: Es gibt Umfragen, die sagen, ja, diese Partei könne tatsächlich eine große Mehrheit der Wählerschichten der CHP ansprechen und möglicherweise auch darüber hinaus Wähler und Wählerinnen ansprechen. Aber ob es dieser neuen Partei dann gelingen wird, tatsächlich mehr Stimmen zu bekommen als die AKP, das ist schwer abzuschätzen. Das wird davon abhängen, wen die Partei als Kandidatinnen und Kandidaten aufstellt, wie geschlossen sie auftreten wird und vor allen Dingen, wer ihr Zugpferd sein wird. Es ist ja der Reformflügel um İmamoğlu. İmamoğlu sitzt nun aber in Haft, wurde bereits zu mehr als 200 Jahren Gefängnisstrafe verurteilt und hat auch keine Aussicht auf Freilassung. Kann Özel, dem es gelungen ist, seitdem an Statur zu gewinnen, kann er in seine Fußstapfen treten oder wird die neue Partei jemand anderen finden, der so wie İmamoğlu volkstümlich auftreten kann? Das ist im Moment schwer vorauszusehen.
1: Was erwarten Sie? Wird Erdogan erneut versuchen, der Opposition, ich sag mal, Steine in den Weg zu legen, möglicherweise unter Mithilfe der Justiz?
8: Als erstes kann er auf jeden Fall mal mit dem Finger auf die CHP und auf diese neue Partei zeigen. Er kann sagen, schaut mal, diese Partei will das Land regieren. Die ist ja nicht mal in der Lage, ihr eigenes Haus in Ordnung zu bringen. Dann weiß man in der Türkei nie, was die Gerichtsbarkeit und im Grunde auch die Politik und Erdogan noch alles im Petto haben. Die Gerichtsbarkeit in der Türkei ist hochpolitisiert. Gegen Özel selber laufen mehrere Klagen, unter anderem wegen Präsidentenbeleidigung, aber auch zum Beispiel wegen Beleidigung des Chefermittlers von Istanbul. Niemand hatte damit gerechnet, dass İmamoğlu verhaftet wird. Insofern können wir nie sicher sein, was in der nächsten Zeit, was in den nächsten Jahren alles noch geschehen wird. Also das ist ein Grundproblem in der Türkei, dass die Politik, dass im Grunde genommen die Opposition nicht wirklich frei agieren kann, so wie man das in der Schweiz gewohnt ist.
1: Informationen und Einschätzungen von Inga Rock, Türkei- und Nahost-Korrespondentin des Deutschen Handelsblatts. Der russische Krieg gegen die Ukraine. Am Boden scheint keine der beiden Seiten große Geländegewinne zu machen. Umso heftiger verläuft der Luftkrieg. Russland greift etwa die ukrainische Hauptstadt Kiew massiv an mit ballistischen Raketen. Die Ukraine ihrerseits attackiert Russland mit einer großen Zahl Drohnen, besonders im Visier die Erdölindustrie. Welche Strategie verfolgen die beiden Länder und welchen Einfluss hat der Konflikt im ukrainischen Militärapparat? Präsident Selenskyj hat ja den beliebten Verteidigungsminister entlassen. Der gilt als Reformer, der den Drohnenkrieg vorangetrieben hat. Darüber sprach ich mit dem Historiker Markus Reisner. Er ist Oberst im Generalstab des österreichischen Bundesheers. Er forscht unter anderem zum Einsatz von Drohnen in der modernen Kriegsführung. Ich habe Reisner gefragt, wie er die Lage an der Front beurteilt. Die Ukraine gibt sich ja optimistisch, gerade mit Blick auf die Verteidigung des strategisch wichtigen Donbass.
9: Kurz zur Einordnung. Wir sehen also hier sehr schwere Kämpfe im sogenannten Mittelabschnitt der Front, im Zentralraum, wo es um vor allem die Festungsstädte geht, die Namen haben wie Konstantinivka, Troschivka, Kramatorsk und Slawiansk. Konstantinivka ist der südliche Eintritt in diesen sogenannten Festungsgürtel, wo von russischer Seite versucht wird, quasi vorzustoßen, sowie auch im Norden über Liman Richtung quasi Slawiansk und Kramatorsk. Um Konstantinivka selber gibt es momentan einen Kampf um die Deutungshoheit. Wir haben Bilder von beiden Seiten, die bezeugen sollen, von der russischen Seite, dass die Russen bereits in der Stadt Fuß gefasst haben, beziehungsweise von der ukrainischen Seite, die wiederum zeigen möchten mit ihren Bildern, dass die Russen quasi zwar infiltriert sind, aber die Stadt auch unter ukrainischer Kontrolle ist. Das alles erinnert an ähnliche Situationen in den letzten Jahren von Städten, deren Namen wir schon vergessen haben, sei es Bakhmut, sei es Ugledar, sei es eben vor kurzem Pokrovsk. Und wir werden auch sehen, erst hier in den nächsten Wochen und Monaten, ob die Ukraine in der Lage ist, die Stadt wirklich zu halten oder ob es den Russen schlussendlich gelingt, sie zur Grenze einzunehmen.
1: Wie beurteilen Sie das?
9: Im Moment sieht es so aus, dass die Ukraine noch immer ihre Logistik aufrechterhalten kann, die das Entscheidende ist für die Versorgung der Truppen in der Stadt selber. Wenn die Russen es aber schaffen, von russischer Seite die Logistik der Ukraine zu unterbrechen, dann wird es sehr schwierig werden, für die Ukraine die Stadt über lange Sicht zu halten. Und das erinnert auch an die Beispiele der Städte, die ich vorher schon genannt habe, wo es immer wieder den Russen gelungen ist, Logistik zu unterbrechen. Und das hat dann meistens den Fall dieser Städte eingeleitet.
1: Die Ukraine attackiert Russland täglich mit hunderten Drohnen und feiert die Angriffe als Kriegserfolg. Welche Wirkung haben solche Angriffe auf den Kriegsverlauf?
9: Das strategische Ziel der Ukraine ist es, wenn möglich, die Russen noch vor dem Winter zu einem Waffenstillstand zu bewegen oder zu zwingen. Denn im Winter ist erwartbar wieder die nächste strategische Luftkampagne der russischen Seite gezielt auf die kritische Infrastruktur in den ukrainischen Städten, die von den letzten Angriffen sehr schwer beschädigt oder zerstört sind. Und die Ukraine verfolgt quasi dieses Ziel durch den Einsatz von Drohnen auf der strategischen Ebene, auf Ziele quasi tief in Russland, aber auch durch quasi den Einsatz von Drohnen auf operativer Ebene mit dem Versuch, die Krim zu isolieren. Beides soll derartigen Druck ausüben, dass quasi die Wirkung die ist, dass das russische Regime schlussendlich gezwungen ist, zu Waffenstillstandsverhandlungen sich bereit zu erklären. Ob das gelingt, sei dahingestellt.
1: Die Ukraine hat am Wochenende Warenlager eines Versandhändlers in Russland angegriffen. Russland antwortete mit einem Angriff auf einen wichtigen Logistikkomplex in der Ukraine. Ist das Teil einer Eskalationsstrategie?
9: Das ist auf jeden Fall der Fall. Wir sehen also hier, dass quasi auf der taktisch-operativen Ebene es kaum zu einem Prinzip Verändern der Fronten kommt, weil aufgrund des Einsatzes von vielen Drohnen das kaum möglich ist. Damit gibt es nur eine Möglichkeit der Eskalation und das ist die strategische Ebene. Durch die Angriffe auf zum Beispiel diese Verteilerzentren verfolgt man zwei Ziele und das gilt für beide Seiten. Einerseits versucht man, ganz massiven Druck auf die Bevölkerung auszuüben, der Bevölkerung auch zu zeigen, dass der Krieg nicht irgendwo in der Ferne stattfindet, sondern direkt vor der eigenen Haustüre. Das ist das eine. Und zweitens muss man auch sagen, dass diese Verteilerzentren unter anderem auch genützt werden. Und das ist nicht nur Propaganda, das gilt auch für beide Seiten, für die Versorgung von Fähigkeitsträgern, wie zum Beispiel den Streitkräften, die Drohnen einsetzen und quasi diese Drohnen auch für Ziele quasi in Russland, in der Ukraine einsetzen, um quasi hier diese Produktion aufrechtzuerhalten und beziehungsweise die Versorgung durchzuführen.
1: Ist es sinnvoll, aus ukrainischer Sicht Ziele in Russland anzugreifen, statt die Drohnen an der Front einzusetzen zur Verteidigung?
9: Dabei muss man unterscheiden, dass es Drohnen unterschiedlicher Fähigkeiten und im Prinzip Ausrichtung gibt. Es gibt also Drohnen, die auf der taktischen Ebene eingesetzt sind, auf der operativen und auf der strategischen. Die Einsätze von Drohnen auf der strategischen Ebene dienen diesen vorbeschriebenen Zielen des Versuches, quasi Russland quasi zu Waffenstillstandsverhandlungen zu bewegen. Das ist der Hintergrund, so wie auch Russland versucht, durch seine Drohneneinsätze, aber auch ballistischen Raketen und Marschflugkörper gleichzeitig die Ukraine in die Knie zu zwingen. Im Prinzip ist es so, dass die Drohnenkriegsführung im Moment die einzige Möglichkeit ist, aufgrund einer Pattsituation an der Front tatsächlich eskalierend zu wirken und so das Kalkül beider Seiten den anderen zum Einlenken zu zwingen. Und darum sehen wir auch diese Eskalation gerade in der Drohnenkriegsführung in den letzten Wochen und Monaten so in diesem hohen Ausmaß.
1: Wie weit spielen unterschiedliche strategische Vorstellungen eine Rolle beim Konflikt im ukrainischen Militärapparat, also zwischen Verteidigungsministerium und Armeeführung? Musste der Verteidigungsminister deshalb gehen?
9: Das ist natürlich ein sehr heiß diskutiertes Thema. Man darf nicht vergessen, dass der junge Verteidigungsminister Fedorow vor allem damit in Verknüpfung gebracht worden ist, dass er es war, der sehr Innovatives geschafft hat, quasi wieder die strategische Initiative an die Ukraine zurückzubringen. Wie hat er das gemacht? Er hat also unter anderem sich auch verantwortlich gezeigt durch sehr innovative Projekte. Im Prinzip war es er, der die Drohnenkriegsführung auch zu dieser Eskalationsform weiterentwickelt hat. Und er hatte also damit einen Hebel gefunden, wo er tatsächlich auch Druck auf Russland ausüben konnte. Es ist aber so, dass die Ablöse sehr umstritten ist. Es ist sogar so, dass bekannt geworden ist, dass es im Prinzip ein Missverhältnis gab zwischen dem ukrainischen Generalstabschef Syrsky und quasi auch dem ukrainischen Verteidigungsminister. Mittlerweile ist es so, dass sogar diskutiert wird oder spekuliert wird, ob nicht auch Syrsky gehen muss. Aber lange Rede, kurzer Sinn, das Entscheidende ist, Fedorow war eine Person, die vielen Ukrainern, vor allem jungen Ukrainern, Hoffnung gegeben hat. Nicht zuletzt mit seiner zentralen Aussage, die gelautet hat, wir werden nicht jetzt weiter Soldaten einfach an die Front schicken, sondern wir werden versuchen, diese Soldaten durch Drohnen und Roboter zu unterstützen, damit die eigenen Verluste begrenzt werden können, aber die Verluste auf der russischen Seite weiter anstehen, in der Hoffnung, dass dieser Druck dann ausreicht, um die Russen zum Einlenken zu bekommen.
1: Sagt der Militärexperte Markus Reisner. Er ist Oberst im Generalstab des österreichischen Bundesheers. Gemeindeversammlungen gelten als wichtiger Pfeiler der direkten Demokratie der Schweiz. Per Hand erheben können Stimmberechtigte direkt Einfluss nehmen auf die Politik vor ihrer Haustür, sei es auf die Höhe des Steuerfußes oder den Bau eines neuen Schulhauses. Doch Gemeindeversammlungen haben ein Problem. Sie finden häufig nur noch in halbleeren Sälen statt. Im schweizweiten Durchschnitt nehmen gerade mal 10% der Stimmberechtigten an Gemeindeversammlungen teil. In den 1980er Jahren waren es noch doppelt so viele. Die Gemeinde Neuenkirch im Kanton Luzern will diesen Abwärtstrend stoppen. Sie hat darum erstmals keine klassische Gemeindeversammlung durchgeführt, sondern eine Art Landsgemeinde, ein Volksfest mit Festwirtschaft und musikalischer Unterhaltung. Zentralschweiz-Korrespondent Markus Föhn war dabei.
10: Es ist kurz vor 19 Uhr, als die drei Musikgesellschaften von Neuenkirch mit wehenden Fahnen gemeinsam auf den großen Platz im Dorfzentrum marschieren, mitten in ein Volksfest hinein. Mit Wurststand und Zapfhahnen fürs Bier, mit Holzbänken, auf denen bereits Hunderte von Menschen die Auftritte von Bands und Chören der Musikschule mitverfolgt haben. Doch das Volksfest ist nur ein Teil dieses sommerlichen Abends. Punkt 19 Uhr geht es um Politik.
11: Jetzt geht's los. Ich begrüsse Sie im Namen von Gemeinderat ganz herzlich von der ersten Landsgemeinde hier in Neuenburg.
10: Die Landsgemeinde ist in diesem Fall nichts anderes als eine gewöhnliche Gemeindeversammlung, an der politische Entscheidungen gefällt werden, allerdings angelehnt an die feierlichen Versammlungen, wie es sie heute noch in den Kantonen Glarus und Appenzell-Innerrhoden gibt. Genau wie die dortigen Landsgemeinden findet diese Gemeindeversammlung unter freiem Himmel statt. Zusammen mit dem Rahmenprogramm soll der Anlass zu einem gesellschaftlichen Ereignis werden und so mehr Stimmberechtigte anziehen als eine klassische Gemeindeversammlung, sagt Gemeindepräsident Marcel Wolfisberg.
12: Mit dieser Landsgemeinde können wir viel mehr Leute begeistern, eine breitere Zielgruppe aktivieren. Wenn ich jetzt schon sehe, wie viele Jugendliche, 20-Jährige hier hereinkommen, das stimmt uns sehr positiv.
10: Das Konzept scheint aufzugehen. Von den 5'000 neuen Kircher Stimmberechtigten sind an diesem Abend rund 800 zur Landsgemeinde erschienen. Bei der letzten Gemeindeversammlung waren es gerade einmal 129. Auffallend auch, es sind viele Jüngere da. Zum Beispiel dieser Mann. An einer Gemeindeversammlung sei er noch nie gewesen, sagt er.
2: Die Gemeindeversammlung klingt für mich immer so ein bisschen altmodisch. Und das ist mal etwas Neues und spannend, das mal zu sehen.
10: Und auch diese Frau besucht gewöhnliche Gemeindeversammlungen in der Regel nicht.
13: Ich bin alleinstehende Mutter, ich habe ein eigenes Geschäft, ich habe Haustiere. Ich bin immer am Werken und immer wieder etwas organisieren, machen und tun. Das ist mir auch ein bisschen zu viel.
10: Heute sei sie aber hier, weil der Anlass den Charakter eines Dorffests habe. Können Landsgemeinden wie jene in Neuenkirch also ein Weg sein, um wieder mehr Stimmberechtigte an Gemeindeversammlungen zu bringen? Hans-Peter Schaub ist Politologe und Demokratieforscher an der Universität Bern. Er sagt:
3: Es ist ein Versuch wert. Ich bin aber insgesamt doch eher skeptisch, ob das jetzt den großen Effekt haben wird.
10: Die Innerrhoder und die Glaner Landsgemeinde zeigten zwar, der festliche Charakter motiviere die Menschen tatsächlich, an den Versammlungen teilzunehmen.
3: Der gemeinschaftliche Aspekt ist sicher ein Faktor, der für die Beteiligung an Bürgerversammlungen eine Rolle spielt. Dieses Gemeinschaftserlebnis, dieses soziale Ereignis, dass man eben nicht nur abstimmt, sondern auch Bekannte sehen kann, sich austauschen kann.
10: Doch das soziale Ereignis sei nur ein Faktor.
3: Haupttreiber der politischen Beteiligung ist immer noch das politische Interesse der Stimmberechtigten und die Frage, ob sie sich von einer Abstimmungsvorlage betroffen fühlen.
10: Und das habe sich in den vergangenen Jahrzehnten verändert, auch wegen der Mobilität, sagt der Politologe. Viele Menschen fühlten sich heute weniger mit ihrem Wohnort verbunden, pendelten zur Arbeit, zogen öfter um. Zudem passe ein fixer Versammlungstermin für viele nicht mehr in die heutige Zeit, in der alles fließend und flexibel sei. Ob eine neu geschaffene Landsgemeinde dies ändern kann, bezweifelt Hans-Peter Schaub darum. Doch in Neuenkirch sind die Menschen zufrieden mit ihrer Landsgemeinde, als sie danach noch beisammenstehen bei Weißwein und Käseplatten. Zum Beispiel diese Frau.
14: Ich war schon mehrfach an Gemeindeversammlungen und war als Frau eher schon unvertreten, als jüngere Frau. Und merke, es ist schön, dass ich hier nicht das Gefühl habe, ich bin unvertreten, sondern dass es sehr divers ist, welche Leute was hier auf dem Platz sind heute.
10: Und für den Gemeindepräsidenten ist klar, das soll nicht die letzte Landsgemeinde gewesen sein in Neuenkirch.
1: Markus Föhn hat berichtet. Das war das Echo der Zeit vom Dienstag, dem 21. Juli, mit Redaktionsschluss um 18.33 Uhr. Verantwortlich für die Sendung heute Zita Affentranger, für die Nachrichten Jan Grübler und am Mikrofon war Ivan Lieberherr.
0: Nach fünf Worten gibt es jetzt um mich einen Haufen Musik. Die SRF Musikwelle wünscht einen schönen Dienstagabend.

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1: Die Nachrichten von SRF um 8 mit Manuel Risi. Gestern hatte die mit dem Iran verbündete Houthi-Miliz in Jemen eine Seeblockade für Schiffe aus Saudi-Arabien angekündigt. Einen Tag später meldet die Miliz, 6 Schiffe in der Region seien dadurch zur Umkehr gezwungen worden. Eine unabhängige Bestätigung dafür gibt es nicht. Allerdings zeigen Schifffahrtsdaten der Londoner Börse, dass 2 Tanker umgekehrt sind und nun wieder in Richtung Suezkanal fahren. Die Tanker fahren unter den Flaggen Singapurs und Liberias und haben in Saudi-Arabien Rohöl geladen, das für China und Indien bestimmt ist. US-Präsident Donald Trump reagierte auf Befürchtungen hinsichtlich eines neuen Engpasses bei der Energieversorgung. Falls die Houthis ihre Drohungen wahrmachen, würden die USA die Angelegenheit regeln, sagte er vor Medienvertretenden. Rund 2 Monate nach seiner Absetzung als Chef der größten türkischen Oppositionspartei CHP hat Özgür Özel heute die Gründung einer neuen Partei angekündigt. Noch ist nicht bekannt, wie viele der 135 Abgeordneten der CHP im Parlament zur neuen Partei übertreten werden. Allerdings droht der größten Oppositionspartei damit eine Spaltung, sagt Inga Rock, freie Journalistin in Istanbul. Und es komme sehr darauf an, wer das Zugpferd der neu gegründeten Partei werde.
2: Özel selber hat die Proteste angeleitet, leitet sie an und hat dadurch an Statur gewonnen. Wird er aber dieses Zugpferd sein, das die Partei braucht? Welche Politikerinnen und Politiker wird sie aufstellen? Davon wird ganz viel abhängen.
1: Ein Gericht in Ankara hatte Ende Mai den Parteitag von 2023, auf dem Özel zum CHP-Vorsitzenden gewählt worden war, wegen mutmaßlicher Unregelmäßigkeiten für ungültig erklärt und Özel abgesetzt. Kritiker sehen in dem Gerichtsurteil eine politisch motivierte Entscheidung und ein beispielloses Vorgehen der Justiz gegen die CHP. Die Regierung von Präsident Erdogan weist dies zurück. Nach mehreren Vorfällen mit Booten vor der Küste Mauretaniens sind laut der UNO mehr als 140 Menschen tot oder vermisst. Sie hätten versucht, von der westafrikanischen Küste auf die Kanarischen Inseln und damit in die EU zu gelangen, sagte das UNO-Flüchtlingshilfswerk UNHCR. Vor rund einer Woche waren 3 Schiffe in Seenot geraten, mehr als 380 Menschen konnten gerettet werden. Die Route von Westafrika auf die Kanaren sei wegen der langen Distanzen und den überfüllten Booten eine der tödlichsten der Welt, so das UNHCR. Und damit zu einer Meldung vom Radsport. Der Belgier Remco Evenepoel hat die 16. Etappe der Tour de France gewonnen. Der Olympiasieger und Weltmeister setzte sich im Einzelzeitfahren auf den 26 Kilometern von Evian-le-Bain nach Donon-le-Bain vor dem Slowenen Tadej Pogacar durch. Pogacar bleibt Führender im Gesamtklassement. Der Blick aufs Wetter. Nach einer frischen Nacht wird es morgen meist sonnig bei 25 bis 29 Grad. Das waren Nachrichten von Radio SRF, verantwortlich Konrad Muschk.

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1: Die Nachrichten von SRF um 9 mit Manuel Risi. Und wir schauen zuerst nach Frankreich. Dort hat das Parlament einen Gesetzesentwurf verabschiedet, der Kindern unter 15 Jahren ab dem 1. September die Nutzung sozialer Netzwerke verbietet. Nach dem Senat hat auch das Abgeordnetenhaus der Vorlage mit großer Mehrheit zugestimmt. Zudem weitet das Gesetz das Handyverbot von der Primarschule auf höhere Schulstufen aus. Ein solches Gesetz ist eine Premiere in Europa. Bisher sind Social-Media-Verbote für Kinder etwa in Australien, Indonesien und Malaysia in Kraft. Präsident Emmanuel Macron hatte sich persönlich für das Verbot stark gemacht und erklärt, das Gesetz, wenn möglich, noch vor Schulbeginn im September in Kraft setzen zu wollen. Strafen für Eltern oder Kinder sind dabei nicht vorgesehen. Stattdessen sollen die Betreiber von sozialen Netzwerken entsprechende Altersbeschränkungen in Kraft setzen. Die USA haben die internationale Gemeinschaft dazu aufgerufen, Nicaragua politisch zu isolieren. Die US-Regierung reagiert damit auf eine Rede von Nicaraguas Präsident Daniel Ortega. Dieser hatte vorgestern angekündigt, es werde keine Wahlen mehr geben in dem zentralamerikanischen Land. Er wolle so verhindern, dass von den USA unterstützte Bewegungen an die Macht kommen. Damit habe Ortega seinen wahren autoritären Charakter offenbart, erklärte US-Außenminister Marco Rubio. Und solange Nicaragua demokratische Prinzipien ablehne, könne das Land in den Beziehungen zu anderen Staaten nicht einfach zur Tagesordnung zurückkehren. Der 80-jährige Ortega regiert seit fast 20 Jahren ununterbrochen in Nicaragua. Über die Jahre hat er die Opposition im Land praktisch vollständig ausgeschaltet. Zu weiteren Meldungen des Abends. Das Geburtshaus des deutschen Diktators Adolf Hitler im österreichischen Braunau dient ab morgen als Polizeistation. Mit der Umnutzung will Österreich verhindern, dass das Haus weiter als Anziehungspunkt für Neonazis gilt. Der Umbau kostete rund 20 Millionen Euro. Und in Frankreich sind zwei Feuerwehrleute bei der Bekämpfung eines Waldbrands ums Leben gekommen. Der Großbrand unweit des Flughafens Bordeaux wird von hunderten Einsatzkräften sowie Löschflugzeugen bekämpft. Der Brand hat auch Auswirkungen auf den Flugverkehr. Nach mehreren Vorfällen mit Booten vor der Küste Mauretaniens sind laut der UNO mehr als 140 Menschen tot oder vermisst. Sie hätten versucht, von der westafrikanischen Küste auf die Kanarischen Inseln und damit in die EU zu gelangen, das sagte das UNO-Flüchtlingshilfswerk UNHCR. Vor rund einer Woche waren drei Schiffe in Seenot geraten, mehr als 380 Menschen konnten gerettet werden. Der Blick aufs Wetter. Nach einer frischen Nacht wird es morgen meist sonnig bei 25 bis 29 Grad. Das waren Nachrichten von Radio SRF, verantwortlich Konrad Muschk.

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1: Die Nachrichten von SRF um 10 mit Manuel Risi und diesen Themen. Strengere Regeln im Umgang mit TikTok, Instagram und Co. Frankreich verbietet soziale Netzwerke für Kinder unter 15 Jahren. Dann neue Blockade für Frachtschiffe im Roten Meer. Die mit Iran verbündete Houthi-Miliz hat offenbar zwei mit Öl beladene Tanker zur Umkehr gezwungen. Das Wetter, es wird meist sonnig morgen bei 25 bis 29 Grad. In Frankreich hat das Parlament am Abend einen Gesetzesentwurf verabschiedet, der Kindern unter 15 Jahren die Nutzung sozialer Netzwerke verbietet. Ab dem 1. September dürfen sie keine neuen Konten mehr erstellen. Für bereits bestehende Konten ist eine Übergangsfrist vorgesehen von 4 Monaten. Nach dem Senat hat auch das Abgeordnetenhaus der Vorlage mit großer Mehrheit zugestimmt. Ein solches Gesetz ist eine Premiere in Europa. Bisher sind Social-Media-Verbote für Kinder etwa in Australien, Indonesien und Malaysia in Kraft. Zudem weitet das Gesetz das Handyverbot an Schulen aus, von der Primar- und Mittelstufe auch auf die Oberstufe. Präsident Emmanuel Macron hatte sich persönlich für das Verbot stark gemacht. Strafen für Eltern oder Kinder sind dabei nicht vorgesehen. Stattdessen sollen die Betreiber von sozialen Netzwerken entsprechende Altersbeschränkungen in Kraft setzen. Ein solches Verbot habe durchaus Rückhalt bei der französischen Bevölkerung. Das sagt SRF-Frankreich-Korrespondentin Miriam Mattis.
2: Viele Französinnen und Franzosen befürworten inzwischen strengere Regeln für soziale Medien und eben vor allem Eltern, die sich beim Umgang ihrer Kinder mit TikTok, Snapchat oder Instagram häufig überfordert fühlen. Die Jugendlichen selber, die sehen das natürlich deutlich kritischer. Für viele sind soziale Netzwerke ein zentraler Teil des Alltags und der sozialen Kontakte. Gleichzeitig zeigen Studien aber auch, dass viele junge Menschen selber das Gefühl haben, zu viel Zeit online zu verbringen. Der Handlungsbedarf wird deshalb auch von Kritikern des Verbots kaum bestritten. Umstritten ist vor allem die Frage, ob ein Verbot denn der richtige Weg ist.
1: Das sagt Frankreich-Korrespondentin Miriam Mattis. Gestern hatte die mit dem Iran verbündete Houthi-Miliz in Jemen eine Seeblockade für Schiffe aus Saudi-Arabien angekündigt. Heute nun meldet die Miliz, 6 Schiffe im Roten Meer seien dadurch zur Umkehr gezwungen worden. Eine unabhängige Bestätigung dafür gibt es nicht. Allerdings zeigen Schifffahrtsdaten der Londoner Börse, dass 2 Tanker umgekehrt sind und nun wieder in Richtung Suezkanal fahren. Die Tanker fahren unter den Flaggen Singapurs und Liberias und haben in Saudi-Arabien Rohöl geladen, das für China und Indien bestimmt ist. US-Präsident Donald Trump reagierte auf Befürchtungen hinsichtlich eines neuen Engpasses bei der Energieversorgung. Falls die Houthis ihre Drohungen wahrmachten, würden die USA die Angelegenheit regeln, sagte er vor Medienvertretern. Italiens Regierungschefin Giorgia Meloni hat sich zum Tod eines Marokkaners bei einem Polizeieinsatz in Bologna geäußert. Meloni forderte eine vorurteilsfreie Aufklärung und verurteilte zugleich die Proteste gegen Polizeigewalt in mehreren Städten. Dabei wurden letzte Nacht Dutzende Demonstrierende und Polizeikräfte verletzt. Der 42-jährige Marokkaner starb am Sonntag, nachdem Polizisten ihn minutenlang zu Boden gedrückt hatten. Auch heute protestieren etwa in Mailand, Neapel und Florenz erneut tausende Menschen gegen Polizeigewalt. Und damit zum Sport und einer Meldung vom Fußball. In der 2. Qualifikationsrunde der Champions League hat Schweizer Meister Thun im Hinspiel gegen Dinamo Zagreb aus Kroatien unentschieden gespielt. Die Partie in Thun endete 1:1. Und dann noch zum Radsport. Der Belgier Remco Evenepoel hat die 16. Etappe der Tour de France gewonnen. Der Olympiasieger und Weltmeister setzte sich im Einzelzeitfahren auf den 26 Kilometern von Evian-le-Bain nach Donau-le-Bain vor dem Slowenen Tadej Pogacar durch. Pogacar bleibt Führender im Gesamtklassement. Und damit zu weiteren Meldungen des Tages in der Übersicht. Israel hat eine besetzte Stadt im Süden des Libanons an die libanesische Armee übergeben. Gemäß einer Vereinbarung zwischen den beiden Ländern soll sich die israelische Armee aus bestimmten Zonen im Süden des Libanons zurückziehen. Die libanesische Armee soll die Kontrolle übernehmen und gleichzeitig soll die Hisbollah-Miliz entwaffnet werden. Die Hisbollah lehnt das Vorgehen ab, sie war nicht an den Gesprächen beteiligt. Der US-Technologiekonzern Microsoft spannt mit der französischen Firma Mistral AI zusammen. Mistral ist der größte europäische Anbieter von künstlicher Intelligenz. Es gehe um eine Vereinbarung in Höhe von mehreren Milliarden Euro. Den genauen Betrag nennen Microsoft und Mistral AI nicht. Die Schweizer Exporte haben von April bis Juni zugenommen, um fast 9% gegenüber dem Vorquartal. Es ist dies das erste positive Quartal nach über einem Jahr. Mit Exporten von mehr als 73 Milliarden Franken ist es das dritthöchste Ergebnis der Geschichte. Während die Ausfuhren in die USA um 20% zulegten, stagnierten die Ausfuhren nach Europa. Wir kommen zu den Börsendaten von 22.05 Uhr, geliefert von SIX. Der Swiss Market Index schließt bei 14.289 Punkten, plus 0,3%. Der Dow Jones Index in New York stand kurz vor Schluss bei plus 0,7%. Der Euro wird zu 92,67 Rappen gehandelt und der Dollar zu 81,26 Rappen. Die Wetteraussichten: in der zunehmend klaren Nacht kühlt es auf rund 10 Grad, im Süden auf 14 Grad ab. Morgen ist es dann meist sonnig bei Höchstwerten zwischen 25 und 29 Grad. Das waren Nachrichten von Radio SRF, verantwortlich Konrad Muschk.

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1: Die Nachrichten von SRF um 23 Uhr mit Mario Stuani. Nach tagelangen Protesten hat der ukrainische Präsident Volodymyr Zelensky den Chef der Armee, Oleksandr Sirski, entlassen. Sirski werde durch Mykhailo Drapaty ersetzt, gab Zelensky am Abend bekannt. Er dankte Sirski und würdigte dessen militärische Verdienste. Letzte Woche hatte Zelensky den populären Verteidigungsminister Mykhailo Fedorov entlassen. Dieser hatte sich mit Sirski in Fragen der Kriegsführung zerstritten. An zahlreichen Kundgebungen forderten Demonstrierende seither die Wiedereinsetzung von Fedorov als Verteidigungsminister, der vor allem für seinen Einsatz von Drohnen gelobt wurde. Nun kündigte Zelensky an, er habe Fedorov eine, Zitat, angemessene Position angeboten, um den Bereich Verteidigungstechnologie zu leiten. Kinder und Jugendliche unter 15 Jahren dürfen in Frankreich künftig keine sozialen Netzwerke mehr nutzen. Das Parlament hat ein entsprechendes Gesetz angenommen. Es soll ab dem 1. September gelten. Nach dem Senat hat auch das Abgeordnetenhaus der Vorlage mit großer Mehrheit zugestimmt. Zudem weitet das Gesetz das Handyverbot von der Primarschule und Mittelstufe auch auf die Oberstufe aus. Ein solches Gesetz ist eine Premiere in Europa. Bisher sind Social-Media-Verbote für Kinder etwa in Australien, Indonesien und Malaysia in Kraft. Zwei weitere Meldungen des Abends in Kürze. In Frankreich sind zwei Feuerwehrleute bei der Bekämpfung eines Waldbrandes ums Leben gekommen. Der Großbrand unweit des Flughafens Bordeaux wird von hunderten Einsatzkräften sowie Löschflugzeugen bekämpft. Der Brand hat auch Auswirkungen auf den Flugverkehr. Und das Geburtshaus des Diktators Adolf Hitler im österreichischen Braunau dient ab morgen als Polizeistation. Mit der Umnutzung will Österreich verhindern, dass das Haus weiter als Anziehungspunkt für Neonazis gilt. Der Umbau kostete rund 20 Millionen Euro. Eine Meldung vom Fußball: In der zweiten Qualifikationsrunde zur Champions League hat Schweizer Meister Thun im Hinspiel gegen Dinamo Zagreb aus Kroatien unentschieden gespielt. Die Partie in Thun endete 1:1. Die Börsendaten von SIX, der Swiss Market Index, schließt bei 14.298 Punkten und damit 0,3% im Plus. Der Dow Jones Index in New York steigt um 0,7%. Der Euro wird zu 92,62 Rappen gehandelt und der Dollar zu 81,28 Rappen. Und die Wetteraussichten: Nach einer frischen Nacht wird es morgen meist sonnig bei 25 bis 29 Grad. Das waren die Nachrichten von Radio SRF, verantwortlich Mario Storni.

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0: Die Nachrichten von SRF um Mitternacht mit Mario Stuani. Erst der Verteidigungsminister, jetzt muss auch der Armeechef gehen. In der Ukraine sorgt ein Streit über die militärische Strategie für einen personellen Umbau. Dann strengere Regeln im Umgang mit TikTok und Instagram. Frankreich verbietet soziale Netzwerke für unter 15-Jährige. Die Wetteraussichten nach einer frischen Nacht ist es später meist sonnig bei 25 bis 29 Grad. Der Druck auf der Straße zeigt Wirkung. Seit Tagen demonstrieren in der Ukraine Menschen gegen die Entlassung des populären Verteidigungsministers Michailo Fedorov. Dieser und Armeechef Oleksandr Sirski hatten sich zerstritten. Nun muss auch Armeechef Sirski gehen. Aus Kiew berichtet Stefan Lag von der ARD.
1: Der Wechsel an der Spitze der ukrainischen Armee war von vielen Beobachtern erwartet worden. Präsident Volodymyr Zelensky hat am Abend den bisherigen Oberbefehlshaber Oleksandr Sirski entlassen. Neuer Armeechef wird Michailo Drapati. Zudem kündigte Zelensky eine Neubesetzung des Generalstabs an. Mit diesem Schritt erfüllt der Präsident eine zentrale Forderung der Proteste, die seit der Entlassung von Verteidigungsminister Michailo Fedorov in Kiew und in anderen ukrainischen Städten stattfinden. Die Demonstrierenden verlangten neben der Rückkehr Fedorovs auch die Ablösung Sirskis. Fedorov gilt bei seinen Unterstützern als moderner Reformer. Ihm werden wichtige Neuerungen im Drohnenkrieg sowie mehr Transparenz im Beschaffungswesen des Militärs zugeschrieben. Kritiker warfen Sirski vor, diese Reformen ausgebremst zu haben. Das hatte der General selbst stets zurückgewiesen. Trotz der Kritik zählt Sirski zu den erfahrensten Militärs des Landes. Selenskyj würdigte seine Rolle bei der Verteidigung Kiews und der Gegenoffensive in der Region Kharkiv.
0: In Frankreich hat das Parlament am Abend einen Gesetzesentwurf verabschiedet, der Kindern unter 15 Jahren die Nutzung sozialer Netzwerke verbietet. Ab dem 1. September dürfen sie keine neuen Konten mehr erstellen. Für bereits bestehende Konten ist eine Übergangsfrist vorgesehen von 4 Monaten. Zudem weitet das Gesetz das Handyverbot an Schulen aus, von der Primar- und Mittelstufe auch auf die Oberstufe. Strafen für Eltern oder Kinder sind dabei nicht vorgesehen. Stattdessen sollen die Betreiber von sozialen Netzwerken entsprechende Altersbeschränkungen in Kraft setzen. Ein solches Verbot habe durchaus Rückhalt in der Bevölkerung, sagt SRF-Frankreich-Korrespondentin Miriam Mattis.
2: Viele Französinnen und Franzosen befürworten inzwischen strengere Regeln für soziale Medien und eben vor allem Eltern, die sich beim Umgang ihrer Kinder mit TikTok, Snapchat oder Instagram häufig überfordert fühlen. Die Jugendlichen selber, die sehen das natürlich deutlich kritischer. Für viele sind soziale Netzwerke ein zentraler Teil des Alltags und der sozialen Kontakte. Gleichzeitig zeigen Studien aber auch, dass viele junge Menschen selber das Gefühl haben, zu viel Zeit online zu verbringen. Der Handlungsbedarf wird deshalb auch von Kritikern des Verbots kaum bestritten. Umstritten ist vor allem die Frage, ob ein Verbot denn der richtige Weg ist.
0: Das Verbot in Frankreich ist eine Premiere in Europa. Bisher sind Social-Media-Verbote für Kinder etwa in Australien, Indonesien und Malaysia in Kraft. Wer im Kanton Genf in öffentlichen Bädern schwimmen geht, darf dabei vorerst wieder ein Badkleid tragen, das den ganzen Körper bedeckt, also auch Burkinis, wie sie manche Musliminnen verwenden. Eigentlich sind Ganzkörperanzüge und lange UV-Schutzkleidung seit Mai beim Baden verboten. Gegen das Gesetz haben aber mehrere Organisationen Beschwerde eingereicht. Das zuständige Genfer Gericht hat zwar in der Sache an sich noch nicht geurteilt, bis zu einem definitiven Entscheid gilt das Verbot aber nicht. Das berichtet das Westschweizer Radio und Fernsehen RTS. Das Gericht begründet die aufschiebende Wirkung damit, dass ein Ausschluss vom Schwimmbad für die Betroffenen gerade im Sommer problematisch sein könnte. Nach dem Tod eines Marokkaners bei einem Polizeieinsatz sind in mehreren Städten Italiens wieder Tausende auf die Straße gegangen. Proteste gab es am Abend unter anderem in Mailand, Neapel und Florenz. Bereits gestern hatte es Kundgebungen gegeben, dabei war es in Bologna auch zu Krawallen gekommen. Mehrere Dutzend Demonstrierende und Polizeikräfte wurden verletzt. Auslöser war ein Vorfall in Bologna. Ein 42-jähriger Marokkaner war am Sonntag gestorben, nachdem Polizisten ihn minutenlang zu Boden gedrückt hatten. Italiens Regierungschefin Giorgia Meloni forderte eine vorurteilsfreie Aufklärung und verurteilte zugleich die Proteste. Nach mehreren Vorfällen mit Booten vor der Küste Mauretaniens sind laut der UNO mehr als 140 Menschen tot oder vermisst. Sie hätten versucht, von der westafrikanischen Küste auf die Kanarischen Inseln und damit in die EU zu gelangen, sagte das UNO-Flüchtlingshilfswerk UNHCR. Vor rund einer Woche waren 3 Schiffe in Seenot geraten, mehr als 380 Menschen konnten gerettet werden. Zum Sport: In der zweiten Qualifikationsrunde zur Fußball Champions League hat Schweizer Meister Thun im Hinspiel gegen Dinamo Zagreb aus Kroatien unentschieden gespielt. Die Partie in Thun endete 1:1. Die Wetteraussichten für heute Mittwoch, den 22. Juli. In der zunehmend klaren Nacht kühlt es auf rund 10, im Süden auf 14 Grad ab. Heute scheint es dann meist die Sonne bei Höchstwerten zwischen 25 und 29 Grad. Das waren die Nachrichten von Radio SRF, verantwortlich Mario Storni.

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1: Die Nachrichten von SRF um 1 Uhr mit Mario Storni. Nach tagelangen Protesten hat der ukrainische Präsident Volodymyr Zelensky den Chef der Armee, Oleksandr Sirski, entlassen. Sirski werde durch Mikhailo Drapati ersetzt, gab Zelensky am Abend bekannt. Er dankte Sirski und würdigte dessen militärische Verdienste. Letzte Woche hatte Zelensky den populären Verteidigungsminister Mikhailo Fedorov entlassen.

Dieser hatte sich mit Sirski in Fragen der Kriegsführung zerstritten. An zahlreichen Kundgebungen forderten Demonstrierende seither die Wiedereinsetzung von Fedorow als Verteidigungsminister, der vor allem für seinen Einsatz von Drohnen gelobt wurde. Nun kündigte Selenskyj an, er habe Fedorow eine, Zitat, angemessene Position angeboten, um den Bereich Verteidigungstechnologie zu leiten. 37,5 Milliarden US-Dollar. So hoch sind die geschätzten Kosten für den Krieg der USA gegen den Iran. Das sagt der US-Verteidigungsminister Pete Hegseth im Senat. Die Summe umfasse neben den bisherigen Ausgaben auch erwartete Kosten bis Ende September. Vor der kleinen Parlamentskammer warb Hegseth zudem für zusätzliches Geld für die Verteidigung, denn ohne zusätzliche Mittel müssten militärische Ausbildungsprogramme eingeschränkt werden, sagte er. Es war das erste Mal, dass sich Hegseth einer Anhörung im Senat stellen musste, seit die USA Anfang Monats die Angriffe gegen den Iran wieder aufgenommen haben. Wer im Kanton Genf in öffentlichen Bädern schwimmen geht, darf dabei vorerst wieder ein Badkleid tragen, das den ganzen Körper bedeckt, also auch Burkinis, wie sie manche Musliminnen verwenden. Eigentlich sind Ganzkörperanzüge und lange UV-Schutzkleidung seit Mai beim Baden verboten. Gegen das Gesetz haben aber mehrere Organisationen Beschwerde eingereicht. Das zuständige Genfer Gericht hat in der Sache an sich noch nicht geurteilt. Bis zu einem definitiven Entscheid gilt das Verbot aber nicht. Das berichtet das Westschweizer Radio und Fernsehen RTS. Das Gericht begründet die aufschiebende Wirkung damit, dass ein Ausschluss vom Schwimmbad für Betroffene gerade im Sommer problematisch sein könnte. In der zweiten Qualifikationsrunde zur Fußball-Champions League hat Schweizer Meister Thun im Hinspiel gegen Dinamo Zagreb aus Kroatien unentschieden gespielt. Die Partie in Thun endete 1:1. Die Wetteraussichten: Der Mittwoch bringt viel Sonnenschein bei 25 bis 29 Grad. Das waren Nachrichten von Radio SRF, verantwortlich Mario Storni. SRF Verkehrsinformation von 3 nach 1 auf der A2 Basel Richtung Luzern zwischen Basel-Wettstein und der Verzweigung Gellert. Verkehrsbehinderung nach einem Unfall. Der linke Fahrstreifen ist blockiert.

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1: Die Nachrichten von SRF um 2 Uhr mit Mario Stuani. Kinder und Jugendliche unter 15 Jahren dürfen in Frankreich künftig keine sozialen Netzwerke mehr nutzen. Das Parlament hat ein entsprechendes Gesetz angenommen. Es soll ab dem 1. September gelten. Für bereits bestehende Social-Media-Konten gilt eine Übergangsfrist. Zudem weitet das Gesetz das Handyverbot von der Primarschule und Mittelstufe auch auf die Oberstufe aus. Strafen für Eltern oder Kinder sieht das neue Gesetz nicht vor. Stattdessen sollen die Betreiber von sozialen Netzwerken entsprechende Altersbeschränkungen in Kraft setzen. Präsident Emmanuel Macron hatte sich persönlich für das Verbot stark gemacht. Ein solches Gesetz ist eine Premiere in Europa. Bisher sind Social-Media-Verbote für Kinder etwa in Australien, Indonesien und Malaysia in Kraft. Zwei Meldungen in Kürze. Nach tagelangen Protesten hat Präsident Volodymyr Zelensky den ukrainischen Armeechef Oleksandr Sirski entlassen. Auslöser der Demonstrationen war die Entlassung des populären Verteidigungsministers Mikhailo Fedorov, der mit Sirski